0: Diese Vorreiterrolle soll beibehalten werden bei der Einrichtung von Rückkehrzentren in Drittstaaten, deren Namen sie aber nicht nennen, beim Engagement, syrische Bürger mit finanzieller Unterstützung oder unter Zwang zur Rückkehr in ihr Heimatland zu bewegen. Dies alles, so Gerhard Karner, geschieht
1: mit dem klaren Ziel, wieder Herr im eigenen Haus zu sein.
0: Auch die Frage, ob die sinkenden Asylzahlen ein Ende der Grenzkontrollen erwarten lassen, beantworten die Minister einmütig mit Nein.
2: Im Kongo ist eine neue Affenart entdeckt worden. Der sogenannte Likweli hat schwarzes Fell, einen langen Schwanz und einen orange-cremefarbenen Fleck ums Maul. Aber schon jetzt ist die Art vom Aussterben bedroht, denn der Lebensraum ist begrenzt. Die Forscher fordern jetzt, die Affenart auf die rote Liste zu setzen. Und jetzt zum Wetter mit Michael Mattern.
3: In den nächsten Stunden muss man stellenweise noch mit kräftigen Schauern rechnen, speziell im Osten. Die ziehen dann aber bald ab. Tagsüber scheint heute in ganz Österreich die meiste Zeit die Sonne. Am Nachmittag bilden sich zwar erneut ein paar Schauer und Gewitter, aber nur wenige und die vor allem im Bergland von den Hohen Tauern bis zum Semmering. Es bleibt drückend schwül, die Temperaturen erreichen 26 bis 34 in 2000 Meter um 16 Grad. Morgen Freitag zunächst noch zeitweise sonnig und sehr heiß, dann von Westen her allmählich verbreitet gewittrig und dabei Unwettergefahr.
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1: Im Studio Laura Graf. Es ist 3 Uhr. Österreichs Betriebe zögern bei Investitionen im Land. Das zeigen jetzt Erhebungen der Wirtschaftskammer und der Unternehmensberatung McKinsey. Volker Obermeier berichtet.
2: Nach 2 Jahren Rezession investieren die heimischen Unternehmen vor allem in die Substanz, jedoch kaum in neue Maschinen oder Anlagen. Besonders vorsichtig zeigen sich kleinere Firmen. Um etwa Personal- und Energieausgaben zu verringern, wird auch die Fertigung ausgelagert, sagt Anna Cortis von McKinsey.
3: Alle Faktoren tragen dazu bei, dass wir in vielen Industrien einen Kostennachteil haben, den wir nicht mehr in allen Industrien durch einen Innovationsvorsprung ausgleichen können.
2: Bei den Auslandsinvestitionen gewinnen die Länder im Osten und Süden an Gewicht, von Polen bis zum Balkan. Etwa 75% der Direktinvestitionen bleiben in Europa. Mit großem Abstand folgen die USA und China. Die beiden wichtigsten Volkswirtschaften der Welt sind auch die finanzstärksten Investoren mit pro Jahr jeweils mehr als 5 Billionen Dollar.
1: Der Iran reagiert auf die jüngste Angriffswelle der USA mit Gegenangriffen auf Kuwait und Bahrain. Dort herrscht derzeit Luftalarm. In Kuwait teilt die Armee mit, dass die Luftabwehr aktiv sei und Drohnenangriffe bekämpfe. Zuvor hat das US-Militär nach eigenen Angaben iranische Militäreinrichtungen attackiert. Wer einen Balkon oder eine Terrasse hat, kennt das. Ständig muss man draußen den Tisch abwischen, weil staubig. Aber das sind nicht immer nur Pollen, sondern oft auch Sand. Der Wind weht ihn aus Nordafrika nach Europa. Nach einer neuen Studie passiert das immer intensiver. Und Raphael Krapscher, das wirkt sich auch auf die Gesundheit aus.
4: Das Forschungsteam hat die Wüstenstaubbelastung in Europa über ein Jahrzehnt analysiert. Das Ergebnis? Staubereignisse werden zwar nicht wirklich häufiger, aber intensiver. Und das vor allem in Ländern wie Spanien, Italien und Griechenland. Der Schweizer Atmosphärenforscher Kaspar Dellenbach erklärt.
5: Was das bedeutet, ist, dass die Staubspitzen extremer werden. Und das ist auch relevant, weil je mehr Feinstaub, desto schädlicher für den Menschen.
4: Denn die winzigen Partikel können tief in die Lunge eindringen und unter anderem Entzündungen auslösen. An Tagen mit starken Staubereignissen sterben in Südeuropa daher statistisch mehr Menschen als sonst. Auch in Österreich ist Sahara-Staub ein bekanntes Phänomen. Die großen Staubereignisse werden hierzulande aber derzeit nicht intensiver, weil der Wind den Wüstenstaub aktuell eher nach Südeuropa trägt.
1: Und jetzt zum Wetter und zu Michael Mattern.
6: Der Donnerstag verläuft im Großteil Österreichs überwiegend sonnig und trocken, aber bei weitem nicht überall. In den nächsten Stunden halten sich stellenweise Restwolken und im Osten wahrscheinlich noch ein paar kräftige Schauer. Heute Nachmittag kann es dann im Bergland vereinzelt gewittrig werden, speziell in Salzburg, Kärnten und der Steiermark. Es wird wieder heiß und schwül, Höchstwerte heute 26 bis 34 in 2000 Meter um 16 Grad. Morgen Freitag zunächst noch einige Sonnenstunden und große Hitze, dann von Westen her verbreitet Schauer und Gewitter mit Unwettergefahr.
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1: Im Studio Laura Graf. Es ist 4 Uhr. Die Landwirtschaft kämpft derzeit mit extremer Trockenheit. Dadurch droht weniger Gewinn. Gleichzeitig könnten Förderungen der EU zurückgefahren werden. Die Präsidenten der Landwirtschaftskammern aller Bundesländer wollen sich jetzt wehren. Sie tagen derzeit in Klagenfurt und haben ein Forderungspaket an die EU geschnürt. In Klagenfurt Birgit Rumpf-Buckelsheim.
2: Die Kosten steigen, die Preise sinken. Darüber klagen Österreichs Bauernvertreter. Den Druck verstärken würden Ernteeinbußen wegen der Trockenheit und weltpolitische Krisen. In Richtung Brüssel protestieren sie gegen die mögliche Kürzung von Fördergeld. 20% Einsparungen stehen bei der Finanzierung der gemeinsamen Agrarpolitik im Raum, sagt der Präsident der österreichischen Landwirtschaftskammer, Josef Moosbrugger.
3: Der Vorschlag, der am Tisch liegt, ist für uns absolut inakzeptabel. Dass in Richtung militärische Sicherheit Rüstung investiert wird, ist nachvollziehbar. Aber bei der Landwirtschaft und damit bei der Lebensmittelversorgung und Lebensmittelsicherheit zu sparen, ist der falsche Ansatz.
2: Konkret fordern die Bauernvertreter von der EU inflationsangepasste Zahlungen und weniger Bürokratie.
1: Nach dem verheerenden Brückeneinsturz in Genua im Jahr 2018 könnte heute ein Urteil im Prozess fallen. 43 Menschen sind gestorben, als die Morandi-Brücke bei starken Regenfällen eingestürzt ist. In Italien Cornelia Wospanik.
4: An die 400 Jahre Haft für 57 Angeklagte in Genua läuft seit 4 Jahren ein Maxi-Prozess. Managern und leitenden Angestellten der Autobahnbetreiber und Wartungsgesellschaft wird von der Anklage vorgeworfen, das Unglück wissentlich herbeigeführt zu haben, weil Profit wichtiger war als Instandhaltung.
5: Ja.
4: Was wir im Herzen seit Jahren wissen, sagt eine Angehörige eines Opfers, soll nun juristische Wahrheit werden. Der juristische Weg ist allerdings in jedem Fall noch ein weiter, denn heute werden die Urteile in erster Instanz gesprochen, von Berufungen kann man ausgehen.
1: Mit einer ungewöhnlichen Forderung lässt US-Verteidigungsminister Pete Hegseth jetzt aufhorchen. Er fordert verpflichtende Testosterontests für Soldaten ab 30 Jahren. Sie sollen im Rahmen der jährlichen Gesundenuntersuchung stattfinden. Zur Begründung sagt Hegseth, der einzelne Kämpfer sei immer der wichtigste taktische Vorteil der USA. Deshalb müsse man nach neuen Wegen suchen, um die Leistungsfähigkeit zu optimieren. Und jetzt zum Wetter mit Michael Mattern.
6: In den nächsten Stunden muss man stellenweise noch mit kräftigen Schauern rechnen, speziell im Osten. Die ziehen dann aber bald ab. Tagsüber scheint heute in ganz Österreich die meiste Zeit die Sonne. Am Nachmittag bilden sich zwar erneut ein paar Schauer und Gewitter, aber nur wenige und die vor allem im Bergland von den Hohen Tauern bis zum Semmering. Es bleibt drückend schwül, die Temperaturen erreichen 26 bis 34 in 2000 Meter um 16 Grad. Morgen Freitag zunächst noch zeitweise sonnig und sehr heiß, dann von Westen her allmählich verbreitet gewittrig und dabei Unwettergefahr.
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1: Am Mikrofon Julia Wetzinger. Österreich ist gut mit Medikamenten versorgt. Zu diesem Befund kommt der Dachverband der Sozialversicherungsträger im aktuellen Heilmittelreport. Allerdings sind die Kosten für Medikamente in den vergangenen Jahren enorm gestiegen. Gesundheitsministerin Schumann sieht dabei auch die Pharmaindustrie gefordert. Niklas Lercher berichtet.
2: 2025 war ein Rekordjahr. Noch nie hat die Sozialversicherung so viel Geld für Medikamente ausgegeben, rund 4,9 Milliarden Euro. Das ist doppelt so viel wie noch 2013. Auch im europäischen Pro-Kopf-Vergleich liegt Österreich im Spitzenfeld. Nur in der Schweiz und Deutschland sind die Ausgaben für Medikamente noch höher. Aufgrund der alternden Bevölkerung dürfte der Kostendruck in Zukunft weiter wachsen. Gesundheitsministerin Corinna Schumann von der SPÖ verweist in einer Stellungnahme auf geplante Maßnahmen, etwa den verstärkten Einsatz von Generika und eine zentrale Beschaffung für Medikamente. Die Gesundheitsministerin will aber auch die Produzenten in die Pflicht nehmen. Neben Politik und Sozialversicherung seien auch die Pharmaunternehmen gefordert, faire und nachhaltige Preise sicherzustellen, lässt Schumann auf Anfrage wissen.
1: Eine Polizeischülerin ist nach stundenlanger Suchaktion tot in einem Wasserfall in Umhausen im Tiroler Ötztal gefunden worden. Die 34-Jährige ist offenbar bei einer Ausbildung beim Stulbenfall-Klettersteig in den Wasserfall gestürzt. Zu dem Unfall dürfte es beim Überqueren einer Seilbrücke gekommen sein. Bergrettung, Wasserrettung und Feuerwehr hatten nach der Frau gesucht. Die US-Armee hat die fünfte Nacht in Folge Ziele im Iran angegriffen. Von US-Seite heißt es, so solle die iranische Fähigkeit ausgeschaltet werden, welche die freie Schifffahrt in der Straße von Hormus bedrohe. Außerdem soll ein US-Kampfflugzeug einen unbeladenen Öltanker beschossen haben. Er soll versucht haben, die US-Blockade iranischer Häfen zu durchbrechen. In Teheran sind in der Früh die Luftabwehrsysteme aktiviert worden. Das berichten iranische Staatsmedien. Argentinien ist ins Finale der Fußball-WM eingezogen. Die Mannschaft um Fußball-Ikone Lionel Messi hat England am Abend mit 2:1 besiegt. England ging zwar in Führung, doch Argentinien hat das Spiel später gedreht, in der 85. und 92. Minute. Im Endspiel am Sonntag trifft dann der amtierende Weltmeister Argentinien auf Europameister Spanien. Das waren die Nachrichten mit Julia Wetzinger.
3: Und damit zum Oberösterreich-Wetter. Da geht's nach Gewittern von gestern teilweise dunstig in den Donnerstag. Tagsüber scheint dann wieder überall für ein paar Stunden die Sonne. Regenschauer und Gewitter entstehen dann vereinzelt im Laufe des Nachmittags wieder. Am größten ist die Wahrscheinlichkeit dafür im Bergland und im Hügelland. Und es ist unverändert warm und auch schwül. Die Temperaturen erreichen zwischen 26 und 31 Grad. Morgen Freitag zumindest zeitweise sonnig. Im Laufe des Tages werden die Wolken wieder mehr, auch Regenschauer und Gewitter sind dabei und die können heftig sein. Es ist 5.03 Uhr, ORF Radio Oberösterreich mit dem besten Verkehrsservice im Land. Alles gut, wir wünschen angenehme Fahrt.
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3: Silke Langeder da, schönen guten Morgen. Ich habe da gleich was für Sie, das verschönert uns den Morgen ungemein. Die beste Musik, Don Williams. 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Willkommen bei Radio Oberösterreich.

Dionne Warwick, Heartbreaker. Geht immer. Schönen guten Morgen. Heute ist Donnerstag, der 16. Juli. Es ist 10 Minuten nach 5 und wir machen das, was auf unserer To-Do-Liste ganz oben steht. Kaffee machen. Und dazu Musik Made in Austria, Kurt Ostmann. Zum Munterwerden.

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Ein sentimentaler Michael Jackson, die beste Musik in Radio Oberösterreich. Es geht bei uns aber durchaus auch mit viel Energie. Die Pet Shop Boys zum Beispiel. 5:22 Uhr ist es.

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1: 17:30 im Studio Stefan Schnabel. Guten Morgen. In Raab im Bezirk Scherding ist am Nachmittag eine Eisstockhalle völlig niedergebrannt. Das Gebäude hat 4 Asphaltbahnen und 6 weitere Bahnen gehabt. Nach dem Großbrand ist davon aber kaum mehr etwas übrig. Insgesamt 8 Feuerwehren haben gelöscht. Die Brandursache ist noch unbekannt. Smartphones und Alkohol am Steuer. Viele junge Menschen in Österreich zeigen riskantes Verhalten im Straßenverkehr. Laut einer aktuellen Umfrage des Kuratoriums für Verkehrssicherheit haben rund ein Viertel der 16- bis 24-Jährigen schon einmal betrunken ein Fahrzeug gelenkt. Auch Unaufmerksamkeit bleibt weiter Thema. Jeder 7. schreibt beim Fahren Nachrichten am Handy. Und eine rein spanische Angelegenheit wird das Finale der Fußball-WM in Nordamerika. Argentinien besiegt England im Halbfinale am Abend, nach Rückstand noch mit 2:1 und hat damit weiter die Chance, den WM-Titel erneut zu gewinnen. Am Sonntag treffen die Argentinier auf Spanien. Das große Finale ist live zu sehen in ORF 1 und ORF On. Anpfiff am Sonntag um 21 Uhr. Das waren die Nachrichten, jetzt das Wetter. Silke.
2: Sommerwetter weiterhin, ein bisschen Restgeplänkel in Form von Regen nach Gewittern gibt es momentan vor allem noch im Bezirk Vöcklabruck. Dann wird es wieder überall für eine Weile sonnig. Am Nachmittag entstehen dann aus Quellwolken neuerlich ein paar Schauer und Gewitter. Die Luft bleibt sommerlich warm, die Temperaturen steigen auf 26 bis 31 Grad. Morgen Freitag nichts Neues, überwiegend sonnig, am Nachmittag teilweise gewittrig. Am Wochenende wird es dann wechselhafter und um ein paar Grad kühler. Regenschauer und Gewitter sind auch dabei. Durchaus aber auch längere sonnige Phasen. 5.33 Uhr, ORF Radio Oberösterreich mit dem besten Verkehrsservice im Land. Und da ist alles gut. Wenig los noch auf den Straßen. Wir wünschen eine angenehme Fahrt.
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2: Heute mit Erwachsenenbildner Georg Schermer aus Tirol.
3: Nicht nur Menschen mit existenziellen Leiterfahrungen fühlen sich vom Leben beschmutzt, können sich und ihr Umfeld nicht mehr riechen, mit allen Ausdünstungen beleidigten Lebens. Als Kind war ich ein notorischer Bettnässer. Im Nachhinein betrachtet suchten sich nicht geweinte Tränen. Anlässe gab es genug, einen Ausweg. Ausweglos schien mir dieses beschämende, übelriechende Handicap. Eine einfühlsame Großmutter führte mich behutsam aus diesem Tal der Verzweiflung. Dies ist nicht jeder und jedem geschenkt. Wenn der Staub und Mief des Alltags um uns klebt, die Trübe der Gedanken an uns haften, die Beleidigung uns befleckt, wir uns nicht mehr wohl in unserer Haut fühlen, ist Reinigung angesagt. Offenherzige, ehrliche Gespräche, der Mut zum befreienden Schrei, zum Ausdrücken dessen, was uns beschmutzt hat, und konkrete Säuberung und Entschlackung sind erste Anregungen. Und dann gönnen Sie sich eine wohlige Dusche, ein duftendes Fußbad, eine Spazierexpedition in die Duftwelten, die uns die Natur und Lebensmittel anbieten.
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0: Schönen guten Morgen. Es ist 6:10 am Donnerstag.
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2: Am Mikrofon Julia Wetzinger. Keine Entspannung gibt es in der Straße von Hormus. Stattdessen verstärken die USA ihre Angriffe im Iran und sie nehmen zum ersten Mal in dieser neuen Eskalationsrunde auch wieder Ziele weiter nördlich ins Visier, bis in die Region um die Hauptstadt Teheran. Maren Häusermann berichtet.
3: Das für den Nahen Osten zuständige US-Zentralkommando meldet zwei neue Angriffswellen auf den Iran. Videoaufnahmen zeigen, wie Flugzeuge, Transporter und Satellitentürme bombardiert werden. Damit sollen die iranischen Fähigkeiten ausgeschaltet werden, die die freie Schifffahrt in der Straße von Hormus bedroht. Auch verschiedene iranische Städte waren Ziel der US-amerikanischen Attacken. Darunter Bandar Abbas, wo der größte und strategisch wichtigste Hafen des Irans in der Straße von Hormus liegt. Laut iranischen Staatsmedien sind am Morgen in verschiedenen Städten des Landes die Luftabwehrsysteme aktiviert worden. Der Iran hat noch vor Morgendämmerung die US-Verbündeten Bahrain und Kuwait attackiert. Er bezeichnet die militärische Eskalation als existenziellen Krieg mit den USA.
2: Bei Soldaten ab 30 Jahren sollen in den USA künftig die Testosteronwerte getestet werden. Das kündigt US-Verteidigungsminister Pete Hegseth an. Er will so sicherstellen, dass die Soldaten über die richtigen Testosteronwerte verfügen, um Bestleistungen zu erbringen, sagt Hegseth. Fast 8 Jahre nach dem Einsturz einer Brücke in Genua wird heute ein Urteil erwartet. 43 Menschen sind damals gestorben, als die Brücke bei starkem Regen eingestürzt ist. Über den Megaprozess berichtet Cornelia Bospanik aus Italien.
4: An die 400 Jahre Haft für 57 Angeklagte in Genua läuft seit 4 Jahren ein Maxi-Prozess. Managern und leitenden Angestellten der Autobahnbetreiber und Wartungsgesellschaft wird von der Anklage vorgeworfen, das Unglück wissentlich herbeigeführt zu haben, weil Profit wichtiger war als Instandhaltung. Ja. Was wir im Herzen seit Jahren wissen, sagt eine Angehörige eines Opfers, soll nun juristische Wahrheit werden. Der juristische Weg ist allerdings in jedem Fall noch ein weiter, denn heute werden die Urteile in erster Instanz gesprochen, von Berufungen kann man ausgehen.
2: Argentinien steht bei der Fußball-WM im Finale und trifft dort am Samstag auf Spanien. Die Argentinier haben gestern im Halbfinale England mit 2:1 besiegt. Die Partie war schon im Vorfeld aufgeladen. Und nach dem Spiel haben argentinische Spieler für Aufsehen gesorgt. Auf einem politischen Banner war zu lesen, die Malvinas sind argentinisch. Es zeigt Argentiniens Besitzansprüche auf die sogenannten Malvinas, die Falklandinseln. Um diese Inseln vor der argentinischen Küste haben Argentinien und Großbritannien 1982 Krieg geführt und 1000 Soldaten sind gestorben. Für diese politische Botschaft könnte das dem Team eine FIFA-Strafe drohen. Das waren die Nachrichten mit Julia Wetzinger.
5: Und weiter geht's mit dem Sommerwetter in Oberösterreich.
6: Es ist allerdings sehr labil heute. Es geht nicht ohne Quellwolken und Gewitter. In der warmen Luft werden Gewitterwolken herangezüchtet, wieder nicht überall, aber wo sie entstehen, können sie heftig sein. Es gibt auch jetzt schon vereinzelte Regenschauer, das sind noch Überbleibsel von nächtlichen Gewittern. Die Temperaturen zeigen sich wieder hochsommerlich bei 26 bis 31 Grad. 19 Grad jetzt in Aschach an der Donau oder auch in Reutham. Morgen Freitag das gleiche Spiel. Viel Sonne. Bei Badetemperaturen am Nachmittag wieder stellenweise Gewitter, teils heftige Gewitter sogar wieder. Am Wochenende ist dann die Hitze draußen. Es bleibt warm, aber es sind keine 30er mehr dabei, bei weitem nicht. Und es wird wechselhafter.
5: 6.03 Uhr, ein Blick auf die Straßen in Oberösterreich.
6: Und da rollt alles. Wir wünschen gute Fahrt.
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5: Und wir wünschen einen schönen, entspannten Start in diesem Donnerstag mit John Lennon. Bonnie Tyler ist mit dabei, Christina Stürmer und Roger Miller. Das ist die beste Musik zum Aufstehen.
6: Guten Morgen.

0: Das ist die legendäre Bonnie Tyler. Die war vor 16 Jahren beim Radio Oberösterreich Sommer Open Air. Manche erinnern sich. Heuer kommen Milo und Boris Bukowski. Nächste Woche schon, am Samstag. Die Sommerparty des Jahres. Wir laden sie da ein nach Bad Schallerbach. Und heute laden wir sie ein nach Willering.
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0: Wir sind unterwegs im Land. Nach gestern Bad Ischl kommt heute Willering bei der Sommertour.
2: Und das Schöne ist, wir treffen da immer auf Sie. Sie sind auch mit uns unterwegs, schauen vorbei. Das macht die Sommertour einfach immer so besonders. Und heute ist unsere Sommertourstation eben in Willering im Bezirk Linzland. Bürgermeisterin Christina Mühlböck-Oppolzer stellt uns die Marktgemeinde vor.
1: Besonderer Verein
3: ist der Aske Tischfußballclub Twisters in Willering. Dort wird Tischfußball auf höchstem Niveau gespielt und der Verein hat bereits Weltmeister hervorgebracht. Und ich glaube, das ist was, was nicht jede Gemeinde von sich sagen kann, dass man Weltklasse im Wudeln ist.
1: Lustigste Adresse.
3: Im Himmelreich. Und das ist kein Scherz, wer dort wohnt, kann wirklich sagen, ich fahre ins Himmelreich heim.
1: Schönster Badeplatz.
3: Rund um den Ortsteil in Ufer gibt es wirklich sehr schöne Naturplätze an der Donau. Man kann die Schiffe beobachten, es ist teilweise ein Sandstrand und ein wunderschöner Spielplatz, wo man gut verweilen kann.
0: Die Sommertour heute in Willering ab 10 Uhr in Radio Oberösterreich. Wir senden aus unserem mobilen Studio direkt vom Stadlerhof in Willering. Und wenn Sie vorbeischauen, dann machen Sie dort heute eine Bauernhof-Rallye. Da sind auch Alpakas mit
2: sehr
0: von der
2: cool.
0: Partie.
2: Ah, ja, kuschelig.
0: Da brauchen Sie ein Passwort, dass Sie dort die gratis Tour machen oder die Rallye. Und dieses Passwort gibt es hier in Radio in Guten Morgen Oberösterreich um kurz nach 8.
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0: das Aufstehen am Donnerstag mit Radio Oberösterreich. 9 Minuten noch, dann ist es 6:30. Urlaubszeit in Oberösterreich, aber wir machen die Urlaub, die das ganze Jahr zu 100% eingespannt sind. So von der Landwirtschaft bis hin zur Pflege. Die haben es oft nicht einfach, sich eine Pause zu gönnen.
1: Weil sonst wird irgendwann einmal rau erinnert, auf gut Deutsch. Bei mir reichen es oft auch schon ein paar Minuten, wenn ich in den Garten rausgehe und einfach mal so anschalten kann. Und wenn der Gedanke da wäre, dann rede ich auch mit der Pflegerin und der Betreuung und dann machen wir gemeinsam was mit meiner Mama. Sofern es der Zustand natürlich zulässt.
0: Markus Sora aus Edbei-Lambach pflegt seine Mutter zu Hause. Wie ist der Urlaub möglich bei Menschen, die im Prinzip 24 Stunden arbeiten? Wir werden da heute in Guten Morgen Oberösterreich noch genauer drüber reden. Zum Beispiel auch mit Landwirten und Landwirtinnen, die es ja gerade jetzt im Sommer recht travig haben. Wie geht der Urlaub?

0: ganz gut rein in den Donnerstag mit Radio Oberösterreich, mit der besten Musik Live Cifre. Um 6:54 und immer mit dabei ist in der Sommerhitze die Gewittergefahr. Ist schon irgendwie so, es ziehen dichte Wolken auf dicke, dunkle Wolken. Kommt dann das Gewitter oder nicht, ist so die Frage, erwischt es uns oder nicht?
1: Und das ist immer auch sehr unberechenbar, dieser Tage mit den Gewittern. Die Luft ist schwül, es ist sehr labil, es kann dann auch sehr schnell gehen. Also Bergtouren würde ich heute auf gar keinen Fall machen und immer auch ein Auge am Himmel. Aber wir sind auch gestern eigentlich wieder mit einem blauen Auge davongekommen. Also es hat teilweise wild ausgeschaut und dann ist diese Wolke wieder zusammengefallen. Dennoch, die Gewittergefahr, die ist da, auch heute Nachmittag größere Quellwolken und vielleicht Gewitter. Und wenn es dann Gewitter gibt, können die durchaus heftig sein.
0: Die können sich dann schon entladen, diese dunklen Wolken. Einen schönen Donnerstag. Kincaid bei uns zum Aufstehen.

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1: 6:30, der Überblick. Tonnenweise alte Autoreifen sollen in Ohlsdorf vergraben werden. Oberösterreich exportiert im Bundesländervergleich weiterhin die meisten Waren ins Ausland. Das Wetter kann heute erneut Gewitter bringen. Im Studio Stefan Schnabel, guten Morgen. Sage und schreibe 59.000 Tonnen schwere alte Autoreifen sollen in Ohlsdorf im Bezirk Gmunden eingegraben werden. Das entspricht in etwa dem Gewicht eines riesigen Hochseekreuzfahrtschiffes. Die Reifen liegen derzeit auf einer Deponie und zwar schon seit Mitte der 1970er Jahre. Jetzt soll der Reifenberg verschwinden. Dominik Volp berichtet.
2: Ursprünglich ist geplant gewesen, die Deponie zu räumen und damit auch die riesigen Haufen aus Altreifen wegzutransportieren. Dieser Plan hat sich aber jetzt geändert, bestätigt auch der Ohlsdorfer Gemeinderat Josef Hackmeier von den Grünen.
3: Weil kein Geld mehr vorhanden ist, wird das Ganze aufgegeben und gesichert, so heißt der behördliche Ausdruck.
2: Hinter diesem Ausdruck versteckt sich ein einfaches Prinzip. Der Müllhaufen soll zugeschüttet werden. Mit einer etwa 4 Meter dicken Decke aus Sand und Kies sowie einer Schicht Humus.
3: Die Sachverständigen haben ja alle bescheinigt im Verfahren, dass keine Gefahr für die Umwelt besteht, aber das ist für die Ewigkeit und da sind unsere Bedenken groß.
2: Die Grünen befürchten, dass so das Trinkwasser verunreinigt werden könnte. Die zuständige Firma ERG will sich zu dem Fall aktuell nicht äußern. Sie verweist auf das laufende Verfahren.
1: In Engelhardszell im Bezirk Scherding ist am Abend ein LKW-Brand gerade noch glimpflich ausgegangen. Der Transporter ist mit Hackschnitzel beladen gewesen und hat während der Fahrt zwischen einem Wald und einem Maisfeld zu brennen begonnen. 90 Feuerwehrleute haben verhindern können, dass sich die meterhohen Flammen über den LKW hinaus ausbreiten. Ein Brand auch in Raab im Bezirk Scherding. Eine Eisstockhalle ist nahezu komplett niedergebrannt. 8 Feuerwehren haben gelöscht. Die Brandursache ist noch nicht bekannt. Pflege ist das nächste Thema jetzt im Frühjournal und da die pflegenden Angehörigen. Wir haben schon vorhin einen Mann gehört, der seine Mutter pflegt. Und wer die Mutter, den Vater oder die Großeltern pflegt, der macht das eigentlich so gut wie rund um die Uhr. Viel Zeit für Urlaub, jetzt im Sommer, bleibt da nicht. Seit diesem Jahr bietet das Diakoniewerk in Gallnerkirchen im Bezirk Urfahr Umgebung mit Wohnen auf Zeit eine neue vorübergehende Betreuung für pflegebedürftige Menschen an. Derzeit stehen da 4 Plätze zur Verfügung. Es gibt aber noch mehr, sagt Daniela Palk vom Diakoniewerk.
4: Es gibt in vielen Pflegeheimen Oberösterreichs Kurzzeitpflegeplätze. Man kann auch eine 24-Stunden-Betreuung zu sich nach Hause auch für eine begrenzte Zeit nehmen. Das alles sind Angebote für den Urlaub. Aber wenn man auch Unterstützung während der Woche, während des Jahres braucht, gibt es auch Tagesbetreuungsangebote.
5: Aber wie schaut es da mit den Kosten aus?
4: Es gibt Zuschüsse zu all diesen Angeboten, aber ein Großteil dieser Angebote ist nicht regelfinanziert. Sie stehen auch nicht im ausreichenden Ausmaß oberösterreichweit zur Verfügung. Und hier ist schon wichtig, dass wir die noch stärker ausbauen und auch finanziell zugänglich machen für alle, wo das Einkommen nicht ausreicht, sich das zu finanzieren.
1: Sagt Daniela Palk vom Diakoniewerk zu Daniela Dahlke. Die Expertin appelliert, die Angebote anzunehmen, denn auch pflegende Angehörige brauchen Urlaub und eine Auszeit. Fast jede 4. Ware, die Österreich ins Ausland schickt, kommt aus Oberösterreich. Oberösterreich bleibt damit im Ländervergleich das Exportland Nummer 1. Dominik Volp hat sich angesehen, welche Waren besonders häufig exportiert werden und welche Länder für die heimischen Betriebe immer wichtiger werden.
2: Maschinen sind und bleiben das Aushängeschild der oberösterreichischen Exportwirtschaft. Sie werden am häufigsten ins Ausland verkauft. Dahinter folgen Stahl, Autoteile sowie Plastik- und Pharmaprodukte. Die meisten dieser Waren gehen nach wie vor nach Deutschland. Dahinter folgen schon die USA und Italien. Gleichzeitig erschließen viele Betriebe aber auch neue Märkte. Besonders stark zugelegt haben die Exporte zuletzt nach Südafrika und Indien. Und auch nach China und Dänemark verkaufen oberösterreichische Unternehmen heute deutlich mehr als noch vor einem Jahr. Für Landeshauptmann Thomas Stelzer und Wirtschaftslandesrat Markus Achleitner, beide ÖVP, zeigen diese aktuellen Zahlen der Statistik Austria, dass sich oberösterreichische Produkte trotz der schwierigen Wirtschaftslage international weiter behaupten können. können.
1: Das war das ORF Radio Oberösterreich Frühjournal. Die Wetteraussichten jetzt. Silke.
6: Labiles Sommerwetter. Es wird auch heute im Laufe des Tages wieder gewittrig. Momentan gibt es auch noch ein paar Regenschauer von nächtlichen Gewittern. Also ein Nachspiel quasi hat das noch. Die Temperaturen steigen auf 26 bis 31 Grad und in der Wärme entwickeln sich dann eben am Nachmittag neue Quellwolken und daraus Schauer und Gewitter. Und generell sind heute schon von der Früh weg mehr Wolken unterwegs. Momentan bei 19 Grad in Altmünster oder 16 Grad in Bad Zell. Morgen Freitag nichts Neues, wieder sonnig, am Nachmittag teilweise gewittrig und am Wochenende wird es dann wechselhafter und doch deutlich kühler, so um 5 bis 10 Grad im Schnitt. Regenschauer und Gewitter sind dabei, aber auch längere sonnige Phasen.
1: 6.35 Uhr, ein Blick auf die Straßen in Oberösterreich.
6: Und da wird der Frühverkehr zwar dichter, vor allem auf den Linzer Starteinfahrten, es gibt aber keine längeren Staus. Gute Fahrt.
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0: schön gemütliche Musik mit Tracy Chapman zum Aufstehen um 6.42 Uhr. Guten Morgen Oberösterreich, jetzt ist es fix. Österreich hat nur gegen den Weltmeister und Vize-Weltmeister verloren bei der Fußball-WM. Das ist klar, Spanien und Argentinien, beide waren unsere Gegner. Und beide sind am Sonntag im Finale.
1: Und da war eigentlich das KI-Video, in dem Österreich Weltmeister wird, wir erinnern uns, gar nicht so realitätsfern. Ja? Also weil wir ja wirklich nur gegen den Weltmeister oder den Vize-Weltmeister verloren.
0: Natürlich können wir das jetzt sagen. Ja. Aber
1: das ist der positive Blick auf die Dinge.
0: Auf jeden Fall. In der Nacht kämpft ja Argentinien England nieder mit 2:1. Und die Argentinier, oh, die sind so schön emotional. Dani Kulowitz vom Radio Oberösterreich Sport.
2: Als mir mein Vater die ersten Fußballschuhe gekauft hat, habe ich immer davon geträumt, dieses Tor zu erzielen, sagt der Siegtorschütze Lautaro Martinez. Argentinien entreißt den Engländern also das Finale mit einer packenden Schlussphase. Die Presse überschlägt sich, Messi nicht von dieser Welt, Sonntag Endspiel in New York gegen Spanien, Weltmeister gegen Europameister, ein würdiges WM-Finale.
0: Das auf jeden Fall. Und für England und Frankreich bleibt nur ein Spiel um Platz 3. Normal sagt man, ein Spiel um Platz 3 interessiert keinen Menschen, aber wenn da England und Frankreich stehen, dann ist das natürlich auch eine Hammerpartie. Am Samstag Spiel um Platz 3 fängt allerdings um 23 Uhr erst an. Anpfiff ist ein bisschen spät, aber das Finale dann am Sonntag Spanien gegen Argentinien. 21 Uhr am Sonntag, das geht sich aus. Also das machen
1: wir,
0: oder?
1: Da sitzen noch einmal alle vorm Fernseher, garantiert.

Guten Morgen, mitten im Sommer mit der besten Musik in Radio Oberösterreich jetzt von Boney M. Das ist ein fetziges Aufstehen mit Radio Oberösterreich. Wir bringen Sie da rein in diesen Donnerstag.

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1: Am Mikrofon Julia Wötzinger. Es war ein packendes Halbfinale bei der Fußball-Weltmeisterschaft gestern. Am Ende schafft Argentinien den Einzug ins Finale. Argentinien bezwingt England in einer spannenden Schlussphase nach 0:1 Rückstand doch noch 2:1. Daniel Kulowitz.
2: Bis zur 85. Minute hat es noch nach einem Finaleinzug von England ausgesehen nach Führung durch Gordon. Aber Argentinien hat in den letzten 30 Minuten ein Feuerwerk gezündet und mit Herz dreht man das Match letztlich noch verdient mit 2:1. Siegtor durch Lautaro Martinez in der 92. Minute. Teamchef Scaloni sprachlos, wirklich sprachlos.
3: Sin palabra, sin palabra. Una alegría a nuestro país, a nuestra gente.
2: Dieses Team verblüfft mich immer wieder aufs Neue. Es ist schwer, den Leuten verständlich zu machen, was meine Spieler da zeigen. Es ist unglaublich. Finale am Sonntag, Spanien gegen Argentinien. Spiel um Platz 3, der Trostpreis am Samstag, England gegen Frankreich.
1: Ein heißer Sommer ist es heuer für die Bauern und Bäuerinnen in Österreich. Nicht nur wegen der Trockenheit, sondern auch agrarpolitisch. So sagen es die Präsidenten der Landwirtschaftskammern aller Bundesländer. Sie tagen derzeit in Klagenfurt. Gemeinsam haben sie ein Forderungspaket an die EU geschnürt. Mehr von Birgit Rumpf-Puckelsheim.
4: Die Kosten steigen, die Preise sinken. Darüber klagen Österreichs Bauernvertreter. Den Druck verstärken würden Ernteeinbußen wegen der Trockenheit und weltpolitische Krisen. In Richtung Brüssel protestieren sie gegen die mögliche Kürzung von Fördergeld. 20% Einsparungen stehen bei der Finanzierung der gemeinsamen Agrarpolitik im Raum, sagt der Präsident der österreichischen Landwirtschaftskammer, Josef Moosbrugger.
5: Der Vorschlag, der am Tisch liegt, ist für uns absolut inakzeptabel. Dass in Richtung militärische Sicherheit Rüstung investiert wird, ist nachvollziehbar, aber bei der Landwirtschaft und damit bei der Lebensmittelversorgung und Lebensmittelsicherheit zu sparen, ist der falsche Ansatz.
4: Konkret fordern die Bauernvertreter von der EU inflationsangepasste Zahlungen und weniger Bürokratie.
1: Im Krieg im Iran ist weiter keine Entspannung in Sicht. US-Streitkräfte haben wieder Angriffe auf Ziele im Iran gestartet und der Iran reagiert mit Drohnenangriffen auf US-Militäreinrichtungen in Jordanien. Iranische Medien melden außerdem Explosionen in mehreren Städten. Im Verfahren um die Antitransitmaßnahmen in Tirol fällt heute eine wichtige Vorentscheidung. Italien hatte ja eine Klage beim Europäischen Gerichtshof eingebracht. Verkehrsminister Matteo Salvini kritisiert etwa Blockabfertigung oder das Lkw-Nachtfahrverbot in Tirol. Tirol bzw. Österreich argumentiert mit Belastungen, etwa durch Luftschadstoffe. Heute wird der EU-Generalanwalt seine Schlussanträge präsentieren. Das ist meist eine Vorentscheidung, weil der Europäische Gerichtshof in der Regel diesen Anträgen folgt. Das waren die Nachrichten mit Julia Wötzinger.
6: Das Oberösterreich-Wetter, warm heute, aber nicht wirklich Badewetter.
7: Es ist schwül, es ist oft bewölkt und sehr labil. Zwischen den Wolken kann zwar länger die Sonne durchscheinen, aber das begünstigt Gewitter. Die können heute überall entstehen und sie können auch wieder heftig sein. Die Temperaturen erreichen 26 bis 31 Grad. Liebenau-Gugu momentan wolkig bei 13 Grad. In Ried im Innkreis scheint dafür die Sonne bei 19 Grad. Morgen Freitag dann wieder eine hochsommerliche Partie mit ein paar Gewittern am Nachmittag. Am Wochenende kühlt es dann aber leicht ab.
6: 7.03 Uhr, wir schauen auf die Straßen in Oberösterreich.
7: Und da rollt der Frühverkehr, keine längeren Verzögerungen. Gute Fahrt.
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6: Und mit der richtigen Musik schütteln sie auch ein bisschen die Fußball-WM-Müdigkeit raus. Zum Beispiel mit ABBA, Ole Ole. Schönes Aufstehen am Donnerstag.
7: Guten Morgen.

0: ein Song, der sagt quasi, nur nicht rudeln am Donnerstag in der Früh. Um 7:11, hier ist Radio Oberösterreich, guten Morgen. Aber wenn es jemand Trabig hat derzeit, dann wahrscheinlich die Bauern und Bäuerinnen in Oberösterreich. Viel zu tun jetzt im Sommer, da wird gedroschen, da werden die Strohbünke gepresst. Wirklich viel zu tun, schaut nicht nach Sommerurlaub aus. Wann machen die mal Urlaub?
1: Kaum wahrscheinlich, ja, weil wenn Tiere versorgt werden müssen auch noch, wie soll das gehen? Jeden Tag Stall gehen in der Früh und am Abend und zwischendurch im Sommer raus aufs Feld, ist einfach die stressigste Zeit.
0: Derzeit, ja. Radio Oberösterreich Reporterin Simona Pindeus ist in Alkoven und da schon auf dem Traktor drauf. Guten Morgen.
2: Es ist tatsächlich keine Zeit für irgendetwas, drum rumpelt es jetzt auch ziemlich bei uns. Wir sind mit dem Traktor unterwegs. Neben mir ist der Bernhard Jungmeier und hinter uns werden durch die Zugmaschine gerade Strohballen gepresst. Bernhard, gibt es da überhaupt Zeit für Urlaub?
3: In der Erntezeit ist es natürlich schwierig oder unmöglich zu urlauben, weil die Ernte, jetzt muss ich ein bisschen aufpassen, die Ernte muss natürlich eingefahren werden, wann die Zeit danach ist. Natürlich bleibt man Zeit für Urlaub, man muss es halt nur so planen, dass man das in der Zeit legt, wo man vermutet, dass es ein bisschen ruhiger ist, damit man dann nicht irgendwie das schlechte Gewissen hat, wenn man dann am Strand liegt und sagt, eigentlich sollte ich dieses oder jenes machen. Früher, wenn wir noch keine schulpflichtigen Kinder gehabt haben, ist der Juni im Ackerbau prädestiniert dazu, um Urlaub zu machen. Und mit schulpflichtigen Kindern geht das natürlich nicht mehr. Und da haben das wir die letzten Jahre immer so gehandhabt, dass wir das Mitte, Ende August erledigt haben. Da ist in der aller Regel die Weizenernte abgeschlossen, die Maisernte oder die Herbstfrüchte sind noch auf den Feldern. Und da kann man sich dann natürlich mal Wochen auszwicken und auf Urlaub fahren. Aber so 3 Wochen im Sommer auf Urlaub zu fahren, das würde ich jetzt auch mit dem Gewissen nicht so richtig vereinbaren können.
2: War schon einmal so, dass vielleicht ein Urlaub storniert werden hat müssen, weil sie sich nicht anders ausgegangen wäre mit der Arbeit?
3: Ja, es war definitiv schon so, dass wir bei Freunden auf einer Hochzeit waren, irgendwo weiter weg und dann die anderen halt noch im Sommer dann irgendwo noch den Tag verbracht haben in irgendeinem See oder zumindest gemeinsam gefrühstückt haben, den Vormittag lang. Und da war es dann schon oft so, dass ich zu meiner Frau gesagt habe, so, hey, geh weiter, pack dich zusammen, wir sind traurig.
0: Ja, und weiter geht's zu Hause. Und es ist auf vielen Höfen in Oberösterreich so, da braucht's einfach viel Leidenschaft für die Landwirtschaft. Da kann man schon sagen, danke fürs Durchhackeln jetzt im Sommer.
1: Absolut.
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Classic Rock von Queen gehört dazu zur besten Musik in Radio Oberösterreich. Und auch mal eine blumige Hippie-Partie, warum nicht? Doch wunderschön. Aquarius, Let the Sunshine In. Gleich in voller Länge.

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1: 7:30 der Überblick. In Wels hat die Feuerwehr eine ausgebüxte Vogelspinne suchen müssen. In Ohlsdorf sollen tonnenweise alte Autoreifen vergraben werden. Beim Wetter drohen heute Gewitter. Im Studio Stefan Schnabel. Guten Morgen. Eine Vogelspinne ist in Wels in einem Mehrparteienhaus entkommen. Das kleine Tier hat die Feuerwehr auf Trab gehalten. Der Besitzer hat entdeckt, dass die Spinne weg war und sie dann ad hoc nicht mehr gefunden. Caroline Ploberger hat die ganze Geschichte und auch nachgefragt, wie die Suche ausgegangen ist.
2: Am Nachmittag wird die Feuerwehr Wels zu einem Mehrparteienhaus in Wels Vogelweide alarmiert. Eine Spinne ist entkommen. Als die Einsatzkräfte in der Wohnsiedlung eintreffen, stellt sich heraus, es handelt sich um eine Vogelspinne. Laut ihrem Besitzer dürfte die Spinne anscheinend sehr aufgebracht gewesen sein, heißt es vom Einsatzort. Dadurch soll sie entkommen sein und sich versteckt haben. Überall suchen die Feuerwehrkräfte nach der exotischen Spinne. Laut der Feuerwehr Wels müssen sie sogar Möbel in der Wohnung verrücken und teilweise auseinandernehmen, um das Tier zu finden. Dann kommt endlich Entwarnung. Die Vogelspinne wird entdeckt und kann wieder gesichert werden.
1: Und sie ist ungiftig, wie der Besitzer der Welser Feuerwehr gesagt hat. Letztlich hat sie sich in einem Kasten mit Schubladen versteckt. Der ist eben auseinandergenommen worden und die Spinne ist dann mit einer Box wieder in das Terrarium gesetzt worden. Auslöser der Flucht dürfte übrigens die Katze des Besitzers gewesen sein. Sie ist auf das Terrarium gesprungen und hat so ein Lüftungsgitter geöffnet, durch das die Vogelspinne entkommen ist, so die Feuerwehr Wels. Anderer Feuerwehreinsatz jetzt. 8 Feuerwehren sind am Nachmittag zu einem Großbrand in Raab im Bezirk Scherding alarmiert worden. Die örtliche Stocksporthalle ist in Flammen gestanden. Die Feuerwehr hat Alarmstufe 2 ausgerufen. Ein großer Löschangriff ist hier notwendig gewesen, um den Brand unter Kontrolle zu bringen und auch ein Übergreifen der Flammen auf angrenzende Felder, etwa den benachbarten Tennisplatz und das Freibad, zu verhindern. Die Feuerwehr hat zunächst auch schauen müssen, dass es genügend Löschwasser gibt, sagt der Einsatzleiter Robert Antoniuk.
3: Bei uns da neben der Halle am Parkplatz ist ein kleiner Bach, von dort haben wir angesagt und das örtliche Freibad ist auch direkt daneben, jetzt haben wir aus den Becken aus dem Freibad angesagt.
1: Trotz des raschen Einsatzes hat die vor allem aus Holz bestehende Halle nicht mehr gerettet werden können. Die Brandursache ist bisher noch unklar. Sage und schreibe 59.000 Tonnen schwere alte Autoreifen sollen in Ohlsdorf im Bezirk Gmunden eingegraben werden. Das entspricht in etwa dem Gewicht eines riesigen Hochseekreuzfahrtschiffes. Die Reifen liegen derzeit auf einer Deponie und zwar schon seit Mitte der 1970er Jahre. Jetzt soll der Reifenberg verschwinden. Dominik Volb.
4: Ursprünglich ist geplant gewesen, die Deponie zu räumen und damit auch die riesigen Haufen aus Altreifen wegzutransportieren. Dieser Plan hat sich aber jetzt geändert, bestätigt auch der Ohlsdorfer Gemeinderat Josef Hackmeier von den Grünen.
5: Weil kein Geld mehr vorhanden ist, wird das Ganze aufgegeben und gesichert, so heißt der behördliche Ausdruck.
4: Hinter diesem Ausdruck versteckt sich ein einfaches Prinzip. Der Müllhaufen soll zugeschüttet werden. Mit einer etwa 4 Meter dicken Decke aus Sand und Kies sowie einer Schicht Humus.
5: Die Sachverständigen haben ja alle bescheinigt im Verfahren, dass keine Gefahr für die Umwelt besteht, aber das ist für die Ewigkeit und da sind unsere Bedenken groß.
4: Die Grünen befürchten, dass so das Trinkwasser verunreinigt werden könnte. Die zuständige Firma ERG will sich zu dem Fall aktuell nicht äußern. Sie verweist auf das laufende Verfahren.
1: Pflegende Angehörige sind heute früh Thema bei uns in Guten Morgen Oberösterreich. Wer Mutter, Vater oder Großeltern pflegt, der macht das eigentlich so gut wie rund um die Uhr. Viel Zeit für Urlaub jetzt im Sommer bleibt da nicht. Seit diesem Jahr bietet das Diakoniewerk in Gallnerkirchen mit Wohnen auf Zeit eine neue vorübergehende Betreuung für pflegebedürftige Menschen an. Derzeit stehen da 4 Plätze zur Verfügung. Es gibt aber noch mehr, sagt Daniela Palk vom Diakoniewerk.
6: Es gibt in vielen Pflegeheimen Oberösterreichs Kurzzeitpflegeplätze. Man kann auch eine 24-Stunden-Betreuung zu sich nach Hause auch für eine begrenzte Zeit nehmen. Das alles sind Angebote für den Urlaub. Aber wenn man auch Unterstützung während der Woche, während des Jahres braucht, gibt es auch Tagesbetreuungsangebote.
7: Aber wie schaut es da mit den Kosten aus?
6: Es gibt Zuschüsse zu all diesen Angeboten, aber ein Großteil dieser Angebote ist nicht regelfinanziert. Sie stehen auch nicht im ausreichenden Ausmaß oberösterreichweit zur Verfügung. Und hier ist schon wichtig, dass wir die noch stärker ausbauen und auch finanziell zugänglich machen für alle, wo das Einkommen nicht ausreicht, sich das zu finanzieren.
1: Sagt Daniela Palk vom Diakoniewerk zu Daniela Dahlke. Die Expertin appelliert, die Angebote auch anzunehmen, denn auch pflegende Angehörige brauchen Urlaub und einmal eine Auszeit. Das war unser Frühjournal. Jetzt gibt's das Wetter. Silke.
8: Am Wochenende verabschiedet sich die Hitze. Da wird's dann wieder angenehmer, auch zum Schlafen. Heute und morgen haben wir noch hochsommerliche Tage mit einigen 30ern. Aber auch Gewittern, die speziell am Nachmittag und Abend wieder aufziehen können. Nicht flächendeckend, nur punktuell, aber möglicherweise heftig. Und schon derzeit geistern ein paar Regenschauer herum, südlich von Linz und an der Grenze zu Salzburg. Also es ist sehr, sehr labil heute. Aktuelle Temperaturen noch 20 Grad jetzt in Linz, 19 Grad in Frankenmarkt, 17 in Partnerkirchen.
9: 7.36 Uhr, ein Blick auf die Straßen in Oberösterreich.
8: Und da gibt es heute keine Probleme. Gute Fahrt.
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0: Guten Morgen mit Radio Oberösterreich um 7.43 Uhr. Egal wie viele Tipps Sie gespielt haben, wieder keine Gewinnnachricht gepostet. Ist wieder nicht, haben Sie wieder nicht angerufen? Ja, Sie haben den Jackpot geknackt, ne? Deshalb eine Premiere jetzt in Österreich.
1: Eine Sensation am kommenden Sonntag. Günther Engelhardt von den österreichischen Lotterien.
2: Ja, es wird Geschichte geschrieben, denn es geht um den allerersten Achtfach-Jackpot in der 40-jährigen Geschichte von Lotto 6 aus 45. Wir rechnen mit gut 11 Millionen Tipps auf mehr als 2 Millionen Wettscheinen und das ist immerhin das Vierfache einer normalen Sonntagsrunde.
0: Ja klar, weil alle mitspielen, ne? 12 Millionen Euro. Und dass es so einen Neunfach-Jackpot überhaupt gibt, ist kurios.
2: Die Wahrscheinlichkeit, dass der Achtfach-Jackpot geknackt wird, die ist deutlich höher, als dass es zu einem Neunfach-Jackpot kommt. Denn mit diesen erwarteten 11 Millionen Tipps werden erfahrungsgemäß 75-80% aller möglichen Tipps auch tatsächlich gespielt werden.
0: Ja, und jetzt am Sonntag wird wahrscheinlich alles abgedeckt.
1: Ja, und bis Sonntag träumen wir, oder? Von der großen Villa am Privatstrand mit 12 Schlafzimmern oder
0: ich
1: so.
0: Ich meine, 12 Millionen Euro, wenn es die dann haben, dann können sie es endlich tun, von dem sie so lang schon träumen.
3: Ich würde mir einen Brad Pitt irgendwie nach Hause liefern lassen.
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3: 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Ich war

Morgen mit der legendärsten Musik. Das ist Elvis Presley zum Aufstehen um 10 vor 8. Hier ist Radio Oberösterreich. Elton John und Kiki D. Außerdem Herbert Grönemeyer noch vor den Nachrichten um Punkt 8 bei uns.

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1: Heute mit Thomas Bilus von der Raiffeisen Landesbank Oberösterreich.
2: Guten Morgen. Die Aktienmärkte kommen auch zur Wochenmitte nicht in Schwung. Die Berichtssaison ist bereits angelaufen. So richtig für gute Stimmung kann sie aber nicht sorgen. Vor allem in der Chipbranche ist nach wie vor das Thema KI, also künstliche Intelligenz, tonangebend. Aber KI sorgt nicht immer für Euphorie. Der deutsche Aktienindex konnte den leichten Aufwärtstrend gestern nicht fortsetzen. Auch in Wien gab es für den heimischen Index einen Punkteverlust. Die geopolitischen Spannungen belasten zwar auch die US-Börsen, trotzdem gab es gestern leichte Zuwächse. Aber wie sah es gestern genau aus? ATX minus 0,52%, DAX minus 0,59% und Dow Jones plus 0,29%.
1: Wir kommen zur Gewinnfrage. Im Mai hat es einen Führungswechsel bei der amerikanischen Notenbank gegeben. Wer ist jetzt der neue Präsident der Fed? 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
4: Am Mikrofon Julia Wetzinger. Argentinien jubelt über den Einzug ins Finale der Fußball-WM nach einem spannenden Halbfinale. Von einem Sieg mit ganzem Herzen schreibt eine argentinische Zeitung. Herzschmerz titelt heute hingegen eine britische Zeitung. England hat im Halbfinale gestern lange Zeit wieder Sieger ausgesehen. Wolfgang Eichinger.
5: Ja, die Engländer haben kurz nach der Pause das 1:0 erzielt. Nur dann hat Argentinien, angeführt von Lionel Messi, richtig aufgedreht. Zwei Assists des weltbesten Spielers, Ausgleich in der 85. Minute, Siegestreffer in der Nachspielzeit. Argentinien im Finale, Englands Traum wieder einmal geplatzt. Und folgt

0: Vollkommen unverständlich, warum die Engländer nach der Führung nur verteidigt haben und das 1:0 verwalten wollten. Englands deutscher Trainer Thomas Tuchel wird bereits in den englischen Medien heftig kritisiert. Tuchels Wechsel geht nach hinten los. Katastrophale Entscheidung von Thomas Tuchel, so die Schlagzeilen. Also man kann davon ausgehen, Thomas Tuchel hat ein baldiges Ablaufdatum als englischer Teamchef.
1: Das Finale lautet also Argentinien gegen Spanien. Wer ist da der Favorit?
0: Für mich Spanien. Spanien hat überzeugender gewirkt. Die Spanier haben Frankreich im Semifinale salopp formuliert regelrecht hergespielt. Die Defensivarbeit der Spanier ist ja sehr, sehr stark und die Grundlage für den Erfolg. In 7 Spielen haben sie nur ein Tor bekommen. Das ist unglaublich. Nur Argentinien hat Lionel Messi. Messi kann den Erfolgscoach Spaniens mit seinen Genieblitzen knacken.
1: Berichtet Wolfgang Eichinger und das Finale am Sonntag läuft ab 21 Uhr live in ORF 1. In der Nacht sind bei russischen Angriffen auf die ukrainische Hauptstadt Kiew mindestens 2 Menschen ums Leben gekommen. 6 Menschen sollen verletzt sein. Während sich die Ukraine gegen die russische Invasion wehrt, ist die Regierung auch mit einer Umbildung beschäftigt. Mehr von Maren Häusermann.
2: Priorität sei für die Ukraine die Vorbereitung auf den kommenden Winter, sagt Volodymyr Zelensky. Sergei Koretsky sei als Leiter des staatlichen Energiekonzerns am besten auf die Herausforderungen und das Amt des ukrainischen Regierungschefs vorbereitet. Dass die bisherige Ministerpräsidentin Julia Sviridenko und mit ihr die ganze Regierung ersetzt wird, kommt trotzdem überraschend. Nun kursieren Theorien darüber, wer warum gehen muss. Unbestätigten Medienberichten zufolge soll Sviridenko die neue Botschafterin in den USA werden. Die bisherige musste wegen Korruptionsvorwürfen den diplomatischen Dienst verlassen. Verteidigungsminister Michailo Fedorov soll einen Zwist mit Armeechef Alexander Sirski gehabt haben. Außerdem habe er es nicht geschafft, das Problem mit der Zwangsmobilisierung von Wehrpflichtigen zu lösen. Es ist bereits das dritte Mal seit Beginn des Angriffskriegs durch Russland, dass das Amt des Verteidigungsministers neu besetzt wird.
1: Fast 8 Jahre nach dem Einsturz einer Autobahnbrücke im norditalienischen Genua mit 43 Toten wird heute ein Urteil erwartet. In dem Megaprozess soll geklärt werden, ob die Betreiber der Morandi-Brücke das Unglück hätten vermeiden können. Es gibt 57 Angeklagte. Das waren die Nachrichten mit Julia Wetzinger.
3: Und hier ist das Oberösterreich-Wetter. Wechselhaftes, schwüles Sommerwetter heute.
4: Es sind mehr Wolken unterwegs und sogar einzelne Regenschauer. Schon zwischendurch lockert es auf und dann wird es schwül. Dort, wo die Sonne rauskommt, wird es auch heiß mit bis zu 31 Grad. Am Nachmittag steigt dann auch das Gewitterrisiko wieder. Möglich sind Gewitter heute überall. Morgen Freitag ähnlich, noch einmal hochsommerlich mit Gewittern. Am Wochenende gehen die Temperaturen dann auf 20 bis 25 Grad zurück. Es wird sehr durchwachsen mit Auflockerungen, aber auch ein paar Schauern.
3: 8.03 Uhr. Es tut sich auf den Straßen in Oberösterreich.
4: Also alles im grünen Bereich. Wir wünschen gute Fahrt.
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3: Und Smokey legen sich ins Zeug für Sie. Das ist Kultrock. Den Beginn macht aber Kylie Minogue bei uns. Guten Morgen, Oberösterreich.
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0: Guten Morgen in den Ferien. Mitten im Sommer, hier ist Radio Oberösterreich um 10 nach 8. Wir sind unterwegs in Oberösterreich. Täglich senden wir mit dem mobilen Studio aus einem anderen Ort. Bestimmt auch bei Ihnen in der Nähe.
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3: Und zwar einmal nicht direkt beim Stift Wilhering, schönen guten Morgen, sondern echt im Grünen. Beim Stadlerhof sind wir heute mit dem Sommertourstudio. Wobei die Farbe ist ja gleich, die Stiftsfarbe rosarot, die findet man nämlich auch hier auf diesem 500 Jahre alten Bauernhof. 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Nicht ganz so romantisch sind wir heute aufgestellt. 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

0: Riesenklassiker. Der Drifters in Radio Oberösterreich. 18 nach 8 ist es. Und auch das ist die beste Musik mit Supertramp bei uns. Gleich in voller Länge.
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5: 8:30 im Studio Stefan Schnabel. Guten Morgen. In Engelhardszell im Bezirk Schärding ist am Abend ein LKW-Brand gerade noch glimpflich ausgegangen. Der Transporter ist mit Hackschnitzel beladen gewesen und hat während der Fahrt zwischen einem Wald und einem Maisfeld zu brennen begonnen. 90 Feuerwehrleute haben verhindern können, dass sich die meterhohen Flammen über den LKW hinaus ausbreiten. Eine Vogelspinne ist in Wels in der Wohnung eines Mehrparteienhauses entkommen. Das kleine Tier hat die Feuerwehr in Wels auf Trab gehalten. Der Besitzer hat nach dem Heimkommen entdeckt, dass die Spinne weg war und sie dann ad hoc nicht mehr gefunden. Caroline Ploberger.
6: Eigentlich lebt die Vogelspinne in ihrem Terrarium auf einem Kasten. Doch dort ist sie nicht mehr gewesen. Die beiden Feuerwehrleute ziehen Spezialhandschuhe an und nehmen den Kasten mit seinen Schubladen auseinander. Hinter der letzten Schublade hatte sich die Spinne verkrochen. Mit einer Box wird das Tier eingefangen und wieder ins Terrarium zurückgegeben. Auslöser der Flucht dürfte laut Feuerwehr die Katze des Besitzers gewesen sein. Sie dürfte, während der Besitzer nicht zu Hause gewesen ist, auf das Terrarium gesprungen und dabei ein Lüftungsgitter geöffnet haben. So dürfte die Vogelspinne entkommen sein. Sie ist ungiftig, wie der Besitzer gegenüber der Feuerwehr gesagt hat.
5: Am Ende alles gut ausgegangen. Das waren die Nachrichten und jetzt das Wetter. Silke.
7: Ein unberechenbarer Donnerstag mit Wolken, zwischendurch Sonne und Donnergrollen am Nachmittag und Abend. Es ist sehr labil und es kann sich heute jederzeit schon ein kurzer Regenspritzer zusammenbrauen. Wenn die Sonne rauskommt, wird es gleich drückend schwül. Die Temperaturen gehen hinauf auf 26 bis 31 Grad. 20 Grad hat es jetzt in Natternbach oder in Seewalchen am Attersee. 19 Grad in Bad Kreuzen. Morgen Freitag ähnlich, am Wochenende dann um 5 bis 10 Grad kühler.
8: 8.32 Uhr, ein Blick auf die Straßen in Oberösterreich.
7: Und da gibt es keine nennenswerten Probleme. Wir wünschen gute Fahrt.
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0: Guten Morgen. Es ist 8:59. Hier ist Radio Oberösterreich für Ihren Sommertag. Und vor 50 Jahren im Sommer ist in Österreich die Gurtpflicht eingeführt worden. Also anschneuen war da Pflicht. Das war ein Wirbel. Auf einmal anschnallen beim Autofahren, ne?
1: Was soll das jetzt, ja? Also man kann sich's heute gar nicht mehr vorstellen, wie die Leute damals, also im Sommer 1976, reagiert haben.
2: In der Stadt brauchen wir nicht anschneiden, das zahlt sich ja gar nicht aus.
3: In der Stadt kurze Strecken, ich fahre vielleicht 500 Meter jetzt.
4: Ich finde das in der Stadt nicht notwendig.
5: Wissen Sie, dass seit heute Anschnallpflicht ist?
6: Ja,
5: allerdings. Warum freuen Sie sich nicht an?
6: Sie werden lachen, das ist da so mies montiert, dass ich es einfach nicht kann. Ich habe das bis jetzt noch nicht zusammengebracht, das zu entwirren.
7: Ich habe fest die Absicht, mich ja anzuschnallen, aber diese paar Meter.
8: Ich habe ehrlich gesagt vergessen, ich bin es noch nicht so gewohnt.
7: Man vergisst. Man sollte im Radio öfter sagen, anschnallen, anschnallen.
0: Das ist kein Problem, das können wir machen. Anschnallen, anschnallen, bitte.
1: Jetzt sind wir so umsichtig, dass wir sogar die Wassermelonen und die Sechsertragerl am Beifahrersitz anschnallen, oder?
0: Genau. Und dann piepst es. Wenn du eine Kiste Bier am Beifahrersitz transportierst, dann piepst es ja. Du musst da anstellen.
1: Hast du schon ausprobiert, ja, gell?
0: Außerdem, eine Ausrede hat ja wirklich 50 Jahre überdauert. Haben Sie die Dame gehört? Ich hab's vergessen. Und ich glaube, das hört die Polizei heute noch.
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1: Am Mikrofon Julia Wötzinger. Österreichs Betriebe sind bei der Investitionsbereitschaft im Land verhalten. Weiter im Trend liegen hingegen Investitionen im Ausland. Das zeigen Berichte der Wirtschaftskammer und der Unternehmensberatung McKinsey. Mehr von Volker Obermeier.
2: Nach 2 Jahren Rezession investieren die heimischen Unternehmen vor allem in die Substanz, jedoch kaum in neue Maschinen oder Anlagen. Besonders vorsichtig zeigen sich kleinere Firmen. Um etwa Personal- und Energieausgaben zu verringern, wird auch die Fertigung ausgelagert, sagt Anna Cortis von McKinsey.
3: Alle Faktoren tragen dazu bei, dass wir in vielen Industrien einen Kostennachteil haben, den wir nicht mehr in allen Industrien durch einen Innovationsvorsprung ausgleichen können.
2: Bei den Auslandsinvestitionen gewinnen die Länder im Osten und Süden an Gewicht, von Polen bis zum Balkan. Etwa 75% der Direktinvestitionen bleiben in Europa. Mit großem Abstand folgen die USA und China. Die beiden wichtigsten Volkswirtschaften der Welt sind auch die finanzstärksten Investoren mit pro Jahr jeweils mehr als 5 Billionen Dollar.
1: In Bozen in Südtirol ist vor etwa 3 Stunden ein Teil des Gerichtsgebäudes eingestürzt. Ein Loch klafft jetzt hinter den Säulen des Eingangs. Unter den Trümmern ist laut ersten Angaben niemand.

0: Mand, berichtet RAI Südtirol. Eine Reinigungskraft ist leicht verletzt worden. Wie es zu dem Einsturz kam, ist unklar. Finanzstaatssekretärin Barbara Aibinger-Miedl von der ÖVP will die dritte Säule des Pensionssystems stärken. Die private Vorsorge solle so attraktiver werden. Aibinger-Miedl sagt, Steuerbegünstigungen wären der logische nächste Schritt. Im Verfahren um Antitransitmaßnahmen in Tirol fällt heute eine wichtige Vorentscheidung. Italien hatte ja Klage beim Europäischen Gerichtshof eingebracht. Blockabfertigung oder Fahrverbote durch Tirol werden juristisch geprüft. Heute wird der EU-Generalanwalt seine Schlussanträge präsentieren. Mehr von Stefan Lindner.
1: Seit Jahren poltert der italienische Verkehrsminister Matteo Salvini gegen die Tiroler Antitransitmaßnahmen. Italien hat schließlich eine Klage beim EU-Gerichtshof eingebracht. Für Salvini sind Lkw-Nachtfahrverbot, sektorales Fahrverbot, Winterfahrverbot für Lkw an Samstagen und Blockabfertigung eine unzulässige Einschränkung des freien Bahnverkehrs. Tirol bzw. Österreich haben bei der mündlichen Verhandlung im Frühjahr dagegen mit den massiven Belastungen durch den überbordenden Transitverkehr argumentiert, mit Luftschadstoffen und den Gefahren für die Verkehrssicherheit. Heute wird sich zeigen, wer den EU-Generalanwalt mehr überzeugen konnte. Seine Schlussanträge sind in der Regel schon eine Vorentscheidung. Das eigentliche Urteil des EU-Gerichtshofs in der Causa wird dann erst gegen Jahresende erwartet.
0: Ein Lichtschwert aus der Star Wars Filmreihe ist um umgerechnet mehr als 3 Millionen Euro versteigert worden. Das Schwert war in dem Film Das Imperium schlägt zurück aus dem Jahr 1980 im Einsatz. Wer es erstanden hat, ist unklar. Das waren die Nachrichten mit Julia Wetzinger.
2: Und wir kommen zum Sommerwetter in Oberösterreich. Heute sind zu Beginn Wolken dabei gewesen, aber jetzt ist der blaue Himmel schon langsam da.
3: Jetzt ist er wieder da und die Sonnenblumen, die strecken sich jetzt wieder der Sonne entgegen und ein paar Stunden bleibt es jetzt auch überwiegend sonnig und es wird schwül warm. Dann quellen wieder Wolken und die können am Nachmittag gewittrig werden. Und in der Sonne wird es wieder heiß, heute sogar im Schatten geht es wieder auf 31 Grad hinauf. Und morgen Freitag noch einmal Sonne, Hitze, ein paar Gewitter am Nachmittag oder Abend. Am Wochenende wird es dann kühler und unbeständig, wobei keine großen Regenmengen zu erwarten sind.
2: Es ist 9.03 Uhr. Was tut sich auf den Straßen in Oberösterreich?
3: B1 Wiener Straße von Machtrenk bis zur A25 der Welser Autobahn messen die Verkehrssensoren. Momentan 15 Minuten Zeitverlust. Gute Fahrt.
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2: Schönen Vormittag oder auch guten Morgen, wenn Sie gerade noch in den Ferienmodus sind, im Urlaubsmodus und aufgestanden. Schönen Kaffee, einen Vormittagskaffee.
3: Frühstück am Balkon, genau.
2: Genau.
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0: Einsatz los.
1: Olle, die Steffi Berger in Radio Oberösterreich. Und wir haben heute bei unserer Radio Oberösterreich Sommertour für Sie kuschelige, entzückende Alpakas. Conny Deutsch ist für Sie in Willering am Stadlerhof. Von 10 bis 14 Uhr senden wir von dort.
2: Und die Conny, die hat wirklich Wetterglück. Also der hat es, glaube ich, noch nie reingeregnet in der Woche und auch heute nicht.
1: Also, ein Sonnenkind.
2: Wenn Engel reisen. Ich frage mich nur, warum es bei Günter Madlberger voriges Jahr nicht geregnet hat. Eine andere Geschichte. Jedenfalls brauchen Sie auch heute wieder unser Sommertour-Passwort. 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
1: Der Vierkanthof, das ist, weil wir auch bei einem Bauernhof sind und der ist 500 Jahre alt.
2: Sehr cool, ja.
1: Da kosten Sie sich zum Beispiel durch so seltene Paradeisersorten, also Tomatensorten. Sie streicheln Alpakas, Blechblasinstrumentenbauer kommt auch vorbei aus der Gegend Willering. 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
1: 9:30 im Studio Stefan Schnabel. In Raab im Bezirk Scherding ist am Nachmittag eine Eisstockhalle völlig abgebrannt. Das Gebäude hat 4 Asphaltbahnen und 6 weitere Bahnen gehabt. Nach dem Großbrand ist von der vorwiegend aus Holz gebauten Halle aber kaum mehr etwas übrig. 8 Feuerwehren haben gelöscht. Smartphones und Alkohol am Steuer. Viele junge Menschen in Österreich zeigen riskantes Verhalten im Straßenverkehr. Laut einer aktuellen Umfrage des Kuratoriums für Verkehrssicherheit haben rund ein Viertel der 16- bis 24-Jährigen schon einmal betrunken ein Fahrzeug gelenkt. Auch Unaufmerksamkeit ist weiterhin Thema. Jeder 7. schreibt beim Fahren Nachrichten am Handy. Oberösterreich bleibt Österreichs Exportspitzenreiter. Laut aktuellen Zahlen der Statistik Austria gehen knapp ein Viertel aller heimischen Warenexporte aus Oberösterreich in die Welt. Besonders gefragt sind Maschinen, Eisen und Stahl sowie Fahrzeuge. Wichtigster Handelspartner bleibt weiterhin Deutschland, aber auch nach Indien und Südafrika ist mehr exportiert worden. Das waren die ORF Radio Oberösterreich Nachrichten. Das Wetter, Silke.
2: Die Sonne setzt sich mehr und mehr durch. Die nächsten Stunden sehen auch überwiegend trocken aus. Aber es gibt schwülwarme Luft, eine Brutstätte für Quellwolken, Regenschauer und Gewitter, die wir dann am Nachmittag mit einplanen müssen. Es wird heiß, 26 bis 31 Grad. 23 Grad hat es jetzt in Willering. Da geht dann in einer halben Stunde unsere Radio Oberösterreich Sommertour los. Und morgen sind wir in Freistadt, auch bei Sommerwetter. Gewitter sind dann erst am Nachmittag wieder drin in den Prognosen und das Wochenende wird kühler und wechselhafter. Vorbei ist es dann mit der Hitze. Es hat am Wochenende 20 bis 25 Grad.
3: 9.32 Uhr. Was tut sich denn auf den Straßen in Oberösterreich?
2: Da gibt es momentan keine Neuigkeiten. Kommen Sie gut und sicher durch den Vormittag.
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Einen schönen Donnerstagvormittag mit Radio Oberösterreich. Wir schicken Sie jetzt ins Sommertheater. Im Kulturpark in Traun gibt es Sommertheater von 23. Juli bis 16. August. Heuer mit dem Stück Harold und Maud nach dem Kultfilm von Colin Higgins. Das ist eine schwarze Komödie, wo es um den Sinnsuche und auch um Generationenunterschiede geht. 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

0: ganz ruhig und entspannt durch den Vormittag am Donnerstag mit Radio Oberösterreich. Bissl mehr Gas geben wir jetzt dann bei der Radio Oberösterreich Sommertour. Wir sind auf einem Bauernhof in Willering. Conny Deutsch ist am Stadlerhof. Schönen Vormittag, hallo Conny.
1: Schönen Vormittag, Jan. Schon das Herfahren in der Früh war ein Traum. So schaut Sommer aus in Oberösterreich, quer durch die Guggerutzfelder. Und ich liebe ja die Ortsnamen in Oberösterreich, wo ich da heute überall durchgekommen bin. Oftring, Hörsching, Basching, Hitzing, Willering, Katzing. Sensationell.
0: Da muss ein Ing dabei sein, ja.
1: Ja, genau. In Willering am Stadlerhof haben uns dann gleich die Alpakas begrüßt in der Früh. Also sowas Kuscheliges. Das werden sicher heute die Lieblinge des Tages. Das kann ich mir jetzt schon denken. Aber jetzt wird dann erst einmal geturnt. Ihr wisst es, Erdäpfel-Fitness. Also ich weiß
0: Bin gespannt, nicht genau,
1: was das wird. Aber der Kübel mit den Erdäpfeln, der steht schon da direkt vor mir. Also es wird heute was zum Mitmachen am Stadlerhof. So soll Sommer sein, oder?
0: Auf jeden Fall. Und mitmachen heißt ja auch bei der Bauernhof-Rallye am Stadlerhof. Passwort dafür, Vierkanthof. Und dann gibt es eine Rallye durch den Bauernhof rundherum. Und schauen Sie sich auch die Alpakas an.
1: Unbedingt.
0: Wir senden von 10 bis 14 Uhr live aus Willering.

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2: Am Mikrofon Julia Wötzinger. Die Friseurbranche schlägt Alarm. Es fehlen immer mehr Lehrlinge. 2010 gab es noch knapp 5000. Heute ist die Zahl um mehr als die Hälfte gesunken. Mona Hafmann berichtet.
3: Für die 21-jährige Lena ist es ein Traumberuf. Sie arbeitet als Friseurlehrling im 4. Wiener Gemeindebezirk.
4: Das war immer schon ein kleiner Kindheitstraum von mir und hier habe ich ihn halt verwirklicht.
3: Gülten Karagötz, Innungsmeisterin und Friseurin in Wien, hat Glück. Für ihren Betrieb hat sie Lehrlinge wie Lena gefunden. Aber die Suche wird schwieriger.
5: Das Grundproblem ist, dass die Lehrlinge jetzt zu teuer werden, die Ausbildung, und Ausbildungsbetriebe weniger werden.
3: Lehrling Lena spricht sich etwa für eine 4-Tage-Woche aus. Bei der Zukunft der Branche ist sie optimistisch.
4: Die KI wird uns auf jeden Fall nicht so schnell bis gar nicht einholen, weil das wird mit Händen gemacht und wird auch so geschätzt.
2: Mona Hafmann hat berichtet, in den Niederlanden sind während der Hitzewelle zwischen Ende Juni und Anfang Juli rund 900 Menschen mehr als sonst gestorben. Zusätzliche Todesfälle gibt es vor allem bei Menschen ab 80 Jahren sowie im Süden und Osten der Niederlande. Die Todesursache ist nicht bekannt, allerdings ist ein Zusammenhang mit der Hitze höchstwahrscheinlich, teilt das Nationale Institut für öffentliche Gesundheit und Umwelt mit. In Österreich gibt es bereits 10 Krypto-Dienstleister. Das sind Unternehmen, bei denen man Geld in Kryptowährungen wie Bitcoin anlegen kann. Das Finanzministerium zeigt sich erfreut. Es gibt aber noch immer viele Vorbehalte gegen den Kryptobereich. Mehr von Maria Kern.
6: Weltweit wird immer mehr Geld in Kryptowährungen investiert. Daher steigt auch die Zahl der sogenannten Kryptobörsen, auch in Österreich. Finanzstaatssekretärin Barbara Aibinger-Miedl von der ÖVP.
7: Es

0: haben sich bei uns mittlerweile 2 der 10 größten Kryptobörsen weltweit angesiedelt.
1: So hatte etwa auch ein Unternehmen aus Singapur nun seinen Hauptsitz in Wien. Experten weisen aber auch auf die große Schwankungsanfälligkeit von Kryptowährungen wie Bitcoin hin. Außerdem sind in dem Bereich viele Betrüger unterwegs und
2: Kryptowährungen haben sich als das Zahlungsmittel auch für die organisierte Kriminalität zum Beispiel etabliert.
1: So Bernhard Haselhofer vom Complexity Science Hub in Wien. Seit dem Vorjahr wird der Kryptomarkt in Österreich aber von der Finanzmarktaufsicht geprüft und beobachtet.
3: Wir kommen zum Sport. Die österreichische Snowboarderin Sabine Payer beendet ihre aktive Karriere. Die 33-jährige Kärntnerin ist die erfolgreichste österreichische Alpinboarderin der Weltcup-Geschichte mit 21 Weltcup-Siegen. Sie hat auch 3 WM-Medaillen geholt und als Höhepunkt Silber im Parallel-Riesentorlauf bei den Olympischen Spielen in Italien im vergangenen Winter. Diese Medaille sei ein unglaublich schönes Happy End, teilt Payer mit. Das waren die Nachrichten mit Julia Wötzinger.
4: Zum Wetter und Isabella Miniberger. 26 Grad messen wir im sonnigen Linz. 25 in Wels. Auch hier scheint die Sonne zugezogen, ist es in Bad Gäusern bei 23 Grad. Tagsüber scheint im ganzen Land für einige Stunden die Sonne, wenn auch am Nachmittag zum Teil größere Quellwolken dabei sein können. Regenschauer oder Gewitter entstehen höchstens vereinzelt, am ehesten im Berg- und Hügelland. Die Temperaturen heute noch einmal hitzig, 26 bis 31 Grad. Zudem ist es oft auch sehr schwül. Morgen auch noch ein heißer Tag, aber übermorgen am Samstag ist es dann nicht mehr heiß. Die höchsten Temperaturen liegen dann zwischen 21 und 26 Grad. 3:10 F Radio Oberösterreich mit dem besten Verkehrsservice. Vorsicht auf der A1, der Westautobahn Richtung Salzburg zwischen Mondsee und Thalgau, melden Radio Oberösterreich-Hörer einen Reifen auf der Fahrbahn. Hier ist der Streckendienst auf der Zufahrt. Gute und sichere Fahrt.
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6: Idyllischer geht's eigentlich gar nicht. Wir stehen da im Bauerngartl vom Stadlerhof unter einer Weide, dem Lebensbaum der Tochter des Hauses, die uns einen super Schatten macht heute. Direkt vor uns schon die ersten Besucherinnen und Besucher. Da eine Familie aus Sachsen, die haben ihr Frühstück mitgebracht, jausnen da und stärken sich für die Radio Oberösterreich Sommertour heute. Und die Alpakas, die sind auch schon da. Hallo.
7: Ich darf euch heute einen schönen Vormittag wünschen. Ich bin der Matthias aus Willering vom Alpakhof Willering und habe heute 3 ganz liebe Alpakas mit. Das ist der Baloo, der Spirit und der Carlos. Und die könnt ihr heute hautnah erleben. Wir sind da, ihr könnt uns Fragen stellen. Und so neu, glaube ich, kommt man die Alpakas ganz selten wie heute.
6: Ich habe sie schon streicheln dürfen heute. Ein flauschiges Willkommen heute bei der Radio Oberösterreich Sommertour aus Willering.
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0: Der Duft von Holz und Heu zieht hier über den Hof und überall lauern Geschichten. Der Stadlerhof in Willhering steht hier schon seit 1523. Und die Margit Stadler-Schauer führt den Hof heute mit viel Herzblut und zeigt, wie vielfältig das Leben heute am Bauernhof sein kann. Schönen Vormittag, Margit.
1: Schönen Vormittag, Maffi, schön, dass du da seid.
0: Wenn man da durch den Hof geht, du hast mir jetzt gezeigt, den Stadl, wo früher der Stall war, draußen der Garten. Was spürt man von der langen, langen Geschichte?
1: Ja, es ist eigentlich so, wie es früher war. Wir haben das nur adaptiert. Jetzt machen wir Feste. Früher haben hier die Kühe, die Schweine, die Tiere eben verweilt. Was blieb ist, ist das, dass man sich wohlfühlt. So ein Kulturjuwel, so ein Vierkanthof steht ja auf sehr gutem Boden. Also die haben schon gewusst früher, wo es andere Häuser hingeben, wo die Tiere gedeihen, wo natürlich auch die Pflanzen gedeihen. Und das habe ich für mein Elternhaus die große Chance gekriegt, dass ich da draus eben eine Event-Location mache, Hochzeiten, Weihnachtsfeiern, Firmen-Events. Und es macht mir einen Riesenspaß. Und wir haben natürlich noch eine aktive Biolandwirtschaft.
0: Wo sich früher die Schwendeln und die Kühe wohlgefühlt haben, fühlen sich heute Hochzeitsgäste wohl. Und es ist auch angenehm kühl, für das, dass die letzten Tage jetzt so heiß war.
1: Naja, es ist ja nicht mehr so der Stadl von früher, sondern wir haben da draus ein Haus gemacht. Es hat außen die Wirkung eines Stadls, innen die Wirkung eines Stadls und dazwischen sind, sehr ökologisch angedacht, 40 cm Hanf als Dämmung, natürlich mit Dampfsperre und so weiter. Und drum ist da drinnen gut kühl, weil sonst würde man es ja nicht mehr aushalten. Und heutzutage sind wir ja anspruchsvoll. Wenn wir Speisen edel dinieren, dann wollen wir es kühl haben oder im Winter natürlich dann gut warm und das nirgends ein- und auszieht, sondern dass da eine wohlige Wärme ist. Wohlfühlen ist angesagt bei unserem Hof.
0: Wir stehen heute mit dem mobilen Radio Oberösterreich Sommertourstudio mitten in euch am Garten. Es ist wunderschön unter so einer schönen Weide, die uns kühlt heute auch. Und wenn die Besucherinnen und Besucher vorbeikommen, was dürfen denn die heute erleben bei euch am Hof?
1: Zuerst wollen wir uns natürlich fit trimmen. Und das Fitnessgerät ist heute dem Biolandwirt angepasst, eine Kartoffel. Ihr werdet gar nicht glauben, was man mit einer Kartoffel machen kann. Dann haben wir natürlich die Feldroers, das ist ein Themenaktivweg. Das ist über die Felder, wo die schöne Brise des Windes überan weht, wo man Ausblick hat bis ins Mühlviertel, bis ins Everdinger Becken. Und dann werden wir natürlich kulinarisch auch den Kartoffel zum Mittag essen. Gäste haben wir auch ganz tolle, echte Willeringer mit viel Können und Kunst.
0: Also kann man sich heute einen Bauernhof anschauen, der noch funktioniert. Nicht nur Landwirtschaft, sondern es geht auch um Tradition und es geht um Alltag am Hof und es geht natürlich auch um Feiern. Und das machen wir heute gemeinsam mit unseren Radio Oberösterreich-Hörerinnen und Hörern. Vorbeikommen, Passwort sagen, Vierkanthof und mitmachen. Das wird ein Spaß heute.
1: Ich freue mich auf euch. Kommt, wir erleben heute einen großartigen Tag.

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0: Das ist schon der richtige Rhythmus für die Gymnastik am Vormittag hier am Stadlerhof in Wilhering bei der Radio Oberösterreich Sommertour. Margit Stadler-Schauer macht mit dem Erdäpfel Gymnastik. Wie geht denn das bitte?
1: Ja, schau her. Alle sind schon in freudiger Erwartung auf die Übungen und machen schon Vortraining. Was hat's hier cool? Und alle lachen mal. Schöner geht's nicht. Ja, wir haben den Kartoffel in der Hand. Jetzt machen wir nur mal ein Warm-up. Den schmeißen wir, den werfen wir in einer kleinen Entfernung vom zur rechten und zur linken Hand. Rechts, links, rechts. Rechts, links, rechts, links. Weil was machen wir da? Wir aktivieren rechte und linke Gehirnhälfte, trainieren natürlich symmetrisch rechte und linke Körperhälfte, Krafttraining. Und das Ganze machen wir jetzt noch 10, 9, 8. Bei wem geht es schneller? Und wuh, wuh, hey,
0: kann man das mit unterschiedlich großen Erdäpfeln eigentlich machen?
1: Ja, sehr klar. Der Herr, der hat schon ein bisschen einen größeren Erdäpfel. Nach der Brust nach unten, der hat einen größeren Erdäpfel. Der junge Mann da, der hat einen kleinen Erdäpfel. Also sucht sich die Größe aus, wie es will. So, wir steigern jetzt. Eine Hand nach vorne und Erdäpfel durch. Andere Hand nach vorne, Erdäpfel durch und hochwerfen. Arm nach vorne strecken und von unten nach oben den Erdäpfel schmeißen und wieder fangen. Geht
0: schon. Da fliegt schon die Erdäpfel im Garten vom Stadlerhof. Die Elisabeth ist fix dabei bei der Übung. Gar nicht so leicht, oder?
2: Ja, man schaut leichter aus, als es wirklich in Wirklichkeit ist.
0: Aber hätten Sie auch noch nie geglaubt, oder, dass wir mit einem Erdäpfel einmal Gymnastik machen?
2: Keine rohen Eier bekommen haben.
0: Wäre auch eine Möglichkeit. Am Bauernhof habt ihr Hühner.
1: Super, super. Nein, haben wir nicht Hasen, also, und die legen keine Kartoffel. Drum machen wir jetzt die nächste Übung. Eine Übung zum Haltungstraining. Liebe Herren, wenn es der Frau beim Kartoffel schön hilft, liebe Dame, wenn sie in der Küche steht und einen Kartoffel habt, immer gleich Haltungstraining. Jetzt legen wir uns den Kartoffel auf den Kopf, da oben auf den Scheitel. So, balancieren. Mal schaut, was da für eine tolle Haltung habt. Kopf hoch, Schultern zurück. Mal jeder Mediziner und Physiotherapeut gefreut sich. Und jetzt zwickt man noch im Bauch ein, spannt im Bauch an, zieht den Nabel zur Wirbelsäule. So, und jetzt stellt euch vor, ein Blatt von dem Weidenbaum, das zwickt man jetzt im Gesäß ein. Zusammenzwicken. Man spürt, wie die Wirbelsäule jetzt entlastet ist. So, und
0: lauter Erdäpfelmodels im Garten vom Stadlerhof. Ich hoffe, Sie machen zu Hause auch mit bei der Radio Oberösterreich Sommertour und sonst einfach vorbeikommen hier zu uns. Und die nächste Musik passt sicher jetzt wieder zur Erdäpfelgymnastik dazu. Rhythmisch geht's durch den Vormittag.
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2: 10:30 im Studio Stefan Schnabel. In Burgkirchen im Bezirk Braunau sind am Abend ein Wohnmobil und ein Auto frontal zusammengestoßen. Dabei sind 5 Personen verletzt worden. Die Lenkerin des Autos, eine 20-jährige Bosnierin, ist in ihrem PKW sogar eingeklemmt worden. Die Feuerwehr hat sie befreit. Die Wohnmobilfahrerin ist ebenso schwer verletzt worden. Ein deutliches Plus meldet Bajaj Mobility, früher Pira Mobility, beim Verkauf von Motorrädern. 370 Millionen Euro Umsatz sind im 2. Quartal erzielt worden. Im selben Zeitraum des Vorjahres ist es deutlich weniger gewesen. Fast 50.000 Motorräder sind außerhalb des indischen Marktes von den Marken KTM, Husqvarna und GasGas verkauft worden. Eine Vogelspinne ist in Wels in der Wohnung eines Mehrparteienhauses entkommen. Der Besitzer hat nach dem Heimkommen entdeckt, dass die Spinne weg war und dann sie ad hoc nicht mehr gefunden. 2 Feuerwehrleute haben bei der Suche geholfen. Hinter der Schublade in einem Kasten ist die Spinne dann entdeckt worden und zurück in ihr Terrarium gebracht worden. Das waren die Nachrichten, jetzt das Wetter. Isabella.
3: Die letzten Restwolken und vereinzelten Schauer haben sich schon verabschiedet. Jetzt übernimmt die Sonne immer öfter das Kommando. Mit bis zu 31 Grad wird es wieder richtig sommerlich heiß. Allerdings ziehen ganz vereinzelt später wieder Schauer und Gewitter auf. Sie können auch kräftig ausfallen. Momentan ist es sonnig in Kollerschlag bei 22 Grad. Mattighofen meldet sonnige 25 Grad. Morgen Freitag scheint zunächst noch zeitweise die Sonne. Im Laufe des Tages verdichten sich die Wolken von Westen her. Am Nachmittag da kommen dann verbreitet teils heftige Schauer und Gewitter dazu. 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Es ist 10.32 Uhr und momentan sind uns keine Störungen gemeldet worden. Wo es geht, gute Fahrt.
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0: In Wilhering wird es besonders bunt im Sommer. Elias Meyer vom benachbarten Spießmeierhof ist heute mit seinen Tomaten und Wassermelonen vorbeigekommen. Herzlich willkommen, Elias. Du bist 22 Jahre alt. Also in diesem Alter isst man ja lieber Tomaten, als man sie anbaut, oder?
1: Ja, aber ich würde sagen, das ist meine Leidenschaft. Und genau.
0: Wie ist denn diese Leidenschaft überhaupt entstanden? Was fasziniert dich an Tomaten?
1: Also eigentlich beim Praktikum, beim Erik Stekovic. Dort ist, würde ich sagen, die Leidenschaft entstanden. Und dann hat daheim auch gleich ein Folientunnel her müssen. Und dadurch ist eben die Direktvermarktung der Paradeiser entstanden.
0: Zu Hause habt ihr einen Schweinemastbetrieb und betreibt Ackerbau. Und plötzlich muss der Papa Melonen und Tomaten anbauen. Was hat er gesagt?
1: Ja, er war natürlich am Anfang ein wenig überrascht. Aber er hat mir zum Glück die Möglichkeit gegeben und das zulassen, dass ich einmal einen eigenen Betriebszweig aufbaue, der was gar nichts mit dem zu tun hat, was er sein ganzes Leben lang macht. Und da bin ich ihm schon sehr dankbar.
0: Du hast jetzt deine Tomaten mitgebracht. Da sind rote dabei, gelbe dabei, kleinere, größere, ovale. Wie man es halt so kennt, wenn man es kauft, aber du hast das selber daheim. Welche Sorten, wie viele hast du und welches ist deine Lieblingssorte?
1: Also insgesamt in der Sammlung sind es jetzt schon über 350 verschiedene Paradeisersorten. Im Anbau haben wir meistens um die 100. Und die Lieblingssorte, ja, die Ananas Hess oder die Cookie Select, sind vom Aroma einfach die besten Sorten. Aber so genau kann man das auch nicht sagen.
0: Die schmecken einfach am besten. Heuer im Sommer war es recht heiß, es ist recht trocken. Wie geht es da den Paradeisern?
1: Also wir haben eine automatische Bewässerung. Dadurch ist das sehr erleichtert. Aber wir haben jetzt schon auch Schäden an die Früchte, zum Beispiel Sonnenbrände, die was wir die letzten Jahre nicht gehabt haben.
0: Genau. Und da gibt es keine Sonnencreme für die Tomaten, oder?
1: Nein, ich möchte es halt biologisch führen, das Ganze. Dabei ist der Betrieb noch nicht biologisch zertifiziert, aber sozusagen mit den Grundsätzen arbeite ich.
0: Also du wirst da mal der Bauer daheim am Spießmeierhof. Du baust auch Paprika, Chili, Gurken, Physalis an und eben Melonen. Melonen aus Oberösterreich, auch was Besonderes.
1: Genau, ich bin ja einer der Ersten, die was eben auch Melonen direkt vermarkten. Und eben auch mit Sorten, die was an Geschmack haben, die was vergleichbar sind mit Melonen aus dem Ausland. Aber halt nicht den langen Transportweg. Und dadurch, würde ich sagen, einen besseren Geschmack durch die Frische.
0: Und die wachsen wie Kürbisse, kann man sich vorstellen, oder? Am Boden liegen die und da hast du dann ein großes Melonenfeld.
1: Genau, da ist drunter eine schwarze Folie, eben dass man das Unkraut ein wenig zurückhält. Und
0: jetzt ist gerade runtergefallen, die Melone.
1: Und eben wachsen wie Kürbisse. Und durch die Klimaerwärmung spült das eigentlich der Kultur in die Karten, würde ich sagen.
0: Wer sich das alles einmal anschauen möchte, am 15. August ist bei euch ein großes Paradeiserfest, zum vierten Mal schon. Da kann man Kosten anschauen und was noch?
1: Eben, da kriegt ihr eine Führung durch unsere Paradeisertunneln, seht, wo das Gemüse wächst, wie wir das machen. Und sicher nehmt euch auch was Wichtiges für einen eigenen Anbau daheim mit.
0: Das ist natürlich auch wichtig, dass man zu Hause weiß, wie es geht. Wer die bunte Welt der Paradeiser also auch kosten möchte, sollte sich den 15. August jetzt schon vormerken. Paradeiserfest beim Spießmeier in Wilhering. Danke, Elias.
1: Danke.
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1: Nach Bad Schallerbach, Linz und Bad Ischl sind wir heute zu Gast in Willering im Bezirk Linz-Land. Wir sind ja den ganzen Sommer über unterwegs, also 6 Wochen lang in ganz Oberösterreich. Und zwar dort, wo Menschen leben, wo die Menschen arbeiten und ihre Gemeinden mitgestalten. Heute werfen wir einen Blick eben auf Willering, eine Marktgemeinde mit viel Natur, viel Geschichte und lebendigem Gemeindeleben. Bürgermeisterin Christina Mühlböck-Oppolzer nimmt uns mit auf einen kleinen Streifzug und stellt ihre Gemeinde vor, im Radio Oberösterreich Steckbrief.
2: Besonderer Verein
3: ist der Aske Tischfußballclub Twisters in Willering. Dort wird Tischfußball auf höchstem Niveau gespielt und der Verein hat bereits Weltmeister hervorgebracht. Und ich glaube, das ist was, was nicht jede Gemeinde von sich sagen kann, dass man Weltklasse im Wurzeln ist.
2: Lustigste Adresse
3: im Himmelreich. Und das ist kein Scherz, wer dort wohnt, kann wirklich sagen, ich fahre ins Himmelreich heim.
2: Schönster Badeplatz.
3: Rund um den Ortsteil in Ufer gibt es wirklich sehr schöne Naturplätze an der Donau. Man kann die Schiffe beobachten, es ist teilweise ein Sandstrand und ein wunderschöner Spielplatz, wo man gut verweilen kann.
1: Und mittendrin ist der Stadlerhof, mitten im Grünen, in der Natur. Und da wartet ja heute eine kostenlose Bauernhof-Rallye auf Sie. Mit Alpakas, mit Rätseln und Mitmachen. Jetzt gerade sind unsere Besucher im Stadlerhof drinnen und schauen sich diesen wunderschönen Hochzeitsstadl an. Einfach vorbeikommen, selbst überzeugen.

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1: Am Mikrofon Julia Wötzinger. Die Kosten für Medikamente sind in Österreich in den vergangenen Jahren enorm gestiegen. Das zeigt der aktuelle Heilmittelreport. Gesundheitsministerin Corinna Schumann von der SPÖ verweist auf geplante Maßnahmen, etwa der verstärkte Einsatz von Generika und eine zentrale Beschaffung von Medikamenten. Und sie sieht auch die Pharmaindustrie gefordert. Der Generalsekretär des Verbandes der pharmazeutischen Industrie, Alexander Herzog, widerspricht jedoch dem Vorwurf, Medikamente wären in Österreich deutlich teurer als in vergleichbaren Ländern.
2: Österreich gehört zu den Ländern mit den vergleichsweise niedrigsten Medikamentenkosten, weil man muss ja nicht nur die Listenpreise betrachten, wie es diese rezente Studie gemacht hat, sondern man muss auch die gesamten Rabatte und Rückzahlungen, die die pharmazeutische Industrie in sehr hohem Ausmaß jährlich an das Sozialversicherungssystem leistet, mit berücksichtigen.
1: Sagt Pharmek-Generalsekretär Alexander Herzog. Menschen in der Ukraine haben gestern gegen den Rücktritt des beliebten Verteidigungsministers Michailo Fedorow protestiert. Alleine in Kiew haben hunderte Menschen demonstriert. Präsident Volodymyr Zelensky hatte überraschend damit begonnen, die Regierung umzubilden. Fast die Hälfte aller Motorradfahrerinnen und Motorradfahrer haben beim Fahren nicht die richtige Schutzkleidung an. Im Ortsgebiet sind es sogar 3/4. Das zeigen Erhebungen des Kuratoriums für Verkehrssicherheit. Mehr von Gabriele Tüchler.
3: Helm, Handschuhe, Stiefel und Schutzkleidung aus Textil oder Leder sollten Motorradfahrende tragen, um geschützt zu sein. Das Kuratorium für Verkehrssicherheit empfiehlt darüber hinaus Jacken oder Hosen mit Airbags. Denn ob man Schutzkleidung beim Motorradfahren trägt oder nicht, hat bei einem Unfall rechtliche Folgen, sagt Klaus Robatsch vom Kuratorium für Verkehrssicherheit.
4: Wer ohne Schutzkleidung bei einem Unfall verletzt wird, muss damit rechnen, dass auch das Schmerzengeld reduziert wird, selbst dann, wenn der Unfallgegner die volle Schuld am Unfall trägt.
3: Und die Zahl der Motorradunfälle steigt. Im vergangenen Jahr hat es mit etwa 4.600 verletzten Motorradfahrenden die höchste Anzahl an Verletzten seit 50 Jahren gegeben. Das Risiko, sich beim Motorradfahren zu verletzen, ist 37 Mal höher als beim Autofahren.
1: Die britische Medienaufsicht nimmt TikTok ins Visier. Die Aufsicht hat eine Untersuchung eingeleitet. Dabei soll geprüft werden, ob das Unternehmen gegen seine Pflichten zum Schutz von Kindern vor schädlichem Inhalt verstößt oder verstoßen hat. TikTok hat sich dazu noch nicht geäußert. Erst vor einem Monat hat die britische Regierung

0: Regierung soziale Medien für alle unter 16 Jahren verboten. Der österreichische Fußballspieler Xaver Schlager soll laut Berichten nach England wechseln. Wie The Athletic berichtet, soll Schlager offenbar zu Nottingham Forest wechseln. Dort ist der oberösterreichische Oliver Glasner Cheftrainer. Schlager war bisher beim deutschen Bundesligisten RB Leipzig. Sein Vertrag dort ist abgelaufen. Das waren die Nachrichten mit Julia Watzinger.
1: Willkommen zum Wetter mit Isabella Miniberger und heute darf die Sonnenbrille wieder öfter mit als der Regenschirm. Die Wolken lockern zusehends auf und nach einem stellenweise trüben Start am Vormittag setzt sich in ganz Oberösterreich die Sonne durch. Nur über den Bergen entstehen am Nachmittag ein paar Quellwolken. Schauer bleiben aber die Ausnahme. 26 Grad messen wir derzeit im sonnigen Hörsching, 24 in Scherding. Morgen wird es dann zunächst ebenfalls warm und sonnig. Im Laufe des Tages verdichten sich die Wolken von Westen her. Am Nachmittag kommen dann verbreitet und teils sogar heftige Schauer und Gewitter laut Prognose dazu. 11:04, Radio Oberösterreich mit dem besten Verkehrsservice. Alles ruhig, gute Fahrt.
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3: Fitness wird hier groß geschrieben beim Margit Stadler Schauer. Viele Radio Oberösterreich Hörerinnen und Hörer kennen die ja noch vom Fitnessprogramm in Radio und Fernsehen. Und heute öffnet sie ihren Familienhof. 500 Jahre alt für alle. Es ist eine sehr gemütliche und auch sehr spannende Sommertourstation heute. Wir genießen den Sommer auf der Blumenwiese vorm Stadlerhof. Radio.

0: Weltklasse im Wudeln, im Tischfußball. Das ist Wilhering, haben wir heute schon gehört. Aber es gibt auch eine sehr erfolgreiche Ruderin. Sie kommt aus Wilhering, trainiert beim WSV Ottensheim und gehört zu Österreichs starken Elite-Ruderinnen, Laura Svoboda. Herzlich willkommen, Laura. Was fasziniert Sie denn an diesem Rudersport?
1: Das Schönste am Rudern ist eigentlich das Gefühl, am Wasser zu schweben. Und das Coolste ist, wenn wirklich ein Boot zum Laufen geht und man merkt, okay, man kann mit seiner eigenen Kraft eigentlich richtig viel bewirken.
0: Das kann ich mir an der Donau in Ottensheim, wenn das Wasser spiegelglatt ist und gerade die Sonne auf- oder untergeht, das muss wunderbar sein.
1: Ja, es ist Ottensheim ist generell meiner Meinung nach eine der schönsten Regattastrecken in ganz Österreich beziehungsweise auch weltweit, eine der sehr schönen, sehr windgeschützt, deswegen auch oft flaches Wasser.
0: Man kennt aus den Medien, aus dem Fernsehen die Männer natürlich in den Ruderbooten, gerade in diesen englischen Elite-Universitäten. Jetzt ist aber der Frauenrudersport auch richtig im Kommen.
1: Ja, vor allem in Österreich etabliert sich die Frauenmannschaft gerade extrem. Es kommen extrem viele junge Talente nach. Und ich glaube, in den nächsten Jahren wird sie in Österreich sehr, sehr viel im Frauensport tun.
0: Der größte Erfolg ist bei der U23-Weltmeisterschaft letztes Jahr Silber. Kannst du dich dann noch an die Minuten direkt nach dem Siegeinlauf erinnern?
1: Ja, also die paar Minuten vorm Zieleinlauf waren wir ziemlich nervös, weil wir doch letzter waren bei der Halbzeit. Und wie wir dann wirklich durchs Ziel durchgefahren sind, war das schon richtig, richtig cool. Wir haben eigentlich gesagt, wir wollen irgendeinen Titel haben und wir haben gesagt, Dritter geht nicht, weil dann ist kein Vize und es geht entweder Weltmeister oder Vize-Weltmeister und das war schon richtig, richtig cool, dass wir das erreicht haben.
0: Hier steht eine Vize-Weltmeisterin hier bei uns bei der Radio Oberösterreich Sommertour in Wilhering. Nächstes Ziel, Olympische Spiele?
1: Ja, definitiv. Nächstes Jahr ist die Qualifikation für die Olympischen Spiele und für 2028 wäre dann das Ziel, in Los Angeles auf der Regattastrecke zu stehen.
0: Wir halten die Daumen und unser erstes Radio-Interview hat sich jetzt hoffentlich dazu beigetragen. Laura Svoboda, herzlichen Dank und toi, toi, toi.
1: Dankeschön.
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0: Zwischen Guggerutz und Sojafeld stehen wir heute hier im Wilhering am Stadlerhof. Dieser 500 Jahre alte Bauernhof heißt alle Radio Oberösterreich Hörerinnen und Hörer heute willkommen. Mit viel Herz, aber natürlich auch mit viel Fitness. Földroers Bauernhof Rally, da muss man einfach mitmachen. Grüß Gott, wen haben wir denn da?
1: Der Brandstätter Norbert, ich komme aus dem Innviertel, also relativ weit hier aus Altschwend, und wir sind eigentlich das ganze Jahr immer wieder bei der Sommertour dabei. Und jetzt haben wir gesagt, ich kenne ja auch die Margit, und darum schauen wir uns das natürlich da am Stadlerhof auch an, was da passiert.
0: Und schon fit jetzt dann für die Rallye?
1: Ja, wir haben gerade ausgemacht, in einer Stunde habe ich gehört, geht es ungefähr los, da werden wir dabei sein. Ja, ob ich fit bin, das werden wir sehen, aber ich werde mich bemühen.
0: Querfeld ein, durch die Felder geht's heute bei der Radio Oberösterreich Sommertour. Urlaub am Bauernhof ist das irgendwie heute.
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2: 11:30 im Studio Stefan Schnabel. In St. Marien im Bezirk Linz-Land ist am Abend eine große Gartenhütte in Brand geraten. Diese hat sich im Garten eines Einfamilienhauses mitten in einer Wohnsiedlung befunden. Durch das schnelle Handeln der Feuerwehr hat verhindert werden können, dass sich die Flammen ausbreiten. Nach einer Stunde konnte der Brand unter Kontrolle gebracht werden. Mit einer Geschwindigkeit von 160 statt der erlaubten 100 km/h ist in der Nacht eine junge Probeführerscheinbesitzerin in Vöcklabruck unterwegs gewesen. Als sie von der Polizei aufgehalten worden ist, hat die Frau angegeben, dass sie schnell nach Hause wollte, weil sie nach der Arbeit müde gewesen sei. Jetzt bekommt sie eine Anzeige. In Burgkirchen im Bezirk Braunau sind am Abend ein Wohnmobil und ein Auto frontal zusammengestoßen. Dabei sind 5 Menschen verletzt worden. Die Lenkerin des Autos, eine 20-jährige Bosnierin, ist in ihrem Pkw eingeklemmt worden. Die Feuerwehr hat sie befreit. Auch die Wohnmobilfahrerin ist schwer verletzt worden. Und das waren die Nachrichten. Jetzt das Wetter. Isabella.
3: Im ganzen Land scheint die Sonne bei Temperaturen bis 31 Grad, wenn auch am Nachmittag zum Teil größere Quellwolken dabei sind. Regenschauer oder Gewitter entstehen höchstens vereinzelt, am ehesten im Berg- und Hügelland. Zunächst scheint morgen Freitag noch zeitweise die Sonne. Im Laufe des Tages verdichten sich die Wolken von Westen her. Am Nachmittag kommen dann teils heftige Schauer und Gewitter dazu. 11:32 ORF Radio Oberösterreich mit dem besten Verkehrsservice B137 Innviertler Straße zwischen Taufkirchen an der Tratnach und Striezing. Da gibt es eine Sperre wegen Bauarbeiten. Der Verkehr wird umgeleitet. Gute Fahrt.
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0: Am Stadlerhof in Wilhering leben eigentlich außer dem Hasen keine Tiere mehr, aber wir haben Besuch von drei Alpakas. Der Matthias Reutner vom Alpakahof Wilhering ist vorbeigekommen. Mit wem, Matthias?
1: Genau, wir haben drei Alpakas mit. Das ist einmal der Balu, der Spirit und der Carlos.
0: Da haben wir jetzt den Balu mit. Wie heiß ist denn, Matthias?
1: Na, die Alpakas, denen ist gar nicht so heiß. Die werden nämlich, bevor der Sommer kommt, werden sie von uns geschoren. Und die Wolle ist eigentlich ganz speziell, weil die ist temperaturausgleichend. Und somit schwitzen die Alpakas nicht. Wobei, wenn es ganz heiß ist, dann darf man schon abduschen, weil die lieben Wasser und ein wenig kühl schadet die Alpakas nicht.
0: Dieses Geräusch, was er da jetzt macht, der Balu, was bedeutet das?
1: Die Alpakas, die kommunizieren so untereinander, die summen. Und jetzt sind wir mit dem Balu unterwegs und der schaut natürlich, wo ist denn der Carlos und wo ist denn der Spirit? Und fragt quasi so nach und redet so untereinander.
0: Okay, dann drehen wir lieber wieder um, oder? Wenn nicht, dass das nur wilder wird, Balu, was ist mit dir?
1: Aber das ist eben ein ganz normales Geräusch. Und wie gesagt, so kommunizieren die wie wir, einfach miteinander reden. Und die sind aber heute komplett tiefenentspannt. Also die haben keinen Stress oder irgendwas.
0: Brauche ich mir keine Sorgen machen. Die Alpakas sind natürlich die Lieblinge für die Kinder hier heute am Stadlerhof. Die lieben das, oder? Die zu streicheln und die ein bisschen kennenzulernen.
1: Wobei die Alpakas sind eigentlich gar nicht so die Kuscheltiere. Sie sind eigentlich Fluchttiere. Wobei wir haben jetzt eigentlich unsere drei bravsten mitgenommen. Und die sind es gewohnt, von Kindern und eben von Erwachsenen natürlich gestreichelt zu werden.
0: Das heißt, fürs Radio, für die Radio Oberösterreich Sommertour habt ihr euch gedacht, nehmt halt die drei Braven mit.
1: Genau, da haben wir sich die drei bravsten ausgesucht und die sind komplett entspannt eben.
0: So, Balu, jetzt bist du wieder bei deinen zwei Freunden. Alles gut? Radio sind, weil die zwei haben sie jetzt ein Bussal gegeben. Danke, Matthias, einen schönen Tag hier bei der Radio Oberösterreich Sommertour.

0: Rock'n'Roll getanzt wird, auch hier heute am Stadlerhof in Wilhering. Und die Melonen kommen gut an bei den Hörerinnen und Hörern. Die Familie Birngruber aus Eidenberg ist da, Gertraud Friedrich und der Enkel, der Gregor. Wie schmeckt die Melone aus Oberösterreich?
1: Sehr süß, also wirklich hervorragend. Also für Melone von uns da ganz, ganz spitze.
0: Aha. Haben Sie das gewusst, Friedrich, dass es auch Melonen in Oberösterreich gibt?
2: Ja, sehr. Und ich kenne einen Spieß mehr.
0: Ah, alles klar, alles klar. Aber habt ihr das selber auch schon mal probiert, so eine Melone anzubauen?
1: Nein, meine Tochter hat es probiert anzubauen und hat voriges Jahr ganz eine große gehabt und war wirklich sehr gut.
0: Also. Beißen Sie nochmal rein, ist sie wirklich so süß? Saftig ist sie auf alle Fälle. Schon gekühlt, gell?
1: Sehr saftig und kühl, ja.
0: Alles gehört ausprobiert heute auf der Radio Oberösterreich Sommertour. Einfach herkommen hier zum Stadlerhof nach Wilhering.
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0: Die etwa 1000 Einwohner zählende Gemeinde Zagersdorf liegt südlich von Eisenstadt. Bekannt geworden ist der Ort durch seinen traditionellen Rotweinanbau. Noch im Jahr 1527 lebte hier deutschsprachige Bevölkerung. Nach den Türkenkriegen wurden in dieser Gemeinde Kroaten angesiedelt. Seit dem 16. Jahrhundert lautet der kroatische Ortsname Zagersdorf. Die dem heiligen Johannes dem Täufer geweihte Pfarrkirche ist im Jahr 1714 erbaut worden. 100 Jahre später wurde an den schlichten rechteckigen Bau der heutige Turm angebaut. Zentrum des Hochaltars ist ein aus der zweiten Hälfte des 19. Jahrhunderts stammendes Ölbild. Es stellt die Taufe Jesu Christi dar. Die Gottesdienste in der Pfarrkirche Zagersdorf werden auch in kroatischer Sprache gefeiert.
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2: Ukrainer bekommen in der EU noch mindestens 1,5 weitere Jahre Schutz. Österreich droht im Brenner dann Zielstreit mit Italien eine rechtliche Niederlage. Zum Mittagsjournal begrüßt Sie Paul Kranker. Die EU-Länder verlängern den Schutzstatus für Ukrainer in der EU. Kommt allerdings ein wehrpflichtiger Mann neu in die EU, muss er beweisen, dass er in der Ukraine Militärdienst geleistet hat. Zuständig für die Verlängerung des Schutzstatus sind die EU-Innenminister, die sich in Dublin treffen. Dort ist unsere Korrespondentin Verena Sophie Meyer. Was genau passiert mit dem Schutz für Ukrainerinnen und Ukrainer in der EU?
3: Geflüchtete Menschen aus der Ukraine können jetzt einmal fix bis März 2028 in der EU bleiben. Bis dahin haben sie einen vorübergehenden Schutzstatus. Das bringt etwas Sicherheit, aber die große Frage ist, was passiert danach? Einige EU-Länder wie Polen fördern schon jetzt, dass Ukrainer in einen permanenteren Aufenthaltsstatus wechseln. 40.000 Anträge hat es da schon gegeben, aber andere Länder wie Irland sind zurückhaltender, mit Verweis auf das Interesse der Ukraine, dass die Menschen auch irgendwann wieder zurückkehren.
2: Die EU-Innenminister in Dublin sprechen auch erneut über Migrationspolitik. Wie kommt die große Asylreform voran?
3: Die große Reform ist seit einem Monat in der Umsetzung mit einem Fokus auf Asylverfahren an den Außengrenzen. Da hören wir teilweise von Problemen bei den Datenbanken. Und im Herbst kommt noch ein großer Brocken auf die EU-Länder zu. Die Verhandlungen zur Solidarität, also wie viele Asylwerber von Frontstaaten übernommen werden sollen oder wie viel Unterstützung durch Geld oder Polizeikräfte geleistet wird, das wird ein großer Test.

0: ist fürs Vertrauen zwischen den EU-Ländern und dafür, ob diese Reform hält, was sie verspricht.
1: Verena Sophie Meyer aus Dublin. EU-Migrationskommissar Magnus Brunner aus Österreich ruft Länder wie Österreich und Deutschland zu einem Ende der Grenzkontrollen auf. Brunner sagt, es sei an der Zeit, die Kontrollen an den Binnengrenzen abzuschaffen. Die Außengrenzen der EU seien durch den Migrationspakt jetzt besser geschützt, weil über eine Chance auf Asyl direkt an der Außengrenze entschieden werde. Im Transitstreit mit Italien über den Lkw-Verkehr am Brenner droht Österreich eine rechtliche Niederlage. Der Generalanwalt am Europäischen Gerichtshof in Luxemburg gibt Italien teilweise recht. Für Österreich schaut es nicht gut aus. Aus Luxemburg, Tim Kupal.
2: In drei Kernpunkten gibt der Generalanwalt der Klage Italiens recht. Er sagt, das österreichische Nachtfahrverbot ist EU-rechtswidrig. Genauso wie das Verbot für den Transport bestimmter Güter und auch das Lkw-Fahrverbot an bestimmten Samstagen im Winter. Der Europäische Gerichtshof in Luxemburg folgt meistens der Einschätzung des Generalanwalts. Es schaut also schlecht aus für Österreich und Tirol im Streit um den Lkw-Verkehr am Brenner. Die von Österreich gewünschte Abweisung der Klage, die wird es wahrscheinlich nicht geben.
1: In den USA breiten sich schwere Durchfallerkrankungen aus. Sie werden durch einen Parasiten hervorgerufen. Tausende Menschen in mehr als 30 Bundesstaaten sind nach Behördenangaben infiziert. Was die Quelle dieser massenhaften Durchfallerkrankung ist, ist nicht bekannt. Bekannt ist nur, dass der Parasit häufig über Obst und Gemüse übertragen wird. Aus den USA, Christoph Kohl.
3: Die Spur des Parasiten führt nach Michigan. Dort gibt es besonders viele Infektionen. Verdächtigt wird verunreinigter Salat als mögliche Ursache der aktuellen Durchfallserkrankungswelle. Eine konkrete Quelle haben die Behörden aber bisher noch nicht gefunden. Es sei ein Wettlauf gegen die Zeit, meint diese Expertin für Infektionskrankheiten. Die Nachverfolgung ist schwierig, weil Symptome oft erst 2 Wochen nach der Ansteckung auftreten. Diese erfolgt in der Regel nicht von Mensch zu Mensch, sondern über kontaminierte Lebensmittel. Kritik gibt es auch an der Gesundheitsbehörde CDC. Seit knapp einem Jahr ist die Erfassung, das Tracking des Parasiten, nämlich nicht mehr verpflichtend.
1: Das war das Mittagsjournal mit Paul Kanker.
4: Zum Wetter und Isabella Miniberger. Der Sommer zeigt heute seine angenehme Seite. Viel Sonnenschein, Temperaturen knapp um 30 Grad und nur ein paar harmlose Quellwolken über den Bergen. Perfektes Wetter für die Mittagspause im Freien oder noch einen Sprung ins Wasser. Erst am Abend steigt dann die Wahrscheinlichkeit für einzelne Schauer und Gewitter wieder an. Morgen kommt noch einmal ein heißer Tag. Am Wochenende wird es dann eine Spur kühler. 6:12 ORF Radio Oberösterreich mit dem besten Verkehrsservice. Da geht es derzeit problemlos voran. Gute Fahrt.
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6: Wir verbringen unsere Mittagspause heute im Bauerngartl vom Stadlerhof. Da wird von Erdäpfeln, aber in Wilhering natürlich auch bis griechisch, von gut bürgerlich oberösterreichisch über die Currywurst bis hin zum Steckerlfisch. Alles angeboten, kann man hier überall genießen. Am Biobauernhof hier am Stadlerhof gibt es Erdäpfel. Ich rieche sie schon. Riechen Sie es auch? Wünsche Mahlzeit hinaus ins ganze Land.
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0: She works hard for her money. Ja, das gilt für den Mann, der jetzt neben mir steht auch. Der arbeitet auch hart für sein Geld. Der Tourismuschef von Wilhering, Markus Langtaler. Herzlich willkommen bei uns. Es gibt einen neuen Pilgerweg von der Donau zur Moldau und das zu Fuß führt in Wilhering vorbei. Und wie, Markus, ist diese Idee entstanden? Was hat denn der Tourismus in Wilhering generell damit zu tun?
1: Ja, der Tourismus oder Wilhering ist eigentlich ein Geheimtipp touristisch noch gesehen. Mir hat ein Wanderer mal erzählt, eigentlich ist Wilhering klein Oberösterreich. Wir haben alle Naturlandschaften, was Oberösterreich zu bieten hat, eigentlich bei uns daheim, bis auf die Alpen. Wir haben die Donau entlang, den Kürnberger Wald mit dem Granitmassiv, mit kleinen historischen Besonderheiten. Das größte Waldgebiet im Zentralraum von Linz und dann das ausgeprägte Hügelland mit einer super strukturierten bäuerlichen Struktur.
0: Mittendrin liegt dieses wunderbare Zisterzienserkloster, das Zisterzienserstift Wilhering und da ist auch quasi der Ausgangspunkt dann dieses Pilgerweges?
1: Ganz genau. Das Stift Wilhering, das Zisterzienserstift Wilhering hat ja viele Gemeinden im Mühlviertel besiedelt und die Pfarrstrukturen gegründet und sie haben dann, der Abt hat dann die Idee gehabt, diese zu verbinden. Und deswegen ist die Idee entstanden, einen Pilgerweg von der Donau zur Moldau und retour zu machen, durch die 14 Gemeinden durch.
0: Und was erlebt man und wo ist der Zielpunkt?
1: Also Start und Zielpunkt ist Wilhering. Und Pilgern ist ja das Beten mit Füßen, wie der Abt immer so lustiger sagt. Und man erfährt eigentlich wunderschöne Naturlandschaften durchs Mühlviertel, erfährt dadurch auch Spiritualität, aber auch historische Besonderheiten.
0: Und wie weit geht der Pilgerweg?
1: Er ist 132 Kilometer lang, kann man dann gemütlich in 6 Etappen gehen und dabei halt auch links und rechts ein bisschen von den Wegen Interessantes entdecken.
0: Und verbindet auch die Länder ein bisschen. Bis Vyšibrod geht er, glaube ich, in Tschechien. Und das bedeutet ja auch, ein bisschen langsamer zu werden. Jetzt haben wir gesagt, he works hard for the money. Sie sind auch noch der Vizebürgermeister. Sie haben auch noch einen Brotberuf und haben trotzdem heute Zeit, bei uns bei der Radio Oberösterreich Sommertour vorbeizukommen. Haben Sie selber schon Zeit gehabt, diesen Pilgerweg zu gehen?
1: Leider noch nicht. Ich bin zwar ein leidenschaftlicher Wanderer und Geher, aber wir haben erst im April eröffnet und leider ist sie noch nicht ausgegangen. Aber im Sommer habe ich es fix vor.
0: Der nächste Sommerurlaub geht bis Vyšibrod am Pilgerweg. Es gibt übrigens viele, ich glaube über 100 sind sogar in ganz Österreich und da gibt es jetzt ein neues Netzwerk unter pilgern.at findet man alle Pilgerwege, ein Netz von 30.000 Kilometern, also das kann man sich vornehmen, bis zur Pension schaffen wir das, oder, dass wir die alle abgegangen sind.
1: Auf jeden Fall und der Startpunkt ist auf jeden Fall in Wilhering perfekt, weil wir sind das Autobahnkreuzpunkt von allen Pilgerwegen, weil bei uns gingen 5 zusammen.
0: Und wir stehen heute genau hier in Wilhering beim Stadlerhof und Sie können noch vorbeikommen und mit unserem Passwort die Feldrohrs mitmachen. Vierkanthof, Sie haben sich hoffentlich erinnert von der Früh.

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1: 12:30 der Überblick. In Ohlsdorf sollen alte Autoreifen zugeschüttet werden. Jetzt hagelt es Kritik. Nächster Schlag gegen die Tuning-Szene im Bezirk Linz-Land. Das Wetter bringt einzelne Gewitter. Im Studio ist Stefan Schnabel. Der Plan, alte Autoreifen in Ohlsdorf im Bezirk Gmunden zuzuschütten, ist weiterhin Thema. Wie berichtet, sollen 59.000 Tonnen Reifen mit Sand, Kies und Humus zugeschüttet werden. Kritik kommt von den Grünen, die die Umwelt belastet sehen. Ein Bescheid der Umweltabteilung des Landes erlaubt einer Reifenverwertungsfirma diese Vorgehensweise. Henry Steinbock, du hast nachgefragt, warum.
2: Aus der zuständigen Abteilung beim Land heißt es dazu, dass der Bescheid auf ein geltendes Umweltbundesgesetz beruht, das die Entsorgung der alten Autoreifen auf diese Art ermöglicht.
1: Und was sagt die Abteilung zu den Bedenken, dass die alten Reifen der Umwelt schaden?
2: Die Reifen werden, wenn sie zugeschüttet sind, weiterhin überwacht, dass sich da nicht giftige Gase bilden. Bevor das passiert, wird eingeschritten, heißt es. Das Sickerwasser durch den Regen wird abgeleitet, sodass das Grundwasser nicht belastet wird.
1: Warum werden die alten Reifen eigentlich nicht anderweitig verwertet, sondern es wird dort einfach zugeschüttet?
2: Da heißt es aus der Umweltabteilung des Landes, ja, man kann die Reifen häckseln und dann weiterverwerten, zum Beispiel für Sportplatzbelege oder Gummimatten. Die Reifen in diesem Fall sind aber mittlerweile schon teilweise jahrzehntelang in Ohlsdorf und damit so alt, dass sie dafür nicht mehr verwendet werden können. Auch eine Verwertung in Zementwerken, wie es mit alten Autoreifen vorkommt, geht nicht. Das ist wenig umweltfreundlich und auch kaum mehr rentabel. So das Land.
1: Berichtet Henry Steinbock, der Bescheid für die zugeschütteten Reifen kann noch binnen 4 Wochen von der Gemeinde oder den Grundeigentümern beeinsprucht werden. Davor geschieht in Ohlsdorf noch nichts. Der Landesrechnungshof hat finanzielle Versäumnisse in der Gemeinde Baumgartenberg im Bezirk Perg aufgedeckt. Laut Prüfbericht soll die Gemeinde notwendige Beiträge nicht eingehoben haben. Das verstößt gegen das Raumordnungsgesetz. Der entstandene Schaden für die Gemeinde liegt bei mehr als 200.000 Euro. Darüber berichten die oberösterreichischen Nachrichten. Das Landeskriminalamt hat Ermittlungen wegen des Verdachts auf Amtsmissbrauch aufgenommen. Der Rettungshubschrauber Martin III in Scharnstein im Bezirk Gmunden hängt sprichwörtlich weiterhin in der Luft. Wie berichtet, droht dem Hubschrauber das aus, was ein Einschnitt in der Gesundheitsversorgung wäre. Die für Gesundheit zuständige Landeshauptmann-Stellvertreterin Christine Haberlander von der ÖVP möchte dazu nichts sagen, berichtet Isabella Köck.
3: Der Hubschrauber Martin III wird von Heli Austria betrieben, einer privaten Firma. Private Angebote kommentiert das Land Oberösterreich nicht, heißt es aus dem Büro von Christine Haberlander. Wie berichtet, droht dem Hubschrauber das aus. Der Eigentümer des Flugplatzes in Scharnstein, der ASKÖ Flugsportverein, will Heli Austria loswerden und hat eine Kündigung geschickt. Heli Austria bekämpft sie mit einer Anwältin und möchte bleiben. Die Hubschrauberfirma hat immer wieder Verbesserungen in der Infrastruktur des Flugplatzes gefordert. Der ASKÖ Flugverein als gemeinnütziger Verein kann nach eigenen Angaben dem aber nicht nachkommen. ASKÖ möchte auf dem Flugplatz auch weiterhin einen Rettungshubschrauber, aber von einem anderen Betreiber. Gesundheitslandesrätin Christine Haberlander versteht die Sorge der Menschen vor Ort. In den Konflikt greift sie aber nicht ein. Die Versorgung mit Rettungshubschraubern sei durch die Christophorus-Hubschrauber des ÖRMTC gewährleistet, so Haberlander.
1: Eine intensive Nacht liegt hinter vielen Polizisten im Bezirk Linz-Land. In Ansfelden ist in der Tuning-Szene kontrolliert worden. Es hat einige Verstöße gegeben. Außerdem sind betrunkene und zu schnelle Autofahrer erwischt worden. Caroline Ploberger mit den Einzelheiten.
4: Mit 150 statt der erlaubten 70 km/h. So schnell rasen zwei junge Männer, die nur einen Probeführerschein besitzen, mit ihren Autos über die B1. Die Polizisten nehmen die Verfolgung auf und können das Straßenrennen der beiden Lenker beenden. Damit sind sie auch ihre Probeführerscheine los. Auch zwei betrunkene Autofahrer gehen der Polizei bei der Schwerpunktaktion ins Netz. Einer von ihnen ist ohne Licht unterwegs gewesen, ein anderer hat durch einen laut aufheulenden Automotor deutlich auf sich aufmerksam gemacht. Ein weiterer Probeführerscheinbesitzer ist laut Polizei eindeutig unter Drogen gestanden. Eine Untersuchung hat er aber nicht zugelassen. Das Ergebnis der Kontrollnacht: insgesamt 92 Anzeigen, die meisten aufgrund von Geschwindigkeitsübertretungen und technischen Mängeln an Autos.
1: Das war das Mittagsjournal und jetzt das Wetter. Isabella.
5: Der Sommer zeigt heute seine angenehme Seite. Da gibt es viel Sonnenschein, Temperaturen ja so knapp um 30 Grad und nur ein paar harmlose Quellwolken momentan über den Bergen. Perfektes Wetter noch für eine Mittagspause im Freien oder einen Sprung ins Wasser. Gegen Abend steigt aber dann die Wahrscheinlichkeit für einzelne Schauer und Gewitter wieder an. Wechselhaft wird es dann morgen. Da kommen dann einige Regenfälle. Hoffentlich, wir brauchen sie dringend. Und wechselhaft und kühler wird es auch am Wochenende. 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B127 Rohrbacher Straße, da gibt es eine Sperre bei Kimmerding für Brückenarbeiten. Hier gibt es eine Umleitung. B137 Innviertler Straße zwischen Taufkirchen an der Tratnach und Stritzing. Eine Sperre gibt es auch hier wegen Bauarbeiten und auch eine Umleitung. Gute Fahrt.
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0: Italien-Stimmung heute bei der Radio Oberösterreich Sommertour. Ein Lüfterl zieht durch den Garten am Stadlerhof hier in Wilhering. Rechts von uns sonnen sich die Kühe vom Nachbarn in der Wiesen. Vor uns schmatzen die Alpakas im Schatten. Die Frage ist, welches Wetter erwarten wir denn für heute Nachmittag und darüber hinaus? Gerade für die Landwirtschaft ist ja das natürlich immer besonders wichtig, wie es Wetter wird. Wann du heute kein Wetter kam, über meine Zwitschgenbaum. Maximilian Sterz von der Geosphere Austria. Mahlzeit.
1: Ja, Mahlzeit auch von mir. Da schaut es heute tatsächlich gut aus, was zumindest die Gewitter betrifft. Das heißt, es ist stabil heute im ganzen Land. Ein paar Quellwolken über den Bergen werden da schon entstehen. Die bleiben aber in der Regel harmlos. In der Nacht auf Freitag, da können ein paar Gewitter von Westen her aufziehen. Das zieht sich so bis in den Freitagvormittag. Aber auch da gibt es noch Unsicherheiten. Der Freitag selbst dann überwiegend sonnig. Und im Laufe des späteren Nachmittags und Abends, da kommt es aus den Alpen her, beziehungsweise auch aus Bayern zu teils kräftigeren Gewittern. Das sollte man auf dem Schirm haben. Das Wochenende steht dann insgesamt unter eher unbeständigen Vorzeichen. Am Samstag eher am Nachmittag, am Sonntag dann ganztags immer wieder Regen.

0: Wir sitzen im Garten beim Stadlerhof in Wilhering heute mit der Radio Oberösterreich Sommertour und wir sind umgeben von Früchten. Wir haben einen Apfelbaum, Zwetschgen, Kirschen, der Bambus wächst, das Elefantengras fällt, das wird dann zu Pellets verarbeitet. Also es ist ein richtiger Bio-Bauernhof. Margit Stadler-Schauer und die Aronia-Beere wächst da mitten vor unserem mobilen Studio.
1: Ja, das ist der hohe Strauch dort oder mehrere Sträucher, also über Kopfhöhe hinaus. Und ja, die Aronia, ganz reif sind sie noch nicht, aber kostet mal, wie sie schmecken. Die sind ziemlich handig, sagt man da, weil sie halt noch nicht reif sind. Aber der Bittergeschmack, der bleibt sowieso. Und das ist ja das Gesunde. Mhm. Für den Magen, für den Darm, für alles.
0: Die Besucher aus Walding haben selber auch Aronia-Beeren im Garten?
2: Ja, genau. Aber heuer sind nicht recht viel drauf. Das ist einfach so. Ein Jahr sind mehr und ein Jahr weniger drauf.
0: Das aber schmecken sie auch?
2: Das mischt miteinander mit Marmelade. Mit Brombeer und Marmelade machen.
3: Ich habe noch nie eine gekostet daheim. Nur von mir. Ja, ausschauen, aber kosten weniger.
0: Aber jetzt war die Gelegenheit.
3: Nein.
0: Der Herr mag das weiße Level nicht anpatzen. Kulinarisch fruchtig ist es heute bei der Radio Oberösterreich Sommertour aus Wilhering.
4: Superfood.

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1: Am Mikrofon Paul Kranke. Die Konjunktur in Österreich kommt nur langsam in Schwung. Das IHS, das Institut für höhere Studien, erwartet bis 2030 pro Jahr im Schnitt ein Wachstum von 1%. Das liegt knapp unter dem erwarteten Konjunkturplus für den Euroraum. Volker Obermeier berichtet.
2: Das IHS geht davon aus, dass sich die Weltwirtschaft mittelfristig wieder erholt. Das hilft der exportstarken Industrie, die sich wieder als Konjunkturstütze erweist, sagt IHS-Chef Holger Bonin.
3: Das ist eine gute Nachricht. Die schlechte Nachricht ist, wir haben in den letzten Jahren Marktanteile verloren und diese Marktanteile werden wir nicht zurückholen.
2: Besser laufen soll die Bauwirtschaft, die seit 3 Jahren in der Krise steckt. Verhalten bleibt hingegen die Nachfrage im Inland. Der Konsum, so die Ökonomen, entfaltet kaum Dynamik. Zuversichtlich zeigt sich das IHS bei der Inflation. Die Teuerung werde 2028 wieder bei 2% liegen. Skeptisch bleibt das Institut mit Blick auf den Staatshaushalt. Österreich werde weiterhin die EU-Defizitvorgaben klar verfehlen.
1: Vor Myanmar in Südostasien könnten mehr als 500 Flüchtlinge ertrunken sein. Seit mehreren Tagen werden 2 Flüchtlingsboote vermisst. An Bord sollen überwiegend Angehörige der muslimischen Minderheit Rohingya gewesen sein, die im mehrheitlich buddhistischen Myanmar seit Jahrzehnten drangsaliert wird. Nach UNO-Angaben gibt es bisher nur Berichte über angeschwemmte Leichen, nicht über Überlebende. Die deutsche Klimaaktivistin Anja Windel ist in Klagenfurt zu 4 Monaten bedingter Haft verurteilt worden. Windel ist schuldig, zu einer kriminellen Handlung aufgerufen zu haben. Sie hat ein Video von einer Sachbeschädigung mit Hundekot an der ÖVP-Zentrale in Wien gepostet und mit der Aufforderung versehen, das nachzuahmen. Das Urteil ist nicht rechtskräftig. Aus Nordafrika wird durch Wind immer mehr Sand nach Europa getragen. Er ist zum Beispiel als feiner Belag auf dem Auto oder dem Balkon zu sehen. Manchmal färbt er den Himmel orange. Nach einer Studie werden solche Staubereignisse in Europa intensiver. Das hat auch schädliche gesundheitliche Folgen. Raphael Krapscher informiert.
4: Das Forschungsteam hat die Wüstenstaubbelastung in Europa über ein Jahrzehnt analysiert. Das Ergebnis? Staubereignisse werden zwar nicht wirklich häufiger, aber intensiver. Und das vor allem in Ländern wie Spanien, Italien und Griechenland. Der Schweizer Atmosphärenforscher Kaspar Dellenbach erklärt.
5: Was das bedeutet, ist, dass die Staubspitzen extremer werden. Und das ist auch relevant, weil je mehr Feinstaub, desto schädlicher für den Menschen.
4: Denn die winzigen Partikel können tief in die Lunge eindringen und unter anderem Entzündungen auslösen. An Tagen mit starken Staubereignissen sterben in Südeuropa daher statistisch mehr Menschen als sonst. Auch in Österreich ist Sahara-Staub ein bekanntes Phänomen. Die großen Staubereignisse werden hierzulande aber derzeit nicht intensiver, weil der Wind den Wüstenstaub aktuell eher nach Südeuropa trägt.
1: Das waren die Nachrichten mit Paul Kranke.
6: Zum Wetter und Isabella. Mini-Burger, ja, und dieser Sahara-Staub könnte am Wochenende weggewaschen werden. Heute hingegen ist es ganz stabil im ganzen Land. Ein paar Quellwolken in den Bergen bleiben harmlos. In der Nacht können dann Gewitter aufziehen. Am Freitag ist es zunächst noch sehr sonnig. Erst am späteren Abend ziehen dann Gewitter aus Bayern herein. Unbeständig wird das Wochenende. Aus heutiger Sicht kommt der lang ersehnte Regen am Sonntag. Radio Oberösterreich mit dem besten Verkehrsservice um 13.04 Uhr. Es sind uns keine Störungen gemeldet worden. Gute Fahrt.
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0: Wilhering ist ein charmantes Stück Oberösterreich mit viel Natur, viel Geschichte und natürlich die Atmosphäre hier ist besonders gemütlich heute hier am Stadlerhof. Musikalisch wird es auch gleich noch bei uns, weil das ist ja eine Hochzeitslocation. Und was wäre eine Hochzeit ohne eine gescheite Musi? Die beste Musik, die gibt es aber sowieso hier bei uns in Radio Oberösterreich.
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0: Musikalisch ist es hier heute am Stadlerhof in Wilhering bei der Radio Oberösterreich Sommertour. Stefan Valenta ist hierher gekommen mit seinem wunderbaren Flügelhorn, das er sich selber gebaut hat. Stefan, du bist Instrumentenbauer. Was fasziniert denn dich an diesen Dingen?
1: Fasziniert hat mich da immer schon der Klang von den Blechblasinstrumenten. Ich bin in einer Blechbläserfamilie aufgewachsen. Das war bei uns immer präsent. Und ja, seit klein auf hat mich dieser Klang und auch die Instrumente an sich nicht mehr loslassen.
0: Und dass man so sein eigenes Instrument selber bauen kann, das würde ich mir auch wünschen als Querflötistin, weil dann baut man sich natürlich so, dass es genau passt, oder? Dass der Ventilabstand genau passt, Mundstück sowieso, brauche ich eh nicht sagen, aber auch, dass auch der Klang so richtig gut wird. Hast du dein perfektes Flügelhorn oder deine perfekte Trompete schon gebaut?
1: Also vom Flügelhorn her ist es schon so, dass ich natürlich auch das, was ich selber gern habe, da mit einfließen habe lassen. Weil es sollte für mich ein Instrument sein, das ich, was ich in der heimischen Blasmusik gut verwenden kann. Und da sind wir halt auch beim Blasorchester oder bei einer böhmischen Formation oder man dort Tanzlmusik spielen. Und das ist jetzt der mittelweite Schnitt, für den ich mich da entschieden habe. Und mit verschiedenen Mundstückgrößen kann ich den Klang noch variieren. Ich kann es ein bisschen heller spielen, was ich bei der böhmischen brauche. Oder halt für die Tanzlmusik ein bisschen größer vom Klang her, dass ich mich gut unter Bass-Trompeten legen kann. Also ist es für mich ein sehr universelles Flügelhorn und ich selber habe recht erfreut damit.
0: Du hast auch eine spezielle Trompete schon gebaut für einen ganz bekannten Musiker?
1: Also ich habe gemeinsam mit Markus Eder vor einigen Jahren angefangen, dass wir eine B-Trompete entwickeln. Das war einfach die Idee, in Oberösterreich wieder mal ein Angebot zu stellen. Das hat jetzt über 5 Jahre hat sich das eigentlich gezogen und wir haben sehr viele Prototypen gebaut, sehr viel ausprobiert. Aber Ende 2025 haben wir das Projekt abgeschlossen und ich bin jetzt recht stolz, dass wir eine sehr, sehr gut funktionierende B-Trompeten jetzt anbieten können.
0: Und wie gut, wenn man das so sagen kann, ist man da im Geschäft, wenn man jetzt in Wilhering seine eigene Werkstatt hat, wo natürlich dann die Musiker herkommen und sich das alles servicieren lassen?
1: Wir sind ja eigentlich, komme ja ich aus der Reparatur, also ich bin ja in einem Reparaturbetrieb groß geworden und es nimmt ja bei uns auch sehr, sehr viel Raum in die Reparatur und die Restauration, das ist, sage ich mal, schon unser Schwerpunkt und der Eigenbau hat mich halt immer fasziniert. Im Zuge von meiner Meisterprüfung habe ich halt damals das erste Flügel gebaut und da habe ich gewusst, das muss ich irgendwann machen. Weil das hat mir so taugt und einfach auch nicht nur was zu erhalten, sondern was Neues zu erschaffen. Das war dann immer irgendwo die große Idee oder der große Traum, das auch dann selber zu verwirklichen.
0: Da sitzt man aber eine Woche, bis man so ein Flügelhorn geschafft hat. 40-Stunden-Woche hast du vorher gesagt, dann ist so ein Flügelhorn fertig. Du bist selber beim Musikverein Dörnbach immer noch dabei, auch mit den Woody Blechbeckers immer noch unterwegs, regelmäßig am Woodstock und spielst für uns jetzt Premiere unser Radio Oberösterreich-Logo auf deinem eigenen Flügelhorn. Das wollen wir jetzt noch hören zum Abschluss. Vielen Dank für den Besuch.
1: Danke.
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1: 13:30 im Studio Patrick Steinbock. In Burgkirchen im Bezirk Braunau sind am Abend ein Wohnmobil und ein Auto frontal zusammengestoßen. Dabei sind 5 Personen verletzt worden. Die Lenkerin des Autos, eine 20-Jährige, ist in ihrem PKW eingeklemmt worden. Die Feuerwehr hat sie befreit. Auch die Wohnmobillenkerin ist schwer verletzt worden. Mit einer Geschwindigkeit von 160 statt der erlaubten 100 km/h ist in der Nacht eine junge Probeführerscheinbesitzerin in Vöcklabruck unterwegs gewesen. Als sie von der Polizei aufgehalten worden ist, hat die Frau angegeben, dass sie schnell nach Hause wollte, weil sie nach der Arbeit so müde gewesen sei. Sie wird angezeigt. Ein deutliches Plus meldet Bajaj Mobility, früher Pira Mobility, beim Verkauf von Motorrädern. 370 Millionen Euro Umsatz sind im zweiten Quartal erzielt worden. Im selben Zeitraum im vorigen Jahr ist es deutlich weniger gewesen. Fast 50.000 Motorräder der Marken KTM, Husqvarna und GasGas seien außerhalb des indischen Marktes verkauft worden. Das waren die Nachrichten. Damit zum Wetter mit Isabella Miniberger.
2: Der heutige Nachmittag verläuft überwiegend freundlich und trocken. Es wird mit 28 bis 31 Grad noch sehr sommerlich. Die Quellwolken über den Bergen bleiben meist harmlos und stören den Bade- oder Ausflugstag kaum. Erst später in der Nacht können aus Bayern einzelne Gewitter hereinziehen. 13.31 Uhr, ORF Radio Oberösterreich mit dem besten Verkehrsservice. Alles ruhig, gute Fahrt.
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1: Den Stadlerhof erleben in Wilhering. Das haben wir heute gemacht. Einen 500 Jahre alten Bauernhof durchforstet, auf den Feldern herumstreifen, Alpakas streicheln. Fällt Ihnen noch was ein, was zu einem perfekten Sommerferientag dazugehört? Also ich bin wunschlos glücklich und das Publikum hier ist es auch in Wilhering. Und ich denke auch die Margit Stadler-Schauer, unsere Gastgeberin heute, die für Sie da draußen noch ein Schortpinkerl zusammengepackt hat, zur Verfügung gestellt vom Stadlerhof. Da sind Nudeln drin, sehe ich, Hollersoft, Kürbiskernpesto, so gute Erdbeermarmelade. Den kann ich gar nicht heben, diesen Korb, so schwer ist der. 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

0: On the road again. Ja, das sind wir morgen wieder mit der Radio Oberösterreich Sommertour. Morgen machen wir in Freistadt Station, im Biomasse-Heizkraftwerk. Da wird es ordentlich technisch morgen und sicher sehr spannend. Von 10 bis 14 Uhr Ihr Sommerradio. Und da wird auch der Radio Oberösterreich Strohhut wieder der Renner sein. Heute war das auf jeden Fall, hier Sonnenschutz leicht gemacht am Stadlerhof in Wilhering. Hat sich ausgezahlt heute, oder?
1: Hallo, ich bin die Tanja Leonhardsberger. Mein Mann ist auf dem Stadlerhof, seine Mama ist da auf die Welt gekommen. Und eigentlich war halt ein Ausflug geplant gewesen ins Mühlviertel. Aber nachdem wir da vor der Haustür dieses Fest da haben und diese Sommertour, haben wir umdisponiert und haben wir umgeswitcht, so wie ich vor circa ein, zwei Jahren umgeswitcht habe von Radio Ö3 auf Radio Oberösterreich. Da hat mich mein jüngster Sohn dazu gebracht und seitdem höre ich das und mir taugt das, also diese Aktionen und die Musik, und es ist eigentlich jetzt mein Sender und ja, es taugt mir und ich werde dabei bleiben.
0: Ich hoffe, Sie bleiben auch dabei. Benny Quinz begrüßt Sie nämlich gleich zum Radio Nachmittag von 2 bis 3 und wir hören uns dann morgen wieder.
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2: Am Mikrofon Paul Kracke. Die Stromrechnung könnte für viele bald günstiger werden. Die Netzkosten machen ein Viertel der Stromkosten aus. Sie sollen neu verteilt werden. Neue Regeln der Regulierungsbehörde E-Control sehen vor, wer gleichmäßig Strom entnimmt, soll weniger zahlen. Vanessa Gruber berichtet.
3: Das IHS geht doch.
2: Verzeihung, das war der falsche Beitrag. Es läuft gleich der richtige los.
4: Die Idee ist, wer das Netz stärker belastet, der soll künftig mehr bezahlen. Ein Beispiel, wer das Elektroauto mit voller Leistung auflädt und dann auch noch alle möglichen Geräte wie Geschirrspüler und Waschmaschine einschaltet, für den soll es künftig teurer werden. Wer langsam gleichmäßig Strom aus dem öffentlichen Netz bezieht, kommt günstiger davon. So soll vermieden werden, dass das Stromnetz unnötig überlastet wird. Gelten soll das Ganze ab kommendem Jahr.
2: In Graz startet der Wahlsieger KPÖ, sogenannte vertiefte Koalition. Verhandlungen mit den Grünen. KPÖ und Grüne haben schon in der vergangenen Gesetzgebungsperiode koaliert, gemeinsam mit der SPÖ. Die SPÖ ist aber nicht mehr notwendig. KPÖ und Grüne haben eine ausreichende Mehrheit im Grazer Gemeinderat. Der Bauernbund fordert EU-weit gleich hohe Standards in der Haltung von Schweinen. Bauernbund-Präsident Georg Strasser sagt, Österreichs Schweinebauern würden zu höchsten Qualitäts- und Umweltstandards produzieren. Diese Betriebe dürften keinen Wettbewerbsnachteil in der EU haben. Der Bauernbund besteht auch auf einem Krisenmechanismus gegen Schleuderpreise. Derzeit würden hohe Mengen an spanischem Schweinefleisch in der EU auf den Markt kommen. Das drücke die Preise existenzgefährdend. Immer mehr US-Wissenschaftler wollen offenbar in Österreich forschen. Naturwissenschaftliche Forschungsinstitute berichten von gestiegenen Bewerbungszahlen aus den USA. Tobias Mayer informiert.
5: Im Bereich Biowissenschaften haben sich zuletzt doppelt so viele Forscherinnen und Forscher aus den USA beworben als normalerweise, berichtet die Österreichische Akademie der Wissenschaften. Auch das Spitzenforschungsinstitut ISTA in Klosterneuburg spricht von einem gestiegenen Interesse aus den USA, aber auch aus Europa. Viele europäische Forscherinnen und Forscher würden statt in die USA zu gehen, jetzt eher in Europa bleiben oder wieder zurückkehren, heißt es. Einer von ihnen ist der schweizerische Physiker Pius Theiler. Er hat seinen Forschungsaufenthalt in den USA wegen der politischen Lage abgebrochen und forscht jetzt an der TU Wien.
6: Das Ding ist, die Forscher gehen immer dorthin, wo es die besten Bedingungen gibt.
5: Den ersten Bewerbungszahlen zufolge dürfte der Forschungsstandort Österreich von der Entwicklung profitieren.
2: Die Südinsel Neuseelands ist von einem Erdbeben erschüttert worden. Es hatte eine Stärke von 5,9. Berichte über Schäden oder Opfer gibt es nicht. Kurzzeitig wurde eine Tsunami-Warnung ausgelöst, dann aber aufgehoben. Allerdings ruft der Katastrophenschutz dazu auf, sich auf der Südinsel Neuseelands von Stränden, Häfen und Wasser fernzuhalten. Es könnte durch das Erdbeben unvorhersehbare Wellen geben. Das waren die Nachrichten mit Paul Kracke.
7: Damit kommen wir zurück nach Oberösterreich. Was bringt da das Wetter am Nachmittag? Isabella Miniberger.
8: Der Sommer, der zeigt sich heute noch einmal von seiner freundlichen Seite. Viel Sonnenschein und bis zu 31 Grad. Laden zum Baden oder Eis essen. Ein 31 Grad messen wir in Ostermitting, 30 in Wels, 29 in Linz und 26 Grad in Rohrbach. Erst in der Nacht, in der kommenden Nacht, können dann von Bayern und den Alpen her einzelne Gewitter aufziehen. Morgen startet der Tag noch freundlich, am Nachmittag steigt dann die Gewittergefahr wieder deutlich an.
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8: Da schaut es derzeit gut aus. Kommen Sie gut an.
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7: Wenn wir eine Sache von Argentinien lernen können, dann: Es braucht pro Tag nur 7 Minuten. Dann ist wieder alles auf Spur. Genau so lange haben sie gestern gebraucht gegen England, um nach dem Ausgleichstreffer dann auch noch das Tor für den Einzug ins WM-Finale zu schießen. Das heißt also für sie, nach David Dundas und Madonna müsste es eigentlich laufen.

Wie schön unaufdringlich die John Fox Band flirtet. Ganz ungezwungen, einfach einmal kennenlernen. Bei ihm klingt das ein bisschen direkter, nach Urlaubsflirt pur. Alvaro Soler in Radio Oberösterreich. Sweet.

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1: 2:30 im Studio, Patrick Steinbock. In Bad Ischl ist am Abend eine 26-Jährige auf der B145 der Salzkammergutstraße von der Fahrbahn abgekommen und hat eine Leitplanke durchbrochen. Diese hat sich dabei durch das Fahrzeug gebohrt. Die Lenkerin hat das Auto aus eigener Kraft verlassen. Sie ist bei dem Unfall nur leicht verletzt worden. Ein Alkomat-Test hat einen Wert von 0,8 Promille ergeben. Ein Streit um den Rettungshubschrauber Martin 3 sorgt derzeit im Bezirk Munden für Unsicherheit. Der private Betreiber Heli Austria und der Eigentümer des Flugplatzes in Scharnstein liegen im Clinch. Eine Kündigung wurde bereits ausgesprochen. Heli Austria will bleiben und kämpft mit einer Anwältin gegen die Entscheidung. Laut Gesundheitslandesrätin Christine Haberlander von der ÖVP ist die Versorgung mit Rettungshubschraubern durch die Christophorus-Flotte des ÖAMTC gesichert. Im Bezirk Linz-Land hat die Polizei mehrere Raser und betrunkene Autofahrer gestoppt. Zwei junge Männer mit Probeführerschein haben sich auf der B1 ein Rennen geliefert. Sie mussten ihre Führerscheine abgeben. Auch zwei alkoholisierte Lenker wurden erwischt. Insgesamt gab es knapp 90 Anzeigen, vor allem wegen zu hoher Geschwindigkeit und technischer Mängel bei den Autos. Das waren die Nachrichten, damit zum Wetter mit Benny Quinz.
2: In vielen Orten kommt heute die Sonne durch. Damit ist es auch wieder sehr warm. In Weiher, Enns oder auch in Kremsmünster sind es über 30 Grad. Und es ist heute auch wieder schwül. Gewitter entstehen aber nur vereinzelt. Am ehesten vom Salzkammergut bis Eisenwurzen sowie im Mühlviertel. Morgen wird es dann wieder unbeständig. Vor allem am Nachmittag ziehen Gewitter und Schauer durch. Die können auch heftiger werden. Auch starke Windböen sind dabei möglich. Die Höchstwerte erneut relativ warm bei bis zu 32 Grad. 14.31 Uhr, ORF Radio Oberösterreich. Wir haben die Straßen für Sie im Blick und da kommen Sie momentan überall ohne Probleme weiter. Ich wünsche Ihnen eine gute Fahrt.
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Wie kann ein Song, der sich eigentlich über die unerträgliche Hitze in der Großstadt aufregt, so cool klingen? Lovin' Spoonful haben es hingekriegt.

0: Autobahngesellschaft ist vor einer Dreiviertelstunde zu 12 Jahren Haft verurteilt worden. Auch andere Manager haben Haftstrafen erhalten. In Genua war am 14. August 2018 die Brücke Ponte Morandi zusammengestürzt. Autos und Lastwagen wurden 45 Meter in die Tiefe gerissen. 43 Menschen kamen ums Leben. Die Brücke war nicht gewartet worden. Die Drogenkriminalität in Österreich entwickelt sich unterschiedlich. Nach Angaben des Bundeskriminalamts hat es im Vorjahr 37.000 Anzeigen gegeben, etwas weniger als 2024. Gleichzeitig sind mehr Drogen sichergestellt worden. Beate Tomasowitsch berichtet.
1: Fast 3 Tonnen Cannabis wurden im Vorjahr sichergestellt. Bei Kokain waren es rund 270 Kilo. Daniel Lichtenecker, Leiter der Abteilung Drogenkriminalität im Bundeskriminalamt.
2: Wir können uns der Kokainschwämme nicht entziehen. Auch hier ist ein Anstieg zu verzeichnen. Cannabis, wenn man 10 Jahre anschaut, auch ein starker Anstieg, aber niedriger.
1: Rund 600 Ermittler beschäftigen sich mit Drogenkriminalität in Österreich. Für manche Experten immer noch zu wenig, weil mehr Kontrollen nötig wären. Die größte Herausforderung für die Ermittler, die organisierte Kriminalität.
2: Die immer professioneller wird, auch komplexer wird, technologisch sich weiterbilden, sehr stark und wir ja noch stehen bleiben.
1: Deshalb versuche man derzeit, sich technisch weiterzuentwickeln mit Softwarelösungen und KI.
0: Die Ukraine und Russland haben erneut Leichen gefallener Soldaten ausgetauscht. Kiew hat 500 Soldaten Leichen erhalten, Russland etwas mehr als 30, wie russische Medien berichten. In den vergangenen 1,5 Jahren hat die Ukraine fast 21.000 Gefallene zurückgehalten, 30-mal so viele wie Russland. Der massive Unterschied dürfte daran liegen, dass die russische Armee vorrückt und ukrainische Truppen nur einen Teil ihrer Toten bergen können. Italien blockiert offenbar weiterhin faktisch die Rücküberstellung von Migranten. Nach einer Analyse der EU-Kommission nimmt Italien weiter Migranten nicht zurück, obwohl es dazu auch nach dem neuen EU-Asylsystem verpflichtet ist. Seit dem 12. Juni gilt die EU-Asylreform. Staaten mit wichtigen EU-Außengrenzen wie Italien, Zypern oder Griechenland sollen von den anderen EU-Staaten unterstützt werden. Dafür müssen sie Asylwerber zurücknehmen, die regelwidrig in einen anderen EU-Staat weitergezogen sind. Durch einen Brand in einem Kinderheim in Algerien sind mindestens 11 Menschen ums Leben gekommen. 19 wurden verletzt. Das Feuer in dem Kinderheim in einem Vorort der Hauptstadt Algier ist in der Nacht ausgebrochen. Nach der Ursache wird gesucht. Algerien wird derzeit von einer Hitzewelle mit zahlreichen Waldbränden heimgesucht. Das waren die Nachrichten mit Paul Kranke.
3: Und Isabella Miniberger, du hast das Wetter für Oberösterreich für den Nachmittag im Blick.
4: Und da schaut es aus, also im ganzen Land scheint jetzt meistens die Sonne, die Temperaturen bis 31 Grad. Wenn auch am Nachmittag zum Teil größere Quellwolken dabei sind, Regenschauer oder Gewitter entstehen höchstens vereinzelt, am ehesten im Berg- und Hügelland. Sonnig ist es derzeit bei Ihnen zu Hause in Bad Zell bei 27 Grad, stark bewölkt in Bad Gäusern bei 28 Grad. Am Freitag scheint zunächst noch die Sonne. Im Laufe des Tages verdichten sich die Wolken von Westen her. Am Nachmittag kommen dann verbreitet und manchmal auch kräftige Schauer und Gewitter dazu.
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4: Da ist derzeit alles ruhig. Gute Fahrt.
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3: So ein Juli-Nachmittag im Freibad. Die Sonne kitzelt ein bisschen am Bauch. In der Luft liegt so dieser herrliche Geruch von der Pommesfritteuse. Und aus den Schwimmbad-Lautsprechern hallen diese Bläser. So klingt der Sommer bei uns in Radio Oberösterreich. Und so klingt Stevie Wonder mit Sir Duke.

0: Das ist auch ein schönes Kompliment. Miss you like crazy in Radio Oberösterreich. Urlaub machen, das ist mittlerweile oft echt schon ein bisschen Luxus. Nicht nur, weil es jetzt immer teurer wird und so ein Urlaub für Familie gleich einmal ein kleines Vermögen kostet, sondern weil ganz viele ja gar nicht so leicht auf Urlaub fahren können. Landwirte zum Beispiel, was machen die in der Zwischenzeit mit ihrem Betrieb? Da muss irgendwer da sein. Die Eltern oder die Kinder zum Beispiel, die sich dann um den Laden oder um den Hof kümmern. Rainer Schellenhuber, Rinderbauer aus Polsing in Alkoven. Wie schaut es da bei Ihnen aus mit der Urlaubsplanung?
1: Also wenn es nach meiner Frau geht, müsste man es eigentlich immer schon ein Jahr vorher einbuchen und ich streue mich da immer ein bisschen dagegen. Ich bin mehr so der Typ, nein, machen wir es spontan, kann man es im Vorhinein machen, dann vielleicht peilen wir Ende Mai, weil das ziemlich immer sicher ist, dass da dann eher ruhiger ist. Und wenn wir es spontan machen, so wie vor 2 Wochen, da waren wir 2 Nächte am Wolfgangsee. Also da hat es wieder passt, ich war mit dem 2. Schnitt fertig und die Stroh war noch nicht zum Pressen, also haben wir da ein paar Tage kurz ausgenutzt.
0: Ja, das klingt ja schon ganz vernünftig. Aber so richtig abschalten bei 2 Tagen, auch eher schwierig. Weiter weg, das wäre schon was.
1: Fühlt sich schon gut an, weil da weiß man, man kann einfach jetzt nicht schnell heimfahren, sondern man ist weg. Und das tut im Kopf auch fast ein wenig besser, als wenn man ist zu nahe an zu Hause, weil dann kann man einfach nicht weg. Wenn man auf irgendeiner Insel ist, dann geht es nicht schnell retour. Dann müssen es die Leute daheim schupfen.
0: Und aus eigener Erfahrung weiß ich, immer dann, wenn die Eltern wirklich mal ein bisschen länger weg sind, dann passieren die blödesten Sachen. Hagelunwetter bei uns damals zum Beispiel. Und auf einmal schaut das ganze Stadeldach aus wie ein Nudelsieb.
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3: 3:30 im Studio, Patrick Steinbock. Die Polizei hat eine 49-jährige Altenpflegerin überführt, die zwei Senioren über mehrere Monate hinweg bestohlen haben soll. Ihr wird vorgeworfen, sich immer wieder vom Konto der Betroffenen selbst Geld überwiesen zu haben. Der Gesamtschaden soll sich auf 12.000 Euro belaufen. Anfang September steht die Frau in Linz vor Gericht. In Ohlsdorf sorgt die geplante Entsorgung alter Autoreifen weiterhin für Diskussionen. Laut Landesbescheid dürfen 59.000 Tonnen Reifen mit Sand, Kies und Humus zugeschüttet werden. Die Grünen kritisieren mögliche Umweltschäden. Das Land betont jedoch, dass das Grundwasser geschützt und die Deponie laufend überwacht werde. Die Reifen gelten als zu alt für eine weitere Verwertung. Einsprüche gegen das Vorhaben sind noch 4 Wochen möglich. Mit einer Geschwindigkeit von 160 statt der erlaubten 100 km/h ist in der Nacht eine junge Probeführerscheinbesitzerin in Vöcklabruck unterwegs gewesen. Als sie von der Polizei aufgehalten worden ist, hat die Frau angegeben, dass sie schnell nach Hause wollte, weil sie nach der Arbeit so müde gewesen sei. Sie wird angezeigt. Das waren die Nachrichten, damit zum Wetter mit Isabella Miniberger.
4: Wels 32 Grad, Ostermeeting 31 Grad, im Mondsee hat es auch 31 Grad. Im ganzen Land scheint die Sonne, wenn auch ein paar größere Quellwolken dabei sind. Regenschauer oder Gewitter entstehen höchstens vereinzelt, später am Abend, am ehesten im Berg- und Hügelland. Zunächst scheint morgen Freitag noch die Sonne. Im Laufe des Tages verdichten sich die Wolken von Westen her, am Nachmittag kommen dann verbreitet teils auch kräftige Schauer und Gewitter dazu.
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4: B138 Pürnbachstraße in Spital am Pürn wegen Brückenbauarbeiten wird der Verkehr wechselweise angehalten. B137 Innviertelstraße zwischen Taufkirchen an der Trattnach und Stritzing, da gibt es eine Sperre wegen Bauarbeiten, auch hier wird der Verkehr umgeleitet. Gute Fahrt!
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1: Ein, zwei Sekunden noch sitzen bleiben und genießen. Und dann mit der Energie von der Spencer Davis Group das Kastl endlich fertig zusammenbauen.

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Das ist unsere Gewinnnummer.

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2: Am Mikrofon Paul Kranke. 8 Jahre nach dem Einsturz der Morandi-Brücke in Genua mit 43 Toten hat der Prozess mit zahlreichen Schuldsprüchen geendet. Der ehemalige Geschäftsführer der italienischen Autobahngesellschaft ist zu 12 Jahren Haft verurteilt worden. Auch andere Manager haben Haftstrafen erhalten. Insgesamt ist jeder zweite der fast 60 Angeklagten verurteilt worden. Aus dem Gericht in Genua meldet sich Cornelia Wospanek.
3: Bei 57 Angeklagten und 112 Angeklagten.

0: Sagt, die Angehörigen der Opfer hätten Gerechtigkeit. Es gab eine Ursache für den Einsturz, er wäre zu vermeiden gewesen. Der Anwalt des Hauptangeklagten Guido Carlo Aleva kündigt an, in die Berufung zu gehen. Was man hier sehe, sei ein Fehlurteil. Sein Mandant hätte nicht verurteilt werden dürfen und man könne ihn auch nicht verurteilen.
1: Sagt der Anwalt des Hauptverurteilten in Genua. In Wien sind 7 Männer wegen 7 Raubüberfällen in einer Nacht festgenommen worden. Die mutmaßlichen Täter stammen aus Österreich, Serbien oder Syrien. Sie haben in der Nacht auf 23. Mai in Wien maskiert und bewaffnet 7 Raubüberfälle begangen, nach eigenen Angaben aus Geldnot und Langeweile. Übergewicht könnte für deutlich mehr Krebsfälle verantwortlich sein als angenommen. Nach einer Studie des Deutschen Krebsforschungsinstituts in Heidelberg dürften mehr als 10% aller Krebserkrankungen auf erhöhtes Körpergewicht oder Fettleibigkeit zurückzuführen sein. Das sind fast doppelt so viele wie vermutet. In Zentralafrika ist eine bisher undokumentierte Affenart entdeckt worden. Sie gehört zur Gattung der schwarz-weißen Stummelaffen und war bisher nur der lokalen Bevölkerung bekannt, die die Affen Likweli nennt. Katharina Gruber informiert.
2: So klingt das kleine Äffchen, das fast am ganzen Körper schwarzes Fell trägt. Nur rund um den Mund hat es orange Haut und auf den Wangen graue, sowie einen weißen Fleck am Hinterteil. Es lebt in den dichten Wäldern des Lomami-Nationalparks in der Demokratischen Republik Kongo. Dass man heute noch auf wissenschaftlich undokumentierte Primatenarten stößt, kommt äußerst selten vor. Likweli oder Colobus congoensis ist mit seinen 7 Kilo wesentlich leichter als sein nächster Verwandter, der schwarze Stummelaffe oder Satansaffe. Genanalysen legen nahe, dass sich die beiden Arten vor 4 bis 5 Millionen Jahren voneinander abgespalten haben. Da der Affe ein relativ kleines Verbreitungsgebiet hat, geht das Forschungsteam davon aus, dass er empfindlich auf Veränderungen des Lebensraums reagiert und stark gefährdet sein könnte.
1: Das waren die Nachrichten mit Paul Kacke.
3: Ich hoffe, von dem Affe gibt es schon irgendwo Fotos.
4: Ja, ich habe es gerade gegoogelt auf unserer ORF-Seite. Finden wir so ein Foto, das hat wirklich, schaut aus, wie wenn es einen orangefarbenen Lippenstift trägt. Schaut entzückend aus.
3: Vom Eisessen vielleicht.
4: Vom Marieneisessen. Der Likweli-Affe. So, zum Wetter.
3: Bitte, Isabella Miniberger.
4: Heute bleibt das Wetter meist auf der sonnigen Seite. Affenhitze könnte man sagen. Nur über den Bergen wachsen ein paar Quellwolken. Vielerorts bleibt es trocken bei 28 bis 32 Grad. Und die 32 Grad messen wir in Enns und Wels, 31 in Mondsee und Linz, 27 in Reichenau. Über Nacht könnte stellenweise dann ein unruhiger Abend werden, sozusagen. Es kommen dann Gewitter von Bayern her. Morgen gibt es dann wieder einen freundlichen Vormittag, aber dann später wird es kühler, speziell am Samstag und am Sonntag wird es wechselhaft und kühl.
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4: Erstaunlich ruhig, erstaunlich ruhig. Ich habe gerade den Karten nachgeschaut. Na, alles ruhig. Gute Fahrt.
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3: Seit es E-Bikes gibt, schaut das Überholen mit dem Radl endlich einmal lässig aus. Und es klingt auch lässig. Zumindest wenn Lynyrd Skynyrd dabei laufen. Sweet Home Alabama. Ich wünsche eine schöne Nachmittagsausfahrt.
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0: Am Sonntag gibt's eine Premiere in Österreich. Nachdem gestern beim Lotto niemand die 6 richtigen getippt hat, wartet ein 8-fach-Jackpot. Trafikant Peter Windischhofer aus Wels, bei Ihnen wird es jetzt wahrscheinlich bald ziemlich umgehen.
1: Ja, es ist der erste 8-fach-Jackpot mit 12 Millionen. Da wird es dann gescheit zugehen. Morgen Nachmittag und Vormittag, da werden schon gleich kommen und zum gescheit spielen, wird dann schon ein wenig was rum sein.
0: Wie war das bei Ihnen? War Ihr Trafik vielleicht schon einmal Glücksbringer und hat zu großen Gewinnen verholfen?
1: Ja, sicher. Ich spiele ja ein paar Fünfer habe ich schon gehabt, ja. Aber so was Größeres, ein Fünfer mit Zusatz oder ein Sechser habe ich noch nicht gehabt.
0: Dann wird es ja vielleicht dieses Mal was. 8-fach-Jackpot in Oberösterreich, das wär's. Wie schaut's aus? Spielen Sie eigentlich dann auch mit?
1: Ja, sicher. Ich spiele ja auch mit. Sehr klar. Eine neue Trafikeinrichtung, dann ein wenig Urlaub machen und investieren auf alle Fälle.
0: Also das heißt, der Gewinn wird gleich wieder in die Trafik gesteckt. Das nenne ich Unternehmertum. Also, Daumen drücken, vielleicht klappt es ja mit dem 8-fach-Jackpot in Oberösterreich.

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1: 16:30 im Studio Patrick Steinbock. Im Auto aufs Handy schauen oder auf dem Navi eine Adresse eingeben, all das kann schnell mit einem Unfall enden. Das zeigen Zahlen des Autobahnbetreibers Asfinag. Demnach gibt es bei Unfällen ausgelöst durch Ablenkung am Steuer eine Zunahme, auch in Oberösterreich. Hier ist in den vergangenen 3 Jahren die Zahl der Ablenkungsunfälle auf den Autobahnen von 84 auf 112 gestiegen. Die Polizei hat eine 49-jährige Altenpflegerin überführt, die 2 Senioren über mehrere Monate hinweg bestohlen haben soll. Ihr wird vorgeworfen, sich immer wieder vom Konto der Betroffenen selbst Geld überwiesen zu haben. Der Gesamtschaden soll sich auf 12.000 Euro belaufen. Anfang September steht die Frau in Linz vor Gericht. In Bad Ischl ist am Abend eine 26-Jährige auf der B145 der Salzkammergutstraße von der Fahrbahn abgekommen und hat eine Leitplanke durchbrochen. Diese hat sich dabei durch das Fahrzeug gebohrt. Die Lenkerin hat das Auto aus eigener Kraft verlassen. Sie ist bei dem Unfall nur leicht verletzt worden. Ein Alkomat-Test hat einen Wert von 0,8 Promille ergeben. Das waren die Nachrichten, damit zum Wetter mit Isabella Miniberger.
2: Das ruhige Sommerwetter hat heute noch einmal die Oberhand, Sonnenschein überwiegt, der Wind bleibt schwach und Gewitter sind vorerst nur vereinzelt ein Thema. In der Nacht nimmt dann die Unsicherheit ein bisschen zu, lokal können Schauer und Gewitter durchziehen. Der Freitag startet freundlich, am Nachmittag wird das Wetter wieder lebhafter, da ziehen auch wieder Wolken herein. Am Wochenende kühlt es dann ab und es wird wechselhaft.
3: Gleich 16:30, ORF Radio Oberösterreich mit den wichtigsten Infos von den Straßen.
2: B127 Rohrbacher Straße, da gibt es eine Sperre bei Kimmerding für Brückenarbeiten. Hier gibt es eine Umleitung. Ansonsten sind uns keine längeren Staus gemeldet worden. Gute Fahrt.
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0: Die richtige Portion Gefühl für den Donnerstagnachmittag. Karl Payer, Romeo und Julia. Und jetzt kommt die richtige Portion an Vitaminen. Die Marillen, vor einer Woche waren sie noch ungefähr so hart wie Tennisbälle. Aber jetzt sind sie wirklich genau richtig. Ganz egal, ob frisch oder veredelt. Magda, was machen Sie am liebsten draus?
1: Marillenknödel. Ich kenne es halt von früher, von meiner Mutter, wie sie die immer gemacht hat.
0: Oh, egal. Von der Mama schmecken die Marillenknödel halt einfach am besten. Und die überreifen Marillen, die kann man einfach weiterverwenden und zum Beispiel Marmelade draus machen. Braucht man ein bisschen weniger Zucker.
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3: Brenner Transitstreit. Österreich dürfte gegen Italien verlieren. Grüne fordern Umweltprüfung für Werke wie Google Rechenzentrum in Oberösterreich. Zum Journal um 5 begrüßt Sie Paul Kanker. Im Transitstreit mit Italien über den Lkw-Verkehr am Brenner droht Österreich eine rechtliche Niederlage. Der Generalanwalt am Europäischen Gerichtshof in Luxemburg gibt Italien großteils recht und normalerweise folgt der Gerichtshof den Empfehlungen des Generalanwalts. Entsprechend heftig beschwert man sich in Tirol, aber auch gegen die Tiroler Landesregierung wird Kritik laut. Aus Innsbruck Georg Oberhammer.
4: Von Oppositionsseite in Tirol kommt heute heftige Kritik in Richtung EU, weil das Recht auf Gesundheit und Umwelt offenbar gegenüber dem freien Warenverkehr das Nachsehen habe. Aber auch die Tiroler Landesregierung wird heftig kritisiert, weil bislang kein Plan B zum Schutz der Bevölkerung vor den Transitbelastungen auf dem Tisch sei, so Freiheitliche, Liste Fritz, Grüne und Neos. Von Oppositionsseite werden verschärfte Lkw-Kontrollen und tägliche Blockabfertigungen ins Spiel.

0: verurteilt worden. Auch andere Manager müssen ins Gefängnis. Insgesamt ist jeder zweite der fast 60 Angeklagten verurteilt worden. Am 14. August 2018 war in Genua die Brücke Ponte Morandi zusammengestürzt. Autos und Lastwagen wurden 45 Meter in die Tiefe gerissen. Die Brücke war nicht gewartet worden. Kronsdorf in Oberösterreich mit 3.500 Einwohnern klingt nicht unbedingt nach einem Hightech-Standort. Aber dort errichtet der US-Tech-Konzern Google ein neues Rechenzentrum. Solche Zentren verbrauchen viel Platz, Strom und Wasser. Für das Google-Zentrum hat es trotzdem keine Umweltverträglichkeitsprüfung gegeben. Oberösterreichs Grüne sprechen von einer Gesetzeslücke und fordern, der Nationalrat müsse das verbessern. Tanja Malle informiert.
1: Trotz hohem Ressourcenverbrauch eine Umweltverträglichkeitsprüfung hat es für das Google-Rechenzentrum in Kronsdorf, Oberösterreich nicht gebraucht. Diese Kategorie sieht das Gesetz nicht vor. Eine grobe Lücke finden die oberösterreichischen Grünen, Clubobmann Severin Mayer.
2: Das ist aus unserer Sicht klar, dass das dringend geändert werden muss. Und auf unserer Seite ist einer der Schritte in Vorbereitung, dass dies im Nationalrat so bald wie möglich behandelt wird.
1: Auf technischer Ebene sei das Projekt kein Problem, sagt heute E-Control-Vorstand Alfons Haber.
3: Energetisch ist es, sind diese Mengen eben auch möglich, leistungsmäßig ist am Netzanschluss auch.
1: Grundsätzlich wirft das Projekt viele Fragen auf, etwa zum Energieverbrauch und den Netzkosten. Der zuständige ÖVP-Landesrat Achleitner wollte heute kein Radiointerview geben.
0: Im Ötztal in Tirol wird heute nach der Ursache des tödlichen Sturzes einer Polizeischülerin von einem Klettersteig in einen Wasserfall gesucht. Die Frau ist gestern am Fuße des Stulpenfalls gefunden worden. Der Wasserfall ist fast 160 Meter hoch, der höchste Tirols. Offenbar ist die Polizeischülerin zu Mittag von einer Seilbrücke über den Wasserfall in die Tiefe gestürzt. Österreichs Bundesheer bemüht sich um mehr Unabhängigkeit von ausländischen und kommerziellen Satellitenbetreibern. Österreich beteiligt sich daher mit Luxemburg an einem Kommunikationssatelliten, über den das Bundesheer Daten und Kommunikation austauschen kann. Peter Daser berichtet.
4: Bisher hat das Bundesheer keine eigenen Satelliten im All. Bereits in Bau sind Beobachtungssatelliten und jetzt will man sich auch am Kommunikationssatelliten namens COFSAT 2 unter Federführung Luxemburgs beteiligen. Gebraucht wird das alles für die neuen Waffen und Fahrzeuge, die Österreich gerade kauft, erklärt Friedrich Teichmann vom Bundesheer.
5: Das sind Fahrzeuge, das sind Hubschrauber, das sind Abwehrraketen und alle die verlangen im modernen Gefechtsfeld, dass die digital vernetzt sind.
4: Eigene Satelliten sollen Österreich unabhängiger von kommerziellen ausländischen Anbietern machen. Verteidigungsministerin Claudia Tanner sagt,
6: diese Möglichkeit hier einzusteigen, die sichert uns dann auch eine entsprechende Autonomie und Unabhängigkeit.
4: Die Kosten sollen 5 Millionen Euro pro Jahr betragen.
0: Das wurde schon um 5 für Paul Kanke.
7: Damit gehen wir weiter zum Wetter zu Isabella Miniberger und die Frage, wie sonnig bleibt es die nächsten Stunden?
8: Also der Nachmittag klingt heute überwiegend sonnig aus. 31 Grad messen wir derzeit in Galsbach, 32 in Enns, 26 Grad bei Ihnen zu Hause in Kohleschlag. Erst spät in der Nacht könnten aus Bayern und den Alpen einzelne Gewitter nach Oberösterreich ziehen. Morgen geht es zunächst dann wieder mit viel Sonne weiter. Am Nachmittag, vor allem im Bergland, gibt es dann die ersten Gewitter. Am Samstag setzt sich dann schließlich deutlich wechselhafteres und kühleres Wetter durch. Und dieses wechselhafte Wetter bleibt uns auch am Sonntag erhalten.
7: 5:05 ORF Radio Oberösterreich mit den wichtigsten Infos von den Straßen.
8: A7 Mühlkreis Autobahn Richtung A1. Eine Viertelstunde dauert derzeit im Nachmittagsverkehr zwischen der Hafenstraße und dem Knoten Linz länger. Eine halbe Stunde länger dauert es auf der B3 der Donaustraße vor der Donaubrücke Mauthausen, auf der B123 der Mauthausener Straße auf der Umfahrung Piburg. Kommen Sie gut an.
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7: Auch unter dem Donnerstag können wir jetzt schon langsam ein Hackerl machen. Arbeitstag 4 von 5 bei den allermeisten erledigt. Da darf man ruhiger mal jubeln. Machen die Les Humphreys Singers auch.

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0: Sir Elton John um 17.22 Uhr in Radio Oberösterreich.
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0: Die europäischen Aktienmärkte haben heute leicht verloren. Der heimische ATX um 0,5%, der DAX in Deutschland um 0,72%. Der Dow Jones hat hingegen ein kleines Plus machen können und gewinnt 0,24%. Bei den einzelnen heimischen Werten haben Palfinger, Andritz und Lenzing ein Plus von über 1% machen können. Am meisten verloren hat hingegen AT&S mit 2,89%. Damit kommen wir noch zur heutigen Gewinnfrage. Im Mai 2026 hat es einen Führungswechsel bei der amerikanischen Notenbank gegeben. Wie heißt jetzt der neue Präsident der FED? Melden Sie uns Ihre Antwort an gewinn@of.at. Der Wochenpreis ist eine Wertgutschrift in der Höhe von 50 Euro. 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
1: 5:30 der Überblick. Pflegekraft als mutmaßliche Diebin. Ablenkung bleibt zentrale Ursache vieler Unfälle. Das Wetter ist morgen erst sonnig, später wird's gewittrig. Im Studio Patrick Steinbock. Zwei betagte Menschen aus Linz verlieren innerhalb weniger Monate mehrere tausend Euro. Der Verdacht, ausgerechnet ihre Pflegerin soll das Geld auf ihr eigenes Konto umgeleitet haben. Dominik Volp hat sich den Fall genauer angesehen.
2: Es ist Juni vergangenen Jahres, als die 49-Jährige ihren Job als Pflegerin bei den beiden Senioren im Alter von 88 und 97 beginnt. Die Frau aus Linz darf als zahlungsberechtigte Pflegekraft auch deren finanzielle Angelegenheiten regeln und genau das soll sie laut Staatsanwaltschaft dann ausgenutzt haben. Sie soll sich innerhalb eines halben Jahres immer wieder Geld von den Konten der beiden auf ihr eigenes überwiesen haben. Der entstandene Schaden beträgt rund 12.000 Euro. Nach dem Ende des Dienstverhältnisses soll die Frau außerdem die E-Cards und Reisepässe der beiden nicht zurückgegeben haben. Anfang September muss sie sich wegen der Vorwürfe vor dem Landesgericht Linz verantworten.
1: Im Auto aufs Handy schauen oder auf dem Navi eine Adresse eingeben, all das kann schnell mit einem Unfall enden. Das zeigen Zahlen des Autobahnbetreibers Asfinag. Demnach gibt es bei Unfällen, ausgelöst durch Ablenkung am Steuer, eine Zunahme auch auf den Autobahnen in Oberösterreich, weiß Michael Buchmeier.
3: In den vergangenen drei Jahren ist die Zahl der Ablenkungsunfälle in Oberösterreich von 84 auf 112 gestiegen. Oftmals werde auf ein stehendes oder fahrendes Fahrzeug aufgefahren. Für die Asfinag-Experten ein Beleg dafür, dass viele Autofahrer ihren Blick oft nicht auf der Straße haben. Was auffällt, gerade im Baustellenbereich seien Ablenkung und Unachtsamkeit ein großes Problem. Fast 40% der Unfälle seien darauf zurückzuführen. Aber gerade auch die Mitarbeiter in den Baustellen seien dadurch gefährdet. In Kärnten ist erst vor zwei Wochen ein Asfinag-Mitarbeiter bei einem Unfall gestorben. Künftig soll künstliche Intelligenz helfen, vor Unfällen zu warnen. Eine Kamera erkennt Fahrzeuge ab etwa 300 Meter Entfernung. Die KI analysiert deren Fahrwege und warnt rechtzeitig vor einer möglichen Kollision.
1: Der Start der Urlaubssaison sorgt für einen regen Betrieb dieser Tage auf den Flughäfen in ganz Österreich. In Linz haben zuletzt ein Gutachten über den Wert des Flughafens und die Streichung der Verbindung nach London ab Herbst für Aufsehen gesorgt. Dabei herrscht jetzt gerade im Sommer wegen der Urlaubsflüge so etwas wie Hochbetrieb auf dem Linzer Flughafen. Ewald Wurzinger.
4: Lange Schlangen beim Check-in, gut gefüllte Wartebereiche und Vorfreude auf den Urlaub. Doch Sparen ist hier unter den Passagieren ein großes Thema. Die einen buchen früher als in der Vergangenheit, andere machen etwas kürzer Urlaub.
5: Ja, natürlich schaut man, dass man das günstigste Angebot rausholt bei der Urlaubsplanung. Beim Hotel, Preis-Leistung muss passen, also da investiert man schon viel Zeit.
4: Wohin aber die Reise mit dem Flughafen selbst geht, weiß keiner. Laut einem Gutachten, in Auftrag gegeben von der Stadt Linz, der wie dem Land die Hälfte gehört, könnte der Flughafen kaum etwas wert sein. Steht eine Bruchlandung bevor? Flughafensprecher Ingo Hagedorn.
6: Das ist eine Angelegenheit, die nur bei den Eigentümern angesiedelt ist. Ich kenne das Gutachten auch nicht.
7: Ist aber bei Ihnen intern schon ein Thema?
6: Wir haben natürlich zuarbeiten müssen. Die Prüfer haben natürlich zahlen gewollt, aber das Ergebnis kennen wir nicht.
4: Aufwind für den Flughafen soll über die Sommermonate auch die wiederaufgenommene Verbindung nach Frankfurt bringen. Sie wird oft als Zwischenstopp bei Langstreckenflügen genutzt.
1: Die heimischen Lehrlinge sind aktuell so zufrieden wie noch nie, das zeigt eine Befragung. Die Ergebnisse sind heute von der Wirtschaftskammer präsentiert worden. Samuel Linzner und Thomas Rieha berichten.
8: Die künstliche Intelligenz wird immer besser und das wirft auch in der Lehrlingsausbildung viele Fragen auf. Doris Hummer, Präsidentin der Wirtschaftskammer Oberösterreich, stellt jedoch klar,
9: künstliche Intelligenz wird uns in vielen Bereichen unterstützen und auch helfen, aber das Können mit den Händen, das wird uns die KI nicht abnehmen. Die Robotik, sie wird kommen in gewissen Bereichen, aber da haben wir noch viele Jahre, bis dass die tatsächlich auch als Helfer oder dergleichen uns hier unterstützt.
8: In Oberösterreich wird besonders stark in die Ausbildung der Lehrlinge investiert. Die Lehrlingszahlen sind über die Jahrzehnte aber stark zurückgegangen. Von fast 35.000 in den 80er Jahren auf aktuell mehr als 21.000. Die Lehrlinge fühlen sich mit ihrer Ausbildung sehr wohl. Laut einer Studie von IMAS International gibt es von fast allen Befragten eine 1 bis 2 für die Zufriedenheit.
1: Das war das ORF Radio Oberösterreich Abendjournal, damit zum Wetter mit Isabella Miniberger.
10: Heute kann man den Sommerabend noch gut im Freien genießen. Die meisten Regionen bleiben bis zum Abend trocken und freundlich. Heute Nacht steigt dann die Wahrscheinlichkeit für einzelne Gewitter. Morgen wird es zunächst wieder sonnig und warm, bevor sich am Nachmittag die Quellwolken auftürmen. Der Samstag bringt dann mehr Wolken, Regenschauer und deutlich angenehmere Temperaturen als zuletzt.
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10: Eine halbe Stunde länger dauert es auf der B3 der Donaustraße, vor der Donaubrücke Mauthausen und auf der B123 der Mauthausener Straße auf der Umfahrung Piburg. Wo es geht, gute Fahrt.
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1: Die Fußball-Weltmeisterschaft 2026 hat ihr Traumfinale. Am Sonntag wird der Titel im Duell Spanien gegen Argentinien vergeben. Thomas Hölzl.
2: Ja, Weltmeister gegen Europameister heißt es da am Sonntagabend in New York. Und der Weltmeistertitel wird eben an diese beiden Mannschaften vergeben. Nach den Spaniern ziehen also auch die Argentinier mit einer souveränen Leistung in dieses Endspiel ein, Teamchef Scaloni.
3: Sin palabra.
4: Dieses Team verblüfft mich immer wieder aufs Neue. Es ist schwer, den Leuten verständlich zu machen, was meine Spieler da zeigen. Es ist unglaublich.
2: Während die Titelverteidiger aus Südamerika am Sonntag bereits den vierten Titel im Visier haben, wäre es für die Spanier nach 2010 Titel Nummer 2. Spaniens Teamchef Luis de la Fuente.
5: Der Schlüssel zum Erfolg ist, dass wir ein Team sind, eine Gemeinschaft. Momentan fühlen wir uns, als könnte uns nichts stoppen.
2: Das Finale wird am Sonntag um 21 Uhr angepfiffen. ORF 1 überträgt live.
1: Wir bleiben noch beim Fußball, wechseln jetzt aber in den Clubbereich. Mit Xaver Schlager steht ein Nationalspieler vor dem Wechsel in die britische Premier League.
2: Der Medienberichten zufolge wird der 28-jährige Nationalspieler für 2 Jahre beim neuen Club von Trainer Oliver Glasner, Nottingham Forest, unterschreiben. Schlager, der ja schon beim VfL Wolfsburg unter Glasner spielte, war zuletzt bei RB Leipzig unter Vertrag. Einen Neuzugang gibt es beim oberösterreichischen Bundesligisten SV Ried. Die Innviertler haben mit Tobias Lund Jensen einen 20-jährigen dänischen Nachwuchsnationalspieler unter Vertrag genommen.
1: Und beim WTA Damen-Tennis-Turnier in Kitzbühel hat es mit Sinja Kraus, eine weitere Österreicherin, das Viertelfinale erreicht.
2: Ja, und zwar nach Julia Grabherr. Gestern löst eben auch heute Sinja Kraus das Viertelfinalticket. Die als Nummer 2 gesetzte Wienerin bezwingt im Achtelfinale die deutsche Eva Bennemann. Ganz klar in 2 Sätzen.
6: Ich bin sehr zufrieden heute mit meiner Leistung. Ich habe wirklich von der Grundlinie sehr solide gespielt. Habe genau das gemacht, was ich mir vorgenommen habe. Und bin auf jeden Fall sehr, sehr froh über diesen Sieg und freue mich auf die nächste Runde.
2: Im Viertelfinale trifft Kraus nun auf die Russin Erika Andreeva.
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2: Am Mikrofon begrüßt Sie Cornelia Krebs. In der Ukraine hat eine von Präsident Volodymyr Zelensky initiierte Regierungsumbildung eine politische Krise und Proteste im ganzen Land ausgelöst. Widerstand gibt es vor allem dagegen, dass Zelensky den populären jungen Verteidigungsminister Mikhailo Fedorov gefeuert hat, den viele als den Vater der jüngsten militärischen Erfolge der Ukraine sehen. Christian Lininger berichtet.
3: Tausende sind es in Kiew und auch in Odessa, Saporischschja, Kharkiv, Dnipro und anderen Städten gibt es Proteste gegen die Absetzung des beliebten jungen Verteidigungsministers. Fedorov hat wirklich etwas weitergebracht. Wir haben die Front stabilisiert, rücken vor, blockieren die Krim und Fedorov bekämpft auch die Korruption, meint ein junger Demonstrant. Doch zwischen Fedorov und Generalstabschef Alexander Sirski hat es Dauerstreit gegeben. Deswegen habe er den Verteidigungsminister entlassen, erklärt Präsident Volodymyr Zelensky. Und Fedorov bestätigt die Vorwürfe. Beschuldigt Sirski, das Land zu spalten, statt den Krieg zu gewinnen, sagt, er habe auf Sirskis Ablöse gedrängt. Der Streit in der Armee ist damit öffentlich. Die von Zelensky initiierte Regierungsumbildung verläuft alles andere als glatt.
2: Nach heftiger Kritik tritt der Wiener Marktamtsleiter Andreas Kutheil mit sofortiger Wirkung zurück. Das wurde vor kurzem bekannt. Hintergrund ist eine Recherche der Wochenzeitung Falter, wonach Mitarbeiterinnen und Mitarbeiter Kutheil Sexismus, Rassismus und Mobbing vorwerfen. Die Stadt Wien prüft die Vorwürfe noch. Bis dahin gelte die Unschuldsvermutung, heißt es in einer Aussendung. Die RBI, die Raiffeisenbank International, dürfte den Bieterbewerb um die Addiko Bank für sich entscheiden. Mehr als 55%

0: Testosterontests für alle Streitkräfte ab 30 an. Wird ein Mangel festgestellt, wird eine Behandlung empfohlen. Aus Washington berichtet Christoph Kohl.
1: Es gehe darum, sicherzustellen, dass US-Soldaten die richtigen Testosteronwerte haben, um im Kampf Bestleistungen zu erbringen.
2: Ensuring you have the right testosterone levels to operate at your absolute best.
1: Begründet Verteidigungsminister Pete Hegseth, der sich selbst Kriegsminister nennt, die Einführung von Testosterontests für Soldaten ab 30. Der einzelne Kämpfer sei nämlich der wichtigste taktische Vorteil der USA im Krieg. Freiwillige Testosterontherapien sollen sie an der Spitze der Schlagkraft halten.
2: We're keeping you on the leading edge of lethality.
1: Der Kriegsveteran Mark Kelly bezeichnet den Plan als eigenartig.
3: It's a weird idea.
1: Die US-Armee brauche nicht mehr Testosteron, sondern bessere Führung, meint der Senator der Demokraten.
0: Das waren die Nachrichten mit Cornelia Krebs.
4: Das Oberösterreich-Wetter mit Isabella Miniberger und viel Sonne noch.
5: Ja, sonnig geht's in den Abend. Im Laufe der Nacht können allerdings von Bayern her Schauer und Gewitter nach Oberösterreich ziehen und heftige Windböen bringen. Die Tiefsttemperaturen liegen heute Nacht zwischen 15 und 20 Grad. Morgen Freitag halten sich zunächst stellenweise noch dichte Wolken und Schauer, dann lockert's aber auf. Für einige Zeit scheint die Sonne, ab dem Nachmittag ziehen aber dann in vielen Regionen von Oberösterreich Schauer und Gewitter durch.
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5: Eine halbe Stunde länger dauert es noch auf der B3 der Donaustraße vor der Donaubrücke Mauthausen, auf der B123 der Mauthausener Straße auf der Umfahrung Pieburg und B119 Greiner Straße Richtung Grein vor der Donaubrücke staut es sich, 20 Minuten dauert es hier länger. Gute Fahrt!
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4: Mitte Juli, das ist so die Zeit, wo alles reif wird. Und egal, wo man jetzt eingeladen ist, irgendjemand drückt einem beim Heimgehen immer so eine überreife 5 Kilo schwere Zucchini in die Hand. Der Geheimtipp? Einfach stille Post spielen und weiterschenken.

0: 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Die Produktion von Christopher Nolans neuestem Meisterwerk hat unglaubliche 250 Millionen Euro gekostet. Ab heute läuft in den heimischen Kinos die Odyssee. Ein Megaprojekt, so viel kann man auf jeden Fall sagen, mit absoluten Stars, die da mitspielen. Odysseus wird zum Beispiel von Matt Damon gespielt. Der ist nach dem Trojanischen Krieg auf der Heimreise.
1: Odysseus, erinnerst du dich nicht?
2: Ich erinnere mich an eine Frau. Meinen Sohn, Heimat.
3: Ithaka ist ein Königreich ohne König.
4: Mein Vater kehrt wieder heim.
3: Du sehnst dich nach einem Vater, den du nie gekannt hast. Wie ein winselnder Bastard.
1: Ithakas König wird wiederkommen.
5: Bringt er Vergeltung?
2: Er bringt alles.
0: Also die Odyssee ab heute in den Kinos. Vielleicht wäre das ja was fürs eher unbeständige Wochenende.
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1: Es ist 6:30 im Studio Dominik Volb. Im Auto aufs Handy schauen oder auf dem Navi eine Adresse eingeben. All das kann schnell mit einem Unfall enden. Das zeigen Zahlen des Autobahnbetreibers Asfinag. Demnach gibt es bei Unfällen durch Ablenkung am Steuer eine deutliche Zunahme. Auch in Oberösterreich. Hier ist in den vergangenen 3 Jahren die Zahl der Ablenkungsunfälle von 84 auf 112 gestiegen. Die Polizei hat eine 49-jährige Altenpflegerin überführt, die 2 Senioren über ein halbes Jahr hinweg bestohlen haben soll. Ihr wird vorgeworfen, sich immer wieder vom Konto der Betroffenen selbst Geld überwiesen zu haben. Der Gesamtschaden soll sich auf 12.000 Euro belaufen. Anfang September steht die Frau in Linz vor Gericht. In Bad Ischl ist am Abend eine 26-Jährige von der Fahrbahn abgekommen und hat eine Leitplanke durchbrochen. Diese hat sich dabei mitten durch das Fahrzeug durchbohrt. Die Lenkerin ist bei dem Unfall aber nur leicht verletzt worden. Ein Alkomattest hat einen Wert von 0,8 Promille ergeben. Das waren die Nachrichten, damit zum Wetter mit Benny Quinz.
2: Es geht mit sehr viel Sonne durch den Donnerstagabend, damit ist es auch sehr warm. 32 Grad messen wir zum Beispiel noch immer in Braunau oder 31 in Schärding. In der Nacht sinken die Tiefstwerte dann auf 20 bis 15 Grad und von Bayern her ziehen ein paar Gewitter und Schauer nach Oberösterreich. Da kann dann auch der Wind teilweise ordentlich drüber fahren. Morgen starten wir in der Früh noch mit den restlichen Wolken von in der Nacht. Vereinzelt gibt es auch noch Schauer. Dann lockert es kurze Zeit auf, aber schon am Nachmittag sind dann wieder Regen und Gewitter mit dabei. Das Wochenende wird es dann generell kühler und auch unbeständiger. 18.32 Uhr, wir haben die Straßen für Sie im Blick. Momentan brauchen Sie noch 15 Minuten länger auf der B3 Donaustraße vor der Donaubrücke Mauthausen und auf der Umfahrung Pieburg in Richtung Mauthausen. Ansonsten sollte es jetzt aber wieder überall relativ zügig vorangehen. Gute Fahrt wünsche ich Ihnen.
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3: Die wirtschaftliche Lage in Österreich wird bis zum Jahr 2030 nur langsam besser. Die Wirtschaft soll jedes Jahr um 1% wachsen. Das ist sehr wenig, sagen Wirtschaftsexperten vom Institut für höhere Studien. Außerdem soll es ab dem Jahr 2027 weniger arbeitslose Menschen geben. Die Situation bei Facharbeitskräften wie Handwerker oder Pflegekräfte verschlechtert sich aber. Davon gibt es in Österreich immer weniger. Zudem soll erst ab dem Jahr 2028 die Teuerung auf 2% sinken. Im Juni hat die Teuerung 3,2% betragen. In Tirol gibt es ein Problem mit vielen Lastwagen auf der Brennerautobahn. Über diese Autobahn fährt man von Österreich ins Nachbarland Italien. Tirol hat eigene Regeln für die Brennerautobahn aufgestellt, wie etwa ein Nachtfahrverbot oder ein Winterfahrverbot. Italien hat sich darüber beschwert. Heute hat sich der Generalanwalt geäußert. Ihr unterstützt den Europäischen Gerichtshof bei Entscheidungen. Laut dem Generalanwalt sind einige Tiroler Regeln tatsächlich nicht in Ordnung. Zu einem späteren Zeitpunkt wird der Europäische Gerichtshof entscheiden, ob Tirol die Regeln für die Brennerautobahn ändern muss. In der Ukraine gibt es seit heute einen neuen Regierungschef. Er heißt Serhii Koretzki und ist bereits der 3. Regierungschef während des Ukraine-Kriegs. Präsident Volodymyr Zelensky hat die bisherige Regierungschefin überraschend entlassen. Der neue Regierungschef soll dafür sorgen, dass die Ukrainer im Winter nicht frieren. Er war bisher Chef des ukrainischen Energieversorgers Naftogaz. In Südtirol in der Stadt Bozen ist heute ein Teil des Gerichtsgebäudes eingestürzt. Eine Reinigungskraft wurde leicht verletzt. Der Grund für den Einsturz ist noch unklar. Jetzt ermitteln Polizisten die Ursache. Derzeit gibt es an den Säulen des Gerichtsgebäudes Umbauarbeiten. Das waren die Nachrichten in einfacher Sprache, gelesen von Eva-Maria Fohn, Redaktion Julia Berger und Lorenz Lohr.
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0: Das hat es bei uns noch nie gegeben.
1: Ja, es ist der erste Aufbruch-Jackpot mit 12 Millionen. Da wird es dann gescheit zugehen. Morgen Nachmittag und Vormittag, da werden schon gleich kommen und zum gescheit spielen. Wird dann schon ein wenig was rum sein.
0: Trafikant Peter Windischhofer aus Wels ist bereit für den großen Ansturm. 12 Millionen sind eben im Topf, weil gestern niemand die 6 richtigen beim Lotto erraten hat. Am Sonntag gibt es dann also dann die große Chance auf den großen Gewinn. Ich würde es Ihnen vergönnen.

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2: Am Mikrofon begrüßt Sie Cornelia Krebs. Im unendlichen Transitstreit zwischen Italien und Österreich über den Lkw-Verkehr am Brenner gibt es eine höchstgerichtliche Vorentscheidung. Der Generalanwalt am Europäischen Gerichtshof in Luxemburg gibt Italien teilweise recht und beanstandet mehrere Antitransitmaßnahmen Österreichs als EU-rechtswidrig, etwa das Nachtfahr- und Wochenendfahrverbot. Dazu sagt ÖVP-Bundeskanzler Christian Stocker heute:
3: Die Gerichtsentscheidung wird das, was an das Gericht herangetragen wird, beantworten und lösen, aber das wird das Problem am Brenner nicht lösen. Das heißt, wie immer diese Entscheidung ausgeht, wir werden dort eine Lösung finden müssen für die Menschen, die dort wohnen und für den Transit in Europa. Das kann man nur in Zusammenarbeit der betroffenen Länder erreichen und darum bemühe ich mich.
2: So Bundeskanzler Stocker. Ein Urteil des EuGH wird frühestens im Spätherbst oder Anfang kommenden Jahres erwartet. Dieses folgt meistens der Einschätzung des Generalanwalts. Vom Tiroler ÖVP-Landeshauptmann Anton Mattle hieß es heute, Tirol werde beim Transit nicht nachgeben. Das Budgetbegleitgesetz hat die letzte parlamentarische Hürde genommen. Nach dem Nationalrat gab auch der Bundesrat heute grünes Licht für das Paket, das mit fast 70 Gesetzesänderungen die Umsetzung des Budgets sicherstellt. Damit kann etwa die neue Paketsteuer wie geplant am 1. Oktober in Kraft treten. Endgültig auf Schiene sind auch die Pensionsanpassung, das Einfrieren von Familienleistungen und die Lohnnebenkostensenkung. Die Polizei hat 2025 an die 37.000 Anzeigen im Zusammenhang mit Drogenkriminalität registriert. Das ist ein leichter Rückgang im Vergleich zu 2024. Laut dem heute präsentierten Drogenbericht ist Cannabis mit fast 3 Tonnen die am meisten sichergestellte illegale Droge. Das größte Problem ist aber Kokain. Berthe Tomasowitsch berichtet.
4: Die Anzeigen sind zwar leicht gesunken, die sichergestellten Drogenmengen aber gestiegen. Das habe mit großen Einzelsicherstellungen zu tun, sagt Daniel Lichtenecker, Leiter der Abteilung Drogenkriminalität im Bundeskriminalamt.
5: Speziell synthetische Suchtgifte, Amphetamine, Methamphetamine ist ein stärkerer Anstieg zu verzeichnen. Wir können uns der Kokainschwämme nicht entziehen. Auch hier ist ein Anstieg zu verzeichnen.
4: Kokain ist auch das größte Problem aus Patientensicht, sagt Ewald Lochner, Suchtmittelkoordinator der Stadt Wien.
6: Da eben Kokain relativ

0: vermutlich wegen eines Blitzschlags ausgebrochene größere Waldbrand oberhalb von Wildermiming in Tirol hat auch heute noch viele Einsatzkräfte beschäftigt. Nachdem das Feuer selbst bereits Dienstagabend gelöscht wurde, mussten nun Glutnester auf der betroffenen Fläche umgegraben und beseitigt werden. Am Nachmittag wurde der Einsatz vorerst beendet. Für morgen früh ist ein weiterer Drohnenflug vorgesehen. Das waren die Nachrichten mit Cornelia Krebs. Zum Wetter.
1: Recht sonnig und heiß haben wir es heute Abend. Regenschauer gibt es derzeit nur ganz vereinzelt im Bergland. Heute Nacht kommen dann von der Schweiz und von Bayern her weitere Regenschauer und eventuell auch Gewitter herein. Und Stichwort Gewitter, die sind morgen so gut wie nirgends ausgeschlossen. Besonders in der Steiermark und im Burgenland sind auch Unwetter möglich, denn in kurzer Zeit kann es enorm viel regnen. Neben dem Starkregen können aber auch Sturmböen und Hagel Probleme machen. Für ein paar Stunden scheint morgen aber auch die Sonne und die Höchstwerte liegen bei meist 26 bis 32 Grad. Am Wochenende wird es dann weniger warm. Sonst ändert sich nichts. Es bleibt unbeständig mit Schauern und Gewittern. So viel zum Wetter von Nathalie Auer.
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Die Wüderer Musi macht da richtig schwungvoll mit dem Titel Kost ja nix. Bei uns den musikalischen Anfang. Und danach hören wir in Leiten Donny und sein Burm mit dem Stücke in der Gamsleiten. Und das Gamswild, das wird uns heute praktisch durch die ganze Sendung hindurch begleiten. Ich freue mich, dass ihr wieder dabei seid. Sag heute am Donnerstag auf die Nacht Grüß Seng zu 2 Stunden Volksmusik und wünsche da dazu, wie auch sonst dabei, eine besonders gute Unterhaltung.

Die Altmühldorfer Musikanten sind es gewesen mit dem Gamstadler Landler. Und die Gams hat Hirz über den Sommer und oben auf der Hegwies eine schöne und hoffentlich ruhige Zeit, wenn es die besten Grasal findet, auf die schönsten Platzeln. Wie sich das Leben von der Gams bei uns im Gebirge in der warmen Jahreszeit so anspült, darüber darf ein Kind kurz nach halb acht ein wenig was erzählen. Mit einem Gams darf ich jetzt die Mundartdichterin Renate Böllmann nicht unbedingt vergleichen. Aber wie sie das Leben um auf der Alm und in der guten Ruhe so sieht, das erfahren wir in Kürze in einem Mundartgedicht, eben von der Renate Böllmann aus St. Wolfgang im Salzkammergut. Jetzt hören wir vom Ungenacher Viergesang die Volksweise und der Gams in der Wand hat seinen eigenen Stand. Und danach ist die Radofenmusi mit dem Stücki im Gamsgericht musikalisch bei uns zu Gast.

0: Die Tiroler Kirchtagmuse ist es gewesen mit dem Gamssteig-Borischen.
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0: Renate Böllmann zählt seit langer Zeit zu den herausragenden Vertreterinnen der Mundart im Salzkammergut. Wer sie kennt, der weiß auch, wie viel Wert das auf Ehrlichkeit legt und wie wichtig das sie ist, sich in ihren Texten allweil selbentreu zu bleiben. Wir hören jetzt von der Renate Böllmann aus St. Wolfgang ein Gedicht mit dem Titel Mein Almatraum.
2: 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Ich möchte so gerne Sennerin sein, das Almerleben, das tat mich frei. Da hast die Mehrarbeit eine Ruhe, grad ihr wird kehren halt ein, zwei zu. Kein Preis mit gestickten Hosentrager, nur Wanderer, ein Wildschitz, die Jager. Für den Wehdamm gab's einen Schnaps aus Zirn. Mein Holz tat ich mir selber klirren. Ich heizet ein gleich in der Früh. Im Brunnenrohr sprudelt Wasser genug. Mein Brot tat ich mir auch oben bochen. Ich kann auch Holzknecht nocker machen. Amurs und Wuchteln, graus die Schnieden. Bei mir, da wird nicht Hunger glieden. Ja, stricken, zusammenkehren, Mülli dringen, am Butter rühren und dazu singen. Da hab die Stadt. Da fällt mir ein, so schön und einfach kann's nicht sein. Ich scheich keine Arbeit, scheich keine Mühe. Das, was ich scheich, das sind die Kühe. Ich fürcht mich, krieg Ganselhaut und hab mich nun nie zugetraut. Mein Traum, den kann ich mir hübsch solcher. Weil von der Weiden kannst nicht möchen. Und wo gibt's schon für die Zennerin eine Fernbedienungs-Möck-Maschine?
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Weißenbacher Tanzlmusik haben wir da gehört mit dem Gamsfeld-Walzer. Und das Gamsfeld, der wunderschöne, bekrauste Gipfel auf 2028 Meter im Grenzgebiet zwischen Oberösterreich und Salzburg, der hat ja viel Platzeln und da sind viel Gamsen, speziell im Sommer, wenn man in der Früh aufkommt, zum Segen, da zahlt er sich aus auf einen schönen Eimerer aufs Gamsfeld. In einer Minute, jetzt genau ist 19.30 Uhr, halb 8 und das war's bei uns, Zeit für Blasmusik. Da ist heute die Blasmusikkapelle Hochburg Ach musikalisch bei uns zu Gast. 1956 ist die Kapelle gegründet worden und man rüstet sich schon jetzt für ein großes Jubiläumsfest Mitte September in dem Ort im Bezirk Braunau. Heutzutage besteht dort der Klangkörper aus mehr als 40 Musikanten und Musikantinnen. Wir hören jetzt von der Blasmusikkapelle Hochburg Ach bei der heutigen Aufnahme unter der Leitung von Christian Geisberger den Marsch Frisch auf.

Die Schölbachmuse hat uns da die Gamsgebirgbrücke da. Und die Gams oben auf der Höhe, da sind sie des Öfteren, vor allem in die Sommermonate, zum Segen. Das Leben ist auch heute für eine Gams in Freie Wipper immer eine lebensbedrohliche Herausforderung. Im Winter muss die Gams alle Möglichkeiten zum Sparen von Energie nutzen, um im alpinen Lebensraum in der bestmöglichen Kondition zu überleben. Bei den Bedingungen wie im heurigen Winter mit relativ wenig Schnee oben im Gebirg und auf die Freigwarden Grate, da haben die Gams spärlichen Frost zum Überleben gefunden. Da werden es natürlich auch etliche Gamsen, vor allem die Jungtiere, die Jahrling, die harte Zeit leichter überstanden haben. Jetzt über den Sommer, da können sie ausgiebig auf die kräuterreichen Bergwiesen essen, in einem fast hellbraunen Fell, während im Winter die Gams richtig dunkel und schwarz erscheint. Gamsen leben ja gemeinsam in Rudeln und sind hauptsächlich tagaktiv. Sie nutzen den frühen Morgen, genauso wie die Abendstunden zur Nahrungsaufnahme. Als Nahrung nimmt das Gamswild im Sommer Gräser, Kräuter, Flechten, Moose und im Winter Knospen und Triebe von Streicherlaub und Nadelbaum auf. Im Wald, da sind die Gams sehr unerwünscht, weil die Forstpflanzen und auch die Jungbäume von ihnen verbissen werden.

Die größere Klarinettenmusik ist das gewesen. Und davor hat uns die Emser Geigenmusik den Gamserger Marsch an. Apropos Emser, da werden uns heute sicher wieder einige Schützen zulassen, aber nur solche, die was in der Schierstadt die Pixen zu der Hand nehmen und nicht irgendwo in den Wald. Das gibt's ja nicht mehr. Die Hufe von den Gamsen, die sind relativ lang und scharf, da wir beim Gamswild wieder bleiben. Die harten Schollenränder und die elastischen Sohlen, die erleichtern das Klettern. Vor allem jetzt im Sommer, wenn die Schollenränder am Fels abschleifen, findet die Gams in ihrer weichen Sohle einen guten Halt. Im Winter hingegen verhüpft die scharfe Kanten zu einem sicheren Tritt auf weiße Felsen. Die sogenannten Afterklauen, zwar ganz kleine zurückbliebene Zechen hinter die Hufe, die werden vor allem beim Abwärtsgehen als Bremsen eingesetzt. Und sie hinterlassen nur im weichen Boden einen Abdruck. Bei uns in den Gebirgsregionen, da sind die Gamps seit jeher beheimatet, aber auch das Gampswild auf der anderen Seite vom Globus in Neuseeland, da ist es auch zu nahe treffen. Das ist aber ein erstaunlich. Und da sind die Tiere eigentlich auch aus unserem Bundesland angestammt. Und zwar auf der Gegend um einen Erlerkogel in Emsee. Im April 1906 sind dort der Gors mit einem Kitz und einem Jahrlinger Bog eingefangen und per Schiff übers Kap Horn nach Neuseeland transportiert worden, wo sie die recht rasch vermehrt haben. Was damit wieder aufzeigt, dass die Grasel am anderen Ende von der Erde für das Gamswild bestimmt nicht so schlecht sein können.

Wie lustig ist es auf der Alm, das Gamserlschiessen, der größere Viergesang, fast unverkennbar ist das gewesen. Ja, und mit der inleitenden Geigenmusik und dann noch mit der Zweiviertelmusik und dem Gamsgebirgswalzer. Da geht's bei uns schon wieder zu, wie zu den Weltnachrichten. Ich darf ihn jetzt schon kurz nach 8 zu einer weiteren Stunde Volksmusik ganz herzlich einladen.

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1: Am Mikrofon begrüßt Sie Cornelia Krebs. In Kronsdorf in Oberösterreich, einer Gemeinde mit 3.500 Einwohnern, baut der Tech-Gigant Google sein neues Rechenzentrum. Umweltverträglichkeitsprüfung hat es keine gebraucht. Eine grobe Gesetzeslücke, finden Kritiker. Die oberösterreichischen Grünen wollen nun den Nationalrat damit befassen, berichtet Tanja Malle.
2: Boden, Strom, Wasser, Rechenzentren verbrauchen immens viele Ressourcen. Dennoch braucht es für sie aktuell keine Umweltverträglichkeitsprüfung. Eine grobe Gesetzeslücke finden die oberösterreichischen Grünen, Clubobmann Severin Mayer.
3: Das ist aus unserer Sicht klar, dass das dringend geändert werden muss. Und von unserer Seite ist einer der Schritte in Vorbereitung, dass dies im Nationalrat so bald wie möglich behandelt wird.
2: Technisch ist das Projekt kein Problem. Die Netze würden das aushalten, sagt heute E-Control-Vorstand Alfons Haber.
4: Energetisch ist es in diese Mengen eben auch möglich, leistungsmäßig ist am Netzanschluss auch.
2: Der zuständige ÖVP-Landesrat Markus Achleitner wollte dazu heute kein Interview geben. In den USA stoppt der Bundesstaat New York nun übrigens den Bau von neuen KI-Rechenzentren aus Sorge des hohen Energie- und Wasserbedarfs.
1: Der Leiter des Wiener Marktamtes, Andreas Kutheil, ist nach schweren Vorwürfen zurückgetreten. Das hat die Magistratsdirektion mitgeteilt. Gegen Kutheil gibt es Vorwürfe wegen Sexismus, Rassismus und Mobbing. Matthias Lang mit den Details.
5: Heute am späten Nachmittag kommt die Mitteilung von der Magistratsdirektion. Der Leiter des Marktamts, Andreas Kutheil, legt seine Leitungsfunktion zurück. Aber er sucht aus persönlichen Gründen, mit sofortiger Wirkung von der Funktion enthoben zu werden. Seit Dienstag haben zahlreiche Marktamtsmitarbeitende Vorwürfe gegen ihn erhoben, von Sexismus über Rassismus bis zum Mobbing. Einen Mann soll er etwa so gemobbt haben, dass er seither im Krankenstand ist. Zuletzt haben sich 20 Beschäftigte an den unabhängigen Bediensteten Schutz der Stadt Wien gewendet. Die Stadt prüft die Vorwürfe, wird betont. Wann es ein Ergebnis geben wird, ist nicht klar. Der 60-jährige Kutheil war seit 8 Jahren Leiter des Marktamts. Bis auf Weiteres übernimmt sein Stellvertreter Christian Seiringer die Leitung des Marktamts.
1: Die Ukraine hat russische Vorwürfe bestritten, den Chefingenieur im von Russland kontrollierten Atomkraftwerk Saporischschja im Süden der Ukraine getötet zu haben. Es handle sich um haltlose Vorwürfe der Russischen Föderation, so das ukrainische Außenministerium heute. Der russische Atomkonzern Rosatom hatte den ukrainischen Streitkräften zuvor vorgeworfen, den Mann mit einem Drohnenangriff gezielt getötet zu haben. Der Iran hat die Houthi-Rebellen im Jemen offenbar aufgefordert, sich auf eine Sperrung des Seewegs für Öltransporte im Roten Meer vorzubereiten, sollten die USA die iranische Energieinfrastruktur angreifen. Das sagten 3 Insider gegenüber der Nachrichtenagentur Reuters. Ein solcher Schritt würde die weltweite Energieversorgung massiv bedrohen, da die wichtigste Route durch die Straße von Hormuz bereits vom

0: nirgends ausgeschlossen. Außerdem kann es stellenweise auch zu Unwettern kommen durch intensiven Regen und Sturmböen. Auch das Wochenende wird unbeständig mit weiteren Schauern und Gewittern. So viel zum Wetter von Nathalie Auer.
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mit dem Kaktusdänzchen. Aufgespielt vom Hecki-Trio. Sag ich nur einmal grüß euch und freue mich, dass ich in der zweiten Stunde von gesungen und gespielt mit alpenländischer Volksmusik bis auf ein Einzel, ob ich noch begleiten darf.

Die Heimeligen haben wir da gehört mit dem Titel Zwing 91 in Gampsel. Ja, und Zwing 91 in Gampsel, da steigen heute angeblich nur dort und da gewisse Wildschützen. Das Gebirge über die Wildschützen werden wir ein bisschen später was erfahren. Und wenn es ein Gäß, also ein Stück instrumental oder gesungen, gerne mal wünschen möchtet, nichts einfacher wie das, über das Online-Form und auch können auch nach wie vor Musikwünsche eingesendet werden. Es geht ganz einfach im Internet auf oe.orf.at einsteigen, in den Bereich Volkskultur verzweigen, und wir freuen uns über jede Einsendung und schauen, dass wir die Musikwünsche gerne erfüllen. Jetzt hören wir die Salta Viva-Polka von der Alston Klarinettenmuse, und da ist ja was gewesen. Letztes Jahr, Mitte Oktober, lange nach der Volksmusik. Da sind zwar nicht Entdeckungen gewesen, die Alston Klarinettenmusik.

Die Vöcklerbrücke Spüleitsandis gewesen. Und davor haben wir von der Katrin Matzenberger, vom Dominik Meisnitz und Fritz Koch den Titel gehört, Wüde Gamps. Und von der Wüden Gamps, da ist nicht mehr weit zu den Wildschützen. Besonders zu einem, der vor 150 Jahren in etwa gestorben ist und heute noch bekannt ist. Georg Jännerwein. 1849, geboren in Bayern, hat sein Lebensunterhalt die Holzarbeit ausgemacht. Angeblich ist er aber ein Weiberheld gewesen, den Mölfter am Tanzboden angerufen hat als bei der geregelten Arbeit. Außerdem hat er als guter Schütz einen Nebenverdienst gehabt, das Wildbradeln. Was ihm letztendlich zum Verhängnis worden ist. Die Leiche vom Wildschütz Jännerwein ist am 15. November 1877 auf einem Berg kam, wo man im Volksmund sagt, der Beißenberg, gefunden worden. Richtig aufgeklärt hat man die Tat damals nie. Georg Kirkl Jännerwein, wie wir es genannt haben, hat seine letzte Ruhestätte auf dem Friedhof der Gemeinde Schliersee in Westenhofen in Bayern gefunden. Und aufgrund von den mysteriösen Umständen des Todes von dem Wildschützen Jännerwein ist er zur Legende und in Bayern auch gewiss zum Symbol der Auflehnung gegen die Obrigkeit geworden.

0: Das Flügelhorn-Duo Moser Markreiter haben wir da gehört mit dem Titel Die Gamslern schwarz und braun.
1: In Gottes Namen.
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3: Heinz ist der Gedenktag an Maria Magdalena Postel. Ihr Leben ist gezeichnet gewesen von der Französischen Revolution und dem Misstrauen, das man der Heiligen als Pädagogin entgegengebracht hat. 1756 in einem Fischerdorf am Ärmelkanal geboren, ist mit 12 Jahren bei den Benediktinerinnen eingetreten. Das war damals eine Schule, wo adelige Töchter Haushaltsführung und Repräsentation gelernt haben. Das hat ihr aber nicht getaugt. Mit 18 Jahren hat sie in ihrem Heimatort für Jugendliche, die von der Bau abgekommen sind, eine Schule und ein Internat gegründet und dort moderne Pädagogik verfolgt. Als Maria Magdalena bei den Franziskaner Tertiaren hat sie unter Lebensgefahr verfolgte Priester in der Französischen Revolution versteckt oder zur Flucht nach England verholfen in einem Fischerboot. Sie hat das Allerheiligste in einem Verschlag unter einer Treppe verwahrt und heimlich Religionsunterricht gegeben. 1807 hat sie den Orden der armen Schwestern von der Barmherzigkeit gegründet. Die sind aber wegen der pädagogischen Ansichten immer wieder angefeindet worden. Im Todesjahr 1846 hat der Orden bereits 37 Niederlassungen gehabt. Maria Magdalena ist mit fast 90 Jahren verstorben und 1925 heilig gesprochen worden.
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Brüder Unterhofer, die haben wir da gehört mit dem Sunleitenwalzer. Als einziges Museum in Österreich zeigt das Büderer Museum in Mollen besondere Eindrücke rund um die Büderei vom Mittelalter bis in die Gegenwart. Die legendäre Büderer Schlacht in Mollen, bei der im Jahr 1919 vier Büderer ein Leben lassen haben müssen, wird ebenso ausführlich gezeigt wie das aufsehenerregende Schicksal des 1982 von Jägern hinterrücks erschossenen Bioswalder aus Osttirol. Das hat nicht nur in der wunderschönen Gegend im Grenzgebiet zu Italien jahrzehntelang einen Eindruck hinterlassen. Was bleibt an Geschichten aus vergangenen Tagen, die auch heute noch da und dort über die Büderei erzählt werden? Und, ich sage es jetzt gerade noch, aber ab und zu soll es auch heute noch gewisse Leute geben, die so verwegen sind, dass sie im 21. Jahrhundert und sogar bei uns wegen Gamsbock schön heimler Staat und natürlich ganz illegal ins Gebirge ausrücken.

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1: Pilze, heimliche Herrscher, heißt eine Sonderausstellung, die im Holz- und Werkzeugmuseum Lignorama in Riedau zu besichtigen ist. Die Ausstellung ist immer von Freitag bis Sonntag von 10 bis 17 Uhr und nach Vereinbarung zu sehen und dauert noch bis zum 26. Juli. Summer Pictures heißt der Titel vom Abschlusskonzert des Sommerprojekts 2026 vom Bezirksjugendorchester Wels im Flößersaal in Stadlbaura. Beginn ist dort am kommenden Sonntag um 18 Uhr. Von Freitag bis Sonntag gibt es in die oberösterreichischen Museen die Aktion Ferienspaß im Museum. Museen in ganz Oberösterreich, die bieten spezielle Kinderprogramme. Infos dazu, die sind auf der Homepage vom Verband Oberösterreichischer Museen zum Einsehen. Die Theatergruppe Binkenhof, die lädt ein nach Käfermarkt zur Aufführung von dem Stücke Reinicke Fuchs. Freitag und Samstag jeweils 20 Uhr und am Sonntag um 17 Uhr am Binkenhof in Käfermarkt. Und ein Sommernachtskonzert, das veranstaltet der Musikverein Fischelham. Übermorgen am Samstag vor dem Gemeindezentrum in Fischelham beginnt es dort 19.30 Uhr, halbe 8 Uhr auf die Nacht.
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Rausch ist ein Ruhrbahn, die Gesundungsmusik, die haben wir da jetzt gehört, mit dem Titel Am Rebenhof und mit dem Inzeller Hafenlandler, aufgespielt von der Martina Blehreiter. Und dann noch mit einem Walzer, mit dem vielsagenden Titel Ein Abend für die Kleinen. Hören tun wir dann noch die Alpenlandler-Musikanten. Da geht gesungen und gespielt heute am Donnerstag auf die Nacht langsam dem Ende zu. Die Musik hat uns heute die Sandra Oms zusammengestellt. Morgen wird Daniel Hochmeier ab 19 Uhr durch die Sendung führen. Ich wünsche euch heute noch einen ganz schönen Abend. Bleibt gesund und für euch. Pfiat denk und bis zum nächsten Mal, sagt Heinz Hörhager.

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1: Am Mikrofon begrüßt Sie Cornelia Krebs. Nicht nur, wie viel Strom verbraucht wird, sondern auch wann und wie viel auf einmal. Das soll künftig über die Höhe der Netzgebühren entscheiden. Wer das öffentliche Netz stärker belastet, soll mehr zahlen. So soll das Netz entlastet werden. Das sehen die neuen Regeln der Regulierungsbehörde E-Control vor. Grundlage dafür ist das neue Elektrizitätswirtschaftsgesetz. Vanessa Gruber berichtet.
2: Das Elektroauto mit voller Leistung aufladen, das soll künftig teurer werden. Wer langsam, gleichmäßig Strom aus dem öffentlichen Netz bezieht, der soll davon profitieren und weniger Netzkosten zahlen, sagt Michael Strebel, Vorstand der Regulierungsbehörde E-Control.
3: Bisher wurde der Netztarif fast ausschließlich danach berechnet, wie viel Strom Sie verbrauchen. Das ist aber in Wirklichkeit nicht sozusagen der Kostenfaktor, der den Ausbau der Netze verursacht, sondern wir müssen weg von der Menge und sozusagen stärker die Spitzenlast in Betracht ziehen.
2: Gerade die Spitzenlasten, wenn also in kurzer Zeit besonders viel Energie verbraucht wird, beanspruchen die Netze enorm und machen den Netzausbau unnötig teuer. Die konkreten Netzgebühren werden im Herbst festgelegt.
1: Die ungarische Regierung hat aufgrund der Asbestbelastungen durch burgenländischen Schotter die Entfernung von Schotterbelägen in der westungarischen Stadt Szombathely angeordnet. Betroffen ist eine Streckenlänge von insgesamt 12 Kilometern. Entfernt werden müssen laut Berechnungen 84.000 Tonnen. Premier Peter Madja kündigte in der Angelegenheit eine neue Abstimmung mit ÖVP-Bundeskanzler Christian Stocker an, denn die gemeinsame Arbeitsgruppe sei bisher nicht weit gekommen. Die EU-Länder verlängern den besonderen Schutzstatus für Ukrainer, die vor dem Krieg geflüchtet sind, bis März 2028. Zwischen 80.000 und 90.000 von ihnen leben in Irland. Dort treffen sich heute die EU-Innenminister, die für den Status der Geflüchteten zuständig sind. Für die Menschen aus der Ukraine, die sich in der EU ein neues Leben aufbauen wollen, ist die Unsicherheit über ihren Aufenthaltsstatus eine große Belastung. Aus Dublin, Verena Sophie Meyer.
4: Vor einem Jahr hat die 32-jährige Victoria Corvonos gemeinsam mit ihrem Mann ein Café im Süden von Dublin eröffnet. Benannt haben sie es nach seiner verstorbenen Großmutter Lucia. Ein eigenes Unternehmen zu gründen sei immer ein Risiko. Doch bis vor kurzem wusste Victoria nicht einmal, wie lange ihr Schutzstatus in der EU noch gilt. Dass er nun bis März 2028 verlängert wird, sei eine Erleichterung. Langfristig sollen Ukrainerinnen und Ukrainer, die hier bleiben wollen, in einen regulären Aufenthaltstitel wechseln. Auch Irland bietet ein Programm an. Victoria zögert, denn der Schritt fühlt sich gewaltig an. Man kann aber auch nicht an zwei Orten gleichzeitig leben. Das fresse einen von innen auf. Von den europäischen Politikerinnen, den Innenministern, die sich heute in Dublin treffen, wünscht sich die junge Unternehmerin vor allem mehr Klarheit.
1: Das waren die Nachrichten mit Cornelia Krebs. Zum Wetter.
5: Immer noch 30 Grad messen wir jetzt zum Beispiel in der Wiener Innenstadt. In Waadt in Vorarlberg hat es dagegen mit einem Gewitter auf nur 13 Grad abgekühlt. Und Stichwort Gewitter, die ziehen auch noch in den nächsten Stunden durch, und zwar stellenweise in Vorarlberg und in Tirol. Morgen tauchen dann auch von Salzburg bis ins Burgenland ein paar Schauer und Gewitter auf. Teilweise können die auch heftig sein, mit Starkregen und gefährlichen Sturmböen. Zeitweise ist aber auch Platz für Sonne und die Temperaturen erreichen meist 26 bis 32 Grad. So viel zum Wetter von Nathalie Auer.
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1: Im Tiroler Transitstreit mit Italien ist heute möglicherweise die Vorentscheidung gefallen. In Genua wurden heute die Urteile erster Instanz nach dem Einsturz der Morandi-Autobahnbrücke gefällt. In der Ukraine gibt es Proteste gegen die Regierungsumbildung. Zum Nachtjournal begrüßt sie Cornelia Krebs. Im Transitstreit mit Italien über den Lkw-Verkehr am Brenner droht Österreich eine rechtliche Niederlage. Der Generalanwalt am Europäischen Gerichtshof in Luxemburg gibt Italien großteils recht. Normalerweise folgt der Gerichtshof den Empfehlungen des Generalanwalts. Entsprechend heftig beschwert man sich in Tirol, aber auch gegen die Tiroler Landesregierung wird Kritik laut. Mehr von Georg Oberhammer.
2: Von Oppositionsseite in Tirol kommt heute heftige Kritik in Richtung EU, weil das Recht auf Gesundheit und Umwelt offenbar gegenüber dem freien Warenverkehr das Nachsehen habe. Aber auch die Tiroler Landesregierung wird heftig kritisiert, weil bislang kein Plan B zum Schutz der Bevölkerung vor den Transitbelastungen auf dem Tisch sei, so Freiheitliche, Liste Fritz, Grüne und Neos. Von Oppositionsseite werden verschärfte Lkw-Kontrollen und tägliche Blockabfertigungen ins Spiel gebracht, um den Transit einzubremsen. ÖVP-Landeshauptmann Anton Matle verweist darauf, dass das Urteil des EU-Gerichtshofs noch ausstehe, das Land bereite sich aber auf alle Eventualitäten vor. SPÖ-Verkehrslandesrat René Zumtobel verweist jedenfalls auf die künftig niedrigeren Grenzwerte für Luftschadstoffe. Hier werde man beim Verkehr als Hauptverursacher ansetzen.
1: In Genua wurden heute die Urteile erster Instanz nach dem Einsturz der Morandi-Autobahnbrücke vor bald 8 Jahren gesprochen. Für viele der Angeklagten gab es mehrjährige Haftstrafen. Bis jetzt gibt es von den Anwälten beider Seiten nur erste Reaktionen, da die Urteilsbegründungen erst ergehen und auch sie erst nachlesen müssen, was der Richter denn gesagt hat. Cornelia Mospanik berichtet.
3: Bei 57 Angeklagten und 112 Anklagepunkten hatte man eine stundenlange Urteilsverlesung erwartet. Tatsächlich ging es schnell.
4: Castellucci Giovanni alla pena di anni 12 di reclusione.
3: Der ehemalige Chef der Gesellschaft Autostrade per l'Italia, Giovanni Castellucci, wird zu 12 Jahren Haft verurteilt. Für viele seiner Mitangeklagten gibt es mehrjährige Haftstrafen. Opferanwalt Raffaele Caruso sagt, die Angehörigen der Opfer hätten Gerechtigkeit. Es gab eine Ursache für den Einsturz, er wäre zu vermeiden gewesen. Der Anwalt des Hauptangeklagten Guido Carlo Aleva kündigt an, in die Berufung zu gehen. Was man hier sehe, sei ein Fehlurteil. Sein Mandant hätte nicht verurteilt werden dürfen und man könne ihn auch nicht verurteilen.
1: Cornelia Wospanik hat berichtet. Zurück ins Inland jetzt. Da kommt die Konjunktur nur langsam in Schwung. Das IHS, das Institut für höhere Studien, erwartet bis 2030 pro Jahr im Schnitt ein Wachstum von 1%. Das liegt knapp unter dem erwarteten Konjunkturplus für den Euroraum. Mehr von Volker Obermeier.
5: Tausende sind es in Kiew und auch in Odessa, Saporischschja, Kharkiv, Dnipro und anderen Städten gibt es Proteste gegen die Absetzung des beliebten jungen Verteidigungsministers. Fedorov hat wirklich etwas weitergebracht. Wir haben die Front stabilisiert, rücken vor, blockieren die Krim und Fedorov bekämpft auch die Korruption, meint ein junger Demonstrant. Doch zwischen Fedorov und Generalstabschef Alexander Sirski hat es Dauerstreit gegeben. Deswegen habe er den Verteidigungsminister entlassen, erklärt Präsident Volodymyr Zelensky. Und Fedorov bestätigt die Vorwürfe, beschuldigt Sirski, das Land zu spalten, statt den Krieg zu gewinnen, sagt, er habe auf Sirskis Ablöse gedrängt. Der Streit in der Armee ist damit öffentlich. Die von Zelensky initiierte Regierungsumbildung verläuft alles andere als glatt.
1: Das war jetzt natürlich nicht Volker Obermeier, sondern Christian Lehninger mit dem Bericht aus der Ukraine, wo es Proteste gibt. Jetzt der Bericht über die Einschätzungen des IHS. Entschuldigung bitte.
6: Das IHS geht davon aus, dass sich die Weltwirtschaft mittelfristig wieder erholt. Das hilft der exportstarken Industrie, die sich wieder als Konjunkturstütze erweist, sagt IHS.

0: Skeptisch bleibt das Institut mit Blick auf den Staatshaushalt. Österreich werde weiterhin die EU-Defizitvorgaben klar verfehlen.
1: Österreich rüstet auf, auch im Weltraum. So sollen in den kommenden Jahren eigene Beobachtungssatelliten des Bundesheers ins All geschossen werden. Hinzu kommt nun ein Projekt gemeinsam mit Luxemburg. Österreich will sich an einem neuen Kommunikationssatelliten beteiligen, über den das Bundesheer Daten und Kommunikation austauschen kann. Damit soll das Militär unabhängig werden von ausländischen und kommerziellen Satellitenbetreibern. Einzelheiten von Peter Daser.
2: Bisher hat das Bundesheer keine eigenen Satelliten im All. Bereits in Bau sind Beobachtungssatelliten und jetzt will man sich auch am Kommunikationssatelliten namens COFSAT 2 unter Federführung Luxemburgs beteiligen. Gebraucht wird das alles für die neuen Waffen und Fahrzeuge, die Österreich gerade kauft, erklärt Friedrich Teichmann vom Bundesheer.
3: Das sind Fahrzeuge, das sind Hubschrauber, das sind Abwehrraketen. Und alle die verlangen im modernen Gefechtsfeld, dass die digital vernetzt sind.
2: Eigene Satelliten sollen Österreich unabhängiger von kommerziellen ausländischen Anbietern machen. Verteidigungsministerin Claudia Tanner sagt,
4: diese Möglichkeit hier einzusteigen, die sichert uns dann auch eine entsprechende Autonomie und Unabhängigkeit.
2: Die Kosten sollen 5 Millionen Euro pro Jahr betragen.
1: Zum Sport jetzt und Christoph Ott.
5: Mit Sabine Payer beendet die erfolgreichste Alpinsnowboarderin Österreichs ihre aktive Karriere. Die Kärntnerin hat insgesamt 21 Weltcupsiege gefeiert, 3 WM-Medaillen geholt und als krönenden Abschluss noch Silber bei den Olympischen Spielen im Februar in Mailand und Cortina gewonnen. Beim Tennis-WTA-Turnier in Kitzbühel zieht nach Julia Graper gestern heute auch Sinja Kraus souverän ins Viertelfinale ein. Die als Nummer 2 gesetzte Wienerin feiert nach nur rund einer Stunde Spielzeit einen glanz 6:1 und 6:1-Sieg gegen die deutsche Eva Bennemann. Im Viertelfinale trifft die 24-Jährige morgen auf Erika Andreeva. Im Doppel ist für das ÖTV-Duo Kraus und Graper hingegen im Halbfinale Endstation. Die Österreicherinnen müssen sich dem spanisch-brasilianischen Duo Cavalli-Reimers-Pigossi glatt in 2 Sätzen geschlagen geben. Und bei dem British Golf Open, dem 4. Major-Turnier im Jahr, erwischt Sepp Straka einen guten Start. Der Wiener spielt eine Runde mit 2 unter Par und liegt damit nur 3 Schläge hinter dem führenden Jackson Suber aus den USA. Auch Bernd Wiesberger liegt mit nur einem Schlag über Par auf Kurs Richtung Wochenende.
1: Zum Abschluss das Wetter. Nathalie Auer, bitte.
6: Von der Schweiz und von Bayern her ziehen heute Nacht ein paar Schauer und Gewitter durch. Weiter im Osten und Süden haben wir es vorerst dagegen trocken. Das ändert sich dann aber morgen, denn diesmal sind in ganz Österreich Regenschauer und Gewitter möglich. Auch Unwetter können dabei sein. Am größten ist die Unwettergefahr morgen in Kärnten, in der Steiermark und im Burgenland. Zeitweise scheint aber auch die Sonne und die Temperaturen steigen meist auf 25 bis 32 Grad. Am Wochenende wird es dann weniger warm. Sonst ändert sich nichts. Es bleibt unbeständig mit Schauern und Gewittern.
1: Und das war das Nachtjournal. Entschuldigen Sie bitte nochmal für die technischen Störungen. Cornelia Krebs sagt, danke fürs Zuhören.
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1: Am Mikrofon begrüßt Sie Cornelia Krebs. Das US-Militär hat nach eigenen Angaben die sechste Nacht in Folge Ziele im Iran attackiert. Ziel sei es, die militärischen Fähigkeiten des Iran weiter zu schwächen, hieß es vom für die Region zuständigen Kommando des US-Militärs. Teheran reagierte mit Beschuss auf Ziele in der Region. Unter anderem meldeten die mit den USA verbündeten Golfstaaten Kuwait und Bahrain Angriffe. Auch Jordanien meldete erneuten Beschuss aus dem Iran. Zudem drohte der Iran damit, nach der Straße von Hormus auch das Rote Meer blockieren zu wollen. Das Interesse am Forschungsstandort Österreich wächst. Naturwissenschaftliche Forschungsinstitute berichten von gestiegenen Bewerbungszahlen aus den USA. Gleichzeitig kamen zuletzt weniger internationale Studierende in die Vereinigten Staaten. Mehr von Tobias Mayer.
2: Im Bereich Biowissenschaften haben sich zuletzt doppelt so viele Forscherinnen und Forscher aus den USA beworben als normalerweise, berichtet die Österreichische Akademie der Wissenschaften. Auch das Spitzenforschungsinstitut ISTA in Klosterneuburg spricht von einem gestiegenen Interesse aus den USA, aber auch aus Europa. Viele europäische Forscherinnen und Forscher würden statt in die USA zu gehen, jetzt eher in Europa bleiben oder wieder zurückkehren, heißt es. Einer von ihnen ist der schweizerische Physiker Pius Theiler. Er hat seinen Forschungsaufenthalt in den USA wegen der politischen Lage abgebrochen und forscht jetzt an der TU Wien.
3: Das Ding ist, die Forscher gehen immer dorthin, wo es die besten Bedingungen gibt.
2: Den ersten Bewerbungszahlen zufolge dürfte der Forschungsstandort Österreich von der Entwicklung profitieren.
1: Immer öfter nutzen Touristen und Touristinnen in Rom ein Golfkart zur Stadterkundung. Die kleinen Elektrofahrzeuge versprechen eine entspannte Tour. Sie sind leise, emissionsfrei und bequem. Für Anrainer und Taxifahrer sind sie jedoch zum Symbol dafür geworden, dass der Massentourismus die italienische Hauptstadt zunehmend an ihre Grenzen bringt. Die Stadtverwaltung will nun mit strengeren Regeln reagieren. Sophie Ruppertz berichtet.
4: Ich hatte eine Verletzung am Fuß, das ist daher meine Rettung, sagt Marco aus Kroatien nach seiner Golfkart-Tour durch Rom. Das Geschäft mit den offenen Elektrofahrzeugen boomt. Rund 70 Euro kostet eine Rundfahrt. Doch die Golfkarts sorgen zunehmend für Ärger bei Anrainern. Auch Mobilitätsstadtrat Adriano Labucci spricht von einer regelrechten Invasion. Das Problem ist, dass sie nicht als Transportmittel, sondern als touristische Fahrzeuge gelten und daher keiner Regulierung unterliegen. Das soll sich nun ändern. Gemeinsam mit der Region Latium arbeitet die Stadt Rom an einem Regionalgesetz, das bereits ab September gelten soll. Vorbild ist Florenz. Dort wurden Golfkarts und andere touristische Spezialfahrzeuge bereits deutlich stärker eingeschränkt.
1: Das waren die Nachrichten zum Wetter.
5: Rund 34 Grad sind es heute in der Wiener Innenstadt, in Bad Deutsch-Altenburg und in Mistelbach geworden. Heute Nacht kann man dann aber gut lüften, bei meist 14 bis 20 Grad. Von Bayern her ziehen weiterhin aber auch einzelne Schauer und Gewitter durch. Morgen werden die Schauer und Gewitter dann generell wahrscheinlicher. Besonders kräftig können sie in Kärnten, in der Steiermark und im Burgenland ausfallen. Zumindest zeitweise scheint aber auch die Sonne und die Temperaturen erreichen meist 26 bis 32 Grad. Am Wochenende gehen sie dann eine Spur zurück. So viel zum Wetter von Nathalie Auer.
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1: Es ist Freitag, der 17. Juli. Am Mikrofon Cornelia Krebs. Keinen Bahnverkehr gibt es derzeit auf der Weststrecke. Seit 21 Uhr gibt es eine Oberleitungsstörung bei Asten und St. Florian, und zwar am Knotenpunkt zwischen alter und neuer Weststrecke. Deshalb sind beide Strecken betroffen, sagt ÖBB Oberösterreich-Pressesprecher Klaus Baumgartner.
2: Ein Zug musste von der Westbahn evakuiert werden. Wir haben 3 Busse zur Verfügung gestellt bekommen und es sind alle Personen gut aus dem Zug in den Bus umgestiegen und am Weg zum nächsten Bahnhof. Für den Nahverkehr ist aktuell ein Pendelverkehr eingerichtet. Schienenersatzverkehrsbusse fahren zwischen St. Valentin und Linz. Die Züge im Fernverkehr warten die Dauer der Sperre ab und aktuell sind rund 20 Fernverkehrszüge von dieser Sperre betroffen.
1: Die Techniker vor Ort arbeiten gerade daran, die Störung zu beheben, damit beide Strecken wieder freigegeben werden können, so Baumgartner. Die Arbeiten dürften etwa noch eine Stunde dauern. Die US-Regierung schränkt die Aufenthaltszeiten für ausländische Studierende und Medienvertreter im Land stärker ein. Nach bisherigen Regelungen werden sie ohne Befristung für die Dauer ihrer Studiengänge bzw. Arbeitsaufträge in die USA gelassen. Jetzt wird für Studierende und Austauschstudenten ein Aufenthaltszeitraum von 4 Jahren festgelegt und eine Begrenzung auf 240 Tage für Journalisten. Das israelische Parlament hat ein umstrittenes Mediengesetz gebilligt. Es sieht unter anderem eine neue Medienbehörde vor, bei der die Regierung einen deutlich größeren Einfluss auf die Besetzung erhält. Kritiker befürchten nicht nur mehr politischen Einfluss, sondern auch mehr Druck auf regierungskritische Sender. In der kanadischen Provinz Ontario wüten derzeit schwere Waldbrände mit verheerenden Folgen. Der Wind trägt den Rauch bis in die Millionenmetropole Toronto. Die Stadt hat aktuell die schlechteste Luftqualität der Welt. Sarah Emler.
3: Dichter Rauch legt sich über Toronto. Die Skyline der kanadischen Metropole ist kaum zu sehen. Neben den Waldbränden ist es auch enorm heiß. Im Stadtzentrum wurden fast 40 Grad Celsius gemessen.
4: My eyes are burning, my lungs are burning.
3: Seine Augen brennen, seine Lunge brennt, erzählt ein Mann. Er habe enorme Kopfschmerzen. Die Behörden raten, möglichst zu Hause zu bleiben. Studien zeigen, dass Rauch von Waldbränden gesundheitsschädlicher ist als die Luftverschmutzung durch den Straßenverkehr. Der Klimawandel verschärft die Waldbrandgefahr. Es ist öfter und länger heiß und damit um einiges trockener. Dadurch kommt es schneller zu Bränden, die sich rasend verbreiten. Auch New York City ist vom Rauch betroffen, wenige Tage vor dem Finale der Fußballweltmeisterschaft im benachbarten New Jersey. Bis Sonntag könnte sich die Lage jedoch entspannen.
1: Wegen der hohen Wassertemperaturen im Mittelmeer hat der französische Energiekonzern EDF am späten Abend ein Gaskraftwerk in Südfrankreich vom Netz genommen. Die Anlage in Martigues mit einer Leistung von 930 Megawatt wurde abgeschaltet, da der Zugang zu Kühlwasser eingeschränkt war. Damit musste in diesem Sommer zum ersten Mal ein französisches Gaskraftwerk hitzebedingt den Betrieb einstellen. Eine bisher undokumentierte Affenart wurde im Regenwald der Demokratischen Republik Kongo gesichtet und von einem internationalen Forschungsteam erstmals beschrieben. Sie gehört zur Gattung der schwarz-weißen Stummelaffen und war bisher nur der lokalen Bevölkerung bekannt, die sie Liquili nennt. Katharina Gruber.
5: So klingt das kleine Äffchen, das fast am ganzen Körper schwarzes Fell trägt. Nur rund um den Mund hat es orange Haut und auf den Wangen graue, sowie einen weißen Fleck am Hinterteil. Es lebt in den dichten Wäldern des Lomami-Nationalparks in der Demokratischen Republik Kongo. Dass man heute noch auf wissenschaftlich undokumentierte Primatenarten stößt, kommt äußerst selten vor. Liquelli oder Colobus congoensis ist mit seinen 7 Kilo wesentlich leichter als sein nächster Verwandter, der schwarze Stummelaffe oder Satansaffe. Genanalysen legen nahe, dass sich die beiden Arten vor 4 bis 5 Millionen Jahren voneinander abgespalten haben. Da der Affe ein relativ kleines Verbreitungsgebiet hat, geht das Forschungsteam davon aus, dass er empfindlich auf Veränderungen des Lebensraums reagiert und stark gefährdet sein könnte.
1: Das waren die Nachrichten mit Cornelia Krebs. Zum Wetter.
6: In den nächsten Stunden sind besonders im westlichen Bergland einzelne Schauer und Gewitter möglich. Im Laufe des Tages wird es dann teilweise auch weiter im Osten und Süden gewittrig oder nass. Dabei kann es auch zu Unwettern kommen, und zwar besonders in Kärnten, in der Steiermark und im Burgenland. Hier kann es also in nur kurzer Zeit viel regnen und auch stürmisch werden. Für ein paar Stunden scheint heute aber auch die Sonne und die Temperaturen steigen meist auf 26 bis 32 Grad. Am Wochenende bleibt es dann unbeständig. So viel zum Wetter von Nathalie Auer.
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1: Im Studio Laura Graf. Es ist 1 Uhr. Die Trockenheit setzt den heimischen Flüssen stark zu. An fast 9 von 10 Messstellen liegen die Wasserpegel unter dem langjährigen Mittel. Auch die Grundwasserspiegel sind niedrig. Das sorgt für Probleme in der Landwirtschaft und der Industrie. Veronika Mauler berichtet.
2: Statt Felder mit Grundwasser zu bewässern, müsse im trockenen Osten wohl umgedacht werden, sagt Roman Neunteufel von der Universität für Bodenkultur.
3: Wenn man auf Spanien schaut, wenn man auf Kalifornien schaut, dort ist es gang und gäbe, dass Oberflächenwasser verteilt wird aus größeren Speicherseen, dass die Landwirtschaft halt Wasser zum Bewässern hat.
2: Vorbild in Österreich der Machfeldkanal. Auch auf die Wirtschaft kämen Veränderungen zu.
3: Es wird in Zukunft andere Wasserrechte geben als bisher in der Vergangenheit, nämlich kürzer, restriktiver und einige Landesregierungen haben mit dem schon angefangen, dass es Wasserrechte gibt, wo schon drinnen steht, ab dem Grundwasserstand sowieso, darfst du noch als Betrieb nicht mehr die volle Menge nehmen, sondern nur mehr weniger.
2: Eine Grundlage für nötige Beschränkungen könnte das von der Regierung geplante Wasserentnahmeregister sein. Der Gesetzesentwurf dafür liegt aber weiterhin noch nicht vor.
1: Die US-Regierung will die Aufenthaltsdauer für ausländische Studierende und Journalisten begrenzen. Studenten sollen nur mehr 4 Jahre in den USA bleiben dürfen. Bis jetzt war die Aufenthaltsdauer an das Studium geknüpft. Für Journalisten verkürzt sich das Visum von 5 Jahren auf rund 8 Monate. Die neuen Vorschriften sollen schon in 2 Monaten in Kraft treten. Fußballtrainer Oliver Glasner hat beim englischen Premier League Club Nottingham Forest offiziell seine Arbeit aufgenommen. Christoph Ott.
4: Der 51-Jährige ist bereits der 5. Trainer, den der Traditionsclub innerhalb eines Jahres verpflichtet hat. Sorgen über einen möglichen Schleudersitz macht sich Glasner aber nicht.
5: Ich finde immer sehr relaxed. Man heiratet ja auch nicht, dass man sagt, man scheidet sich sehr früh wieder. Ich bin natürlich hierher gekommen und habe jetzt auch nicht aus Lust und Tollerei für 3 Jahre unterschrieben. Und ich denke auch umgekehrt, Nottingham hat mir jetzt nicht aus Lust und Tollerei einen 3-Jahres-Vertrag angeboten, sondern wir sind klar darauf ausgerichtet, hier Konstanz und Stabilität reinzubringen.
4: Glasner hatte im Vorfeld Anfragen aus ganz Europa. Den Ausschlag für Nottingham gab schlussendlich ein persönliches Gespräch mit Clubbesitzer Evangelos Marinakis.
5: Der Eigentümer ist wirklich sehr ambitioniert. Also hat vielleicht schon das erste Mal jemanden gefunden, der noch ein Stück ambitionierter ist wie ich. Schauen wir mal, wie es wird.
4: Nach Platz 16 in der vergangenen Saison soll sich Nottingham Forest mit Oliver Glasner künftig in der oberen Tabellenhälfte etablieren.
1: Und wir schauen jetzt noch zum Wetter und zu Nathalie Auer.
6: Im Bergland können auch in den kommenden Stunden einzelne, teils kräftige Schauer und Gewitter auftauchen. Sonst haben wir es vorerst nochmals trocken. Das ändert sich aber tagsüber, denn dann steigt auch im Flachland die Schauer- und Gewitterwahrscheinlichkeit. Stellenweise können am Nachmittag auch heftige Gewitter niedergehen, mit wolkenbruchartigem Regen, Sturmböen und eventuell auch Hagel. Zwischendurch ist aber auch Platz für Sonnenschein und meist werden es 26 bis 32 Grad. Auch das Wochenende bringt unbeständiges Wetter mit Schauern und Gewittern.
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1: Im Studio Laura Graf. Es ist 2 Uhr. Die Probleme auf der Weststrecke werden sich wohl bis in den Vormittag ziehen. Das haben die ÖBB soeben bestätigt. Nach einer Oberleitungsstörung ist der Nahverkehr zwischen Linz und St. Valentin weiterhin eingestellt. Es fahren Ersatzbusse. Der Fernverkehr kann seit kurzem wieder eingeschränkt fahren. Ausfälle und Verspätungen sind aber weiterhin möglich. Reisende sollten sich unbedingt vorher informieren. Nach schweren Vorwürfen ist der Leiter des Wiener Marktamts, Andreas Kuteil, jetzt zurückgetreten. 20 Angestellte haben Kuteil Sexismus, Rassismus und Mobbing vorgeworfen. Matthias Lang berichtet.
2: Am späten Nachmittag kommt die Mitteilung von der Magistratsdirektion. Der Leiter des Marktamts, Andreas Kuteil, legt seine Leitungsfunktion zurück. Aber er sucht aus persönlichen Gründen, mit sofortiger Wirkung von der Funktion enthoben zu werden. Seit Dienstag haben zahlreiche Marktamtsmitarbeitende Vorwürfe gegen ihn erhoben, von Sexismus über Rassismus bis zum Mobbing. Einen Mann soll er etwa so gemobbt haben, dass er seither im Krankenstand ist. Zuletzt haben sich 20 Beschäftigte an den unabhängigen Bedienstetenschutz der Stadt Wien gewendet. Die Stadt prüft die Vorwürfe, wird betont. Wann es ein Ergebnis geben wird, ist nicht klar. Der 60-jährige Kuteil war seit 8 Jahren Leiter des Marktamts. Bis auf Weiteres übernimmt sein Stellvertreter Christian Seiringer die Leitung des Marktamts.
1: Am Sonntag ist das Finale der Fußball-Weltmeisterschaft. Manche Länder sind aber jetzt schon Gewinner, nämlich wirtschaftlich. Der bislang recht unbekannte Inselstaat Kap Verde etwa kann sich über eine steigende Nachfrage auf Flugplattformen freuen. Johannes Schmerke-Lunder berichtet.
3: Vor der Weltmeisterschaft konnten Kap Verde wohl die wenigsten geografisch zuordnen. Nun könnte die Bekanntheit des Landes an der Nordwestküste Afrikas deutlich steigen. Auf ORF-Anfrage heißt es von der Reiseplattform Kayak, zu der etwa auch Jack Felix gehört,